0: Kirchen beschädigt, ein Hochspannungsmast stürzte ein. Aus Angst vor Nachbeben verbringen viele Anwohner die Nacht im Freien. Der Zugverkehr im Raum Neapel wurde für Sicherheitsüberprüfungen vorübergehend eingestellt. Die Phlegräischen Felder werden auch als Supervulkan bezeichnet. Weil sich unterirdisch Magma und Gase stauen, hebt und senkt sich der Erdboden dort seit Jahren, immer wieder begleitet von teils schweren Erdbeben.
1: Russland hat die ukrainische Hauptstadt Kiew in der Nacht mit ballistischen Raketen angegriffen. Das erklärte Bürgermeister Klitschko. In der Stadt waren mehrere Explosionen zu hören. Die Bevölkerung wurde aufgerufen, in Schutzräumen zu bleiben. Berichte über Schäden oder Verletzte liegen noch nicht vor. In der spanischen Exklave Ceuta entspannt sich die Lage nach Angaben der Regierung in Madrid zunehmend. Demnach sind von etwa 50.000 Migranten fast alle wieder freiwillig nach Marokko zurückgekehrt. Nur einige hundert Migranten befänden sich noch in Ceuta, hieß es. Viele seien noch auf dem Rückweg. Angesichts des Chaos in der Exklave hätten sich die meisten zur Rückkehr nach Marokko entschlossen. Nach der Kritik mehrerer CDU-Ministerpräsidenten aus Ostdeutschland an den Rentenplänen der Koalition hat auch der Sozialverband VdK Korrekturen gefordert. Präsidentin Bentele sagte der Rheinischen Post, das Kabinett müsse das Reformpaket noch deutlich verbessern, damit niemand unter die Räder kommt. Aus der Nachrichtenredaktion Martin Seiler.
2: Die Pläne für die Abschaffung der abschlagsfreien Rente nach 45 Jahren stießen Menschen vor den Kopf, die lange gearbeitet und lange eingezahlt hätten. Das Ende für diese Möglichkeit und die geplanten höheren Abschläge für vorgezogene Altersrenten zeigten nicht nur einen Mangel an Verständnis für die Lebensplanung vieler Menschen, so Bentele. Wer 45 Jahre eingezahlt habe, habe sich seinen Ruhestand redlich verdient. Dann sei der Akku bei vielen einfach leer. Zuvor hatten die CDU-Ministerpräsidenten Sachsens, Sachsen-Anhalts und Thüringens gefordert, auf das Ende der abschlagsfreien Rente nach 45 Beitragsjahren zu verzichten.
1: Das waren die Nachrichten. Das Wetter in Deutschland. In der Nacht im Süden und Osten Schauer oder Gewitter, sonst trocken bei 21 bis 9 Grad. Am Tage im Süden und Osten bewölkt und einzelne Gewitter, sonst heiter 20 bis 31 Grad. Am Sonntag oft sonnig, im Süden einzelne Schauer bis 35 Grad. Am Montag mal Sonne, mal Wolken, örtlich Schauer bis 37 Grad. Es ist 2.03 Uhr.
3: Und hier ist der Verkehrsservice in der ARD-Hitnacht mit einer Entwarnung auf der A44 Kassel-Eisenach. Kein Falschfahrer mehr zwischen Eschwege und Sontra. Die A2 Dortmund Richtung Hannover ist zwischen Dreieck Hannover West und Hannover Langenhagen wegen Bauarbeiten noch bis Montag früh 5 Uhr gesperrt. A3 Frankfurt Richtung Köln zwischen Neustadt-Wied und Bad Honnef-Linz. 3 Kilometer Stau wegen Fahrbahnerneuerung. Hier ist nur eine Fahrspur frei. A8 Salzburg Richtung München zwischen Grenzübergang Bad Reichenhall und Leutalbrücke streckenweise Stau und stockender Verkehr. Die A8 Stuttgart Richtung München ist zwischen München-Langwied und Kreuz München-West nach einem Unfall gesperrt. Die A9 Richtung Nürnberg ist zwischen Hippoldisstein und Allersberg nach einem Unfall gesperrt. Die Umleitung führt hier über die U49. Die A33 Osnabrück Richtung Bielefeld ist zwischen Hardenberg, Borglo und Kloster Ösede wegen einer Nachtbaustelle noch bis 6 Uhr gesperrt. Die Umleitung hier, die führt über die U84. B101 Mariendorf, Trebin, die ist zwischen Tyrow und Trebin Nord wegen Brückenarbeiten in beiden Richtungen gesperrt.
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3: Diese ARD-Hitnacht kommt aus dem Landesfunkhaus in Sachsen in Dresden am Mikrofon. Für Sie ist Bodo Giesner und wir starten diese Stunde mit Chris Rea.

Sie hören die ARD-Hitnacht hier mit einer Gefahrenmitteilung. Beim Brand eines Lagers an einer Müllverwertungsanlage in Stadt Friedrichshafen. Infolge des Brandes im Bereich des Ortsteils Friedrichshafen wurde eine Rauchwolke freigesetzt.

Tonight in der ARD-Hitnacht. Raymond war das. Das war eine deutsche Rockband, die im Frühjahr im Jahr 2000 gegründet wurde und durch ihren Hit Supergirl bekannt wurde. Gründer und Frontmann Ray Garvey ist ja seit der Bandauflösung 2010 erfolgreich als Solokünstler tätig, aber diesen Titel kann man immer noch gern hören. Raymond, Tonight. Weiter geht's mit Percy Sledge.

0: Hier ist der Verkehrsservice in der ARD-Hitnacht mit der Entwarnung für die A44 Kassel-Eisenach. Kein Falschfahrer mehr zwischen Eschwege und Sontra. Die A2 Dortmund Richtung Hannover ist zwischen Dreieck Hannover West und Hannover Langenhagen wegen Bauarbeiten noch bis zum Montag 5 Uhr gesperrt. A4 Frankfurt Richtung Köln zwischen Neustadt-Wied und Bad Honnef-Linz. 3 Kilometer Stau wegen fahrbaren Erneuerung. Hier ist nur eine Fahrspur frei. A8 Salzburg Richtung München, zwischen Grenzübergang Bad Reichenhall und Loyaltalbrücke streckenweise Stau und stockender Verkehr. A8 Saarlouis Richtung Luxemburg, der Tunnel Pelliner Berg ist wegen eines defekten Fahrzeuges gesperrt. Die A8 Stuttgart Richtung München ist zwischen München-Langwied und Kreuz München-West nach einem Unfall gesperrt. Die A9 München Richtung Nürnberg ist zwischen Hippoldstein und Allersberg nach einem Unfall gesperrt. Die Umleitung führt über die U49. Die A38 Osnabrück Richtung Bielefeld ist zwischen Hardenberg und Borgloh-Kloster Ösede wegen einer Nachbaustelle noch bis 6 Uhr gesperrt. Die Umleitung hier führt über die U84. Die A66 Frankfurt Richtung Fulda ist zwischen Bad Orb, Wächtersbach und Bad Sohn-Saal-Münster nach einem Unfall gesperrt. Und die BR101 Mariendorf-Trebin ist zwischen Tyrow und Trebin Nord wegen Brückenarbeiten noch in beiden Richtungen gesperrt.
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0: Schön, dass Sie am Radio sind. Diese ARD-Hitnacht kommt aus dem Landesfunkhaus in Dresden. Mein Name ist Bodo Giesner.

Sie hören die ARD-Hitnacht. Eben gehört Musik von Eric Slowhand Clapton, ein englischer Blues- und Rockgitarrist und Sänger. Er ist übrigens 20-facher Grammy-Gewinner und als einziger Musiker dreifaches Mitglied der Rock'n'Roll Hall of Fame. Mit mehr als 280 Millionen verkaufter Platten zählt Eric Clapton zu den erfolgreichsten Künstlern aller Zeiten. Eben bei uns hier in der ARD-Hitnacht. Weiter geht's gleich mit Nazareth und Love Hurts. Vorher Musik von Simply Minds, Don't You.

Love Hurts hier bei uns in der ARD Hit nach gleich Musik von Billy Joel. Das ist einer seiner großen Hits, The River of Dream, und vorher Milo, You Don't Know.

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1: Um 3 Uhr mit Ronald Lessig. Die umstrittenen Investorenpläne der FIFA stießen auf heftige Kritik. Jetzt hat der Fußballweltverband diese Pläne aufgegeben. Das teilte Verbandspräsident Gianni Infantino mit. Aus der Nachrichtenredaktion Lukas Knauer.
2: Mit der Entscheidung beugt sich die FIFA dem Druck, der in den vergangenen Tagen immer größer geworden ist. Der Europäische Fußballverband UEFA hatte die Investorenpläne Gianni Infantinos nicht nur kritisiert, sondern auch mit einem Boykott künftiger Weltmeisterschaften gedroht. Gegen die Pläne hatten sich auch die Fußballverbände in Asien sowie in Nord- und Mittelamerika ausgesprochen. Infantinos Plan sah wie folgt aus: WM-Anteile an private Geldgeber verkaufen, um so Milliarden einzunehmen. Dieser Plan ist nun vom Tisch.
1: Das russische Militär hat die ukrainische Hauptstadt Kiew in der Nacht erneut mit Raketen angegriffen. Bei den Attacken sind mindestens 3 Menschen ums Leben gekommen, teilte Bürgermeister Klitschko mit. 5 weitere Menschen wurden demnach verletzt und würden nun in Krankenhäusern versorgt. In Kiew waren mehrere Explosionen zu hören. Klitschko forderte die Menschen in der Stadt auf, in Schutzräumen zu bleiben. Ein schweres Erdbeben hat am Abend die Region nahe der Stadt Neapel erschüttert. Mit einer Stärke von 4,7 war es das heftigste Beben in dem Vulkangebiet seit 40 Jahren. Aus Rom, Anna Giordano.
3: Nach ersten Angaben des italienischen Katastrophenschutzes wurden mindestens 8 Menschen leicht verletzt. In der Küstenstadt Pozzuoli wurden Häuser und Kirchen beschädigt, ein Hochspannungsmast stürzte ein. Aus Angst vor Nachbeben verbringen viele Anwohner die Nacht im Freien. Der Zugverkehr im Raum Neapel wurde für Sicherheitsüberprüfungen vorübergehend eingestellt. Die Phlegräischen Felder werden auch als Supervulkan bezeichnet. Weil sich unterirdisch Magma und Gase stauen, hebt und senkt sich der Erdboden dort seit Jahren, immer wieder begleitet von teils schweren Erdbeben.
1: Bei einem schweren Unwetter in der sächsischen Schweiz ist nach Polizeiangaben ein Mensch ums Leben gekommen. Mehrere weitere wurden verletzt. Passiert ist das Unglück im Kurort Rathen. Ein massiver Windbruch habe dafür gesorgt, dass Bäume umstürzten. Auch über Hamburg ist am Abend ein schweres Gewitter gezogen. Die Feuerwehr in der Hansestadt musste fast 100 Mal ausrücken. In Stuttgart sind infolge eines Gewitters mehrere Bäume auf Stromleitungen gestürzt. Das waren die Nachrichten. Das Wetter in Deutschland. In der Nacht im Süden und Osten Schauer oder Gewitter, sonst trocken bei 21 bis 9 Grad. Am Tage im Süden und Osten bewölkt und einzelne Gewitter, sonst heiter, 20 bis 31 Grad. Am Sonntag oft sonnig, im Süden einzelne Schauer, bei Höchstwerten zwischen 21 und 35 Grad. Am Montag mal Sonne, mal Wolken, örtlich gibt es Schauer bei 22 bis 37 Grad. Es ist 3:03 Uhr.
4: Und hier ist der Verkehrsservice in der ARD-Hitnacht. Die A2 Dortmund Richtung Hannover ist zwischen Dreieck Hannover West und Hannover Langenhagen wegen Bauarbeiten noch bis Montag 5 Uhr gesperrt. A3 Frankfurt Richtung Köln zwischen Neustadt-Wied und Bad Honnef-Linz 2 Kilometer Stau wegen Fahrbahnerneuerungsarbeiten. Hier ist nur eine Fahrspur frei. A8 Salzburg Richtung München zwischen Grenzübergang Bad Reichenhall und Leutalbrücke steckenweise Stau und stockender Verkehr. A8 Saarlouis Richtung Luxemburg, der Tunnel Pellinger Berg ist wegen eines defekten Fahrzeugs gesperrt. Die A9 München Richtung Nürnberg ist zwischen Hebolstein und Allersberg nach einem Unfall gesperrt. Die Umleitung führt über die U49. Die A33 Osnabrück Richtung Bielefeld ist zwischen Hardenberg, Bergelow und Kloster Ösede wegen einer Nachtbaustelle noch bis 6 Uhr gesperrt. Die Umleitung führt über die U84. Die A66 Frankfurt Richtung Fulda ist zwischen Bad Orb, Wächtersbach und Bad Sodensaal-Münster nach einem Unfall gesperrt und die B101 Mariendorf-Trebin ist zwischen Thürow und Trebin Nord wegen Brückenarbeiten in beiden Richtungen gesperrt.
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4: Und diese ARD-Hitnacht kommt aus dem Landesfunkhaus in Sachsen. In Dresden am Mikrofon für Sie ist Bodo Giesner.

Sie hören die ARD-Hitnacht, eben gehört Linda Ronstadt, It's So Easy. Gleich gibt's eine Sweet Harmony, doch vorher das Orchestermanöver im Dunkeln, kurz auch OMD mit Made of Orleans.

Hier bei uns in der ARD-Hitnacht gleich Musik von Michael Patrick Kelly, Elton John und vorher Max Giesinger. Er stammt aus Busenbach, das ist ein Ortsteil von Waldborn im Landkreis Karlsruhe. Bereits im Alter von 13 Jahren spielte Max Giesinger in seiner ersten Band. Er ist ein Sänger und Liedermacher, der auch eigentlich durch die Castingshow The Voice of Germany bekannt wurde. Einer seiner Hits, 80 Millionen, hier ist er, Max Giesinger.

0: Hier ist der Verkehrsservice in der ARD-Hitnacht. Die A2 Dortmund Richtung Hannover ist zwischen Dreieck Hannover West und Hannover Langenhagen wegen Bauarbeiten noch bis Montag 5 Uhr gesperrt. A3 Frankfurt Richtung Köln zwischen Neustadt-Wied und Bad Honnef-Linz 2 Kilometer Stau wegen Fahrbahnerneuerung. Hier ist nur eine Fahrspur frei. Die A7 Hamburg Richtung Flensburg ist zwischen Aufschlag und Schleswig-Jagel nach einem Unfall gesperrt. A8 Salzburg Richtung München zwischen Grenzübergang Bad Reichenhall und Leutalbrücke streckenweise Stau und stockender Verkehr. A8 Saarlouis Richtung Luxemburg, der Tunnel Pellinger Berg ist wegen Bergungsarbeiten nach wie vor gesperrt. Die A9 Richtung Nürnberg ist zwischen Hippolstein und Allersberg nach einem Unfall gesperrt, aber eine Umleitung, die führt hier über die U49. Die A33 Osnabrück Richtung Bielefeld ist zwischen Harderberg, Borglo und Kloster Oedesee wegen einer Nachbaustelle noch bis 6 Uhr gesperrt. Die Umleitung hier führt über die U84. Die A66 Frankfurt Richtung Fulda ist zwischen Bad Orb, Wächtersbach und Bad Soden, Saalmünster nach einem Unfall gesperrt. Und die B101 Mariendorf, Trebin ist zwischen Thürow und Trebin Nord wegen Brückenarbeiten noch in beiden Richtungen gesperrt.
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0: Und diese ARD-Hitnacht kommt aus dem Landesfunkhaus in Dresden. Am Mikrofon für Sie ist Bodo Giesner. Und wir starten jetzt mit Jimmy Savile, ein britischer Sänger und Songwriter, der 1961 in Glasgow geboren wurde. Er wurde in den 80er Jahren auch als Sänger der Bands Bronzegebiet und Kommunards bekannt. Später arbeitete er dann solo. Einer seiner großen Hits, den haben wir jetzt für Sie. Jimmy Savile mit To Love Somebody.

Hier ist der Verkehrsservice in der ARD-Hitnacht mit einer aktuellen Meldung. Achtung, ein Falschfahrer auf der A49 Gießen-Kassel. Zwischen Kassel-Waldau und Kreuz Kassel-Mitte kommt Ihnen ein Falschfahrer entgegen. Fahren Sie bitte äußerst rechts, überholen Sie nicht auf der A49 Gießen-Kassel. Zwischen Kassel-Waldau und Kreuz Kassel-Mitte ist ein Falschfahrer unterwegs. Vorsicht bitte hier in beiden Richtungen.

Hier ist der Verkehrsservice in der ARD-Hitnacht. Nach wie vor ein Falschfahrer auf der A49 Gießen-Kassel. Zwischen Kassel-Waldau und Kreuz-Kassel-Mitte kommt Ihnen ein Falschfahrer entgegen. Fahren Sie bitte äußerst rechts. Überholen Sie nicht. Auf der A49 Gießen-Kassel zwischen Kassel-Waldau und Kreuz-Kassel-Mitte ist ein Falschfahrer unterwegs. Vorsicht bitte hier in beiden Richtungen. Bei uns geht's musikalisch weiter mit dem Electric Light Orchestra.

Hier ist der Verkehrsservice in der ARD-Hitnacht mit einer weiteren Meldung. Achtung, ein Falschfahrer auf der B535 zwischen Sandhausen, Patrick-Henry-Siedlung und Tunnel Schwetzingen kommt Ihnen ein Falschfahrer entgegen. Fahren Sie bitte äußerst rechts, überholen Sie nicht auf der B535 zwischen Sandhausen und Patrick-Henry-Siedlung und dem Tunnel Schwetzingen ist ein Falschfahrer unterwegs. Vorsicht bitte in beiden Richtungen.

Hier ist der Verkehrsservice in der ARD-Hitnacht mit einer Entwarnung auf der B535. Kein Falschfahrer mehr zwischen Sandhausen und Patrick-Henry-Siedlung und Tunnel Schwetzingen. Aber nach wie vor der Falschfahrer auf der A49 Gießen-Kassel zwischen Kassel-Waldau und Kreuz-Kassel-Mitte. Da kommt Ihnen ein Falschfahrer entgegen. Fahren Sie bitte äußerst rechts, überholen Sie nicht. Auf der A49 Gießen-Kassel zwischen Kassel-Waldau und Kreuz-Kassel-Mitte ist ein Falschfahrer unterwegs. Vorsicht bitte hier in beiden Richtungen.

Und hier ist der MDR Verkehrsservice mit einer Meldung. Nach wie vor der Falschfahrer auf der A49 Gießen-Kassel zwischen Kassel-Waldau und Kreuz-Kassel-Mitte. Kommt Ihnen ein Falschfahrer entgegen, bitte fahren Sie äußerst rechts. Überholen Sie nicht. Auf der A49 Gießen-Kassel zwischen Kassel-Waldau und Kreuz-Kassel-Mitte ist ein Falschfahrer unterwegs. Vorsicht bitte hier in beiden Richtungen.

Und hier ist nochmal der Verkehrsservice in der ARD-Hitnacht mit einer Entwarnung für die A49 Gießen-Kassel. Kein Falschfahrer mehr zwischen Kassel-Waldau und Kreuz Kassel-Mitte.

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1: Um 4 Uhr mit Ronald Lessig. Die umstrittenen Investorenpläne der FIFA stoßen auf heftige Kritik. Jetzt hat der Fußballweltverband diese Pläne aufgegeben. Das teilte Verbandspräsident Infantino mit. Aus der Nachrichtenredaktion Lukas Knauer.
2: Mit der Entscheidung beugt sich die FIFA dem Druck, der in den vergangenen Tagen immer größer geworden ist. Der Europäische Fußballverband UEFA hatte die Investorenpläne Gianni Infantinos nicht nur kritisiert, sondern auch mit einem Boykott künftiger Weltmeisterschaften gedroht. Gegen die Pläne hatten sich auch die Fußballverbände in Asien sowie in Nord- und Mittelamerika ausgesprochen. Infantinos Plan sah wie folgt aus: WM-Anteile an private Geldgeber verkaufen, um so Milliarden einzunehmen. Dieser Plan ist nun vom Tisch.
1: Das russische Militär hat die ukrainische Hauptstadt Kiew in der Nacht erneut mit Raketen angegriffen. Bei den Attacken sind mindestens 4 Menschen ums Leben gekommen, teilte Bürgermeister Klitschko mit. 5 weitere Menschen wurden demnach verletzt und wurden nun in Krankenhäusern versorgt. In Kiew waren mehrere Explosionen zu hören. Klitschko forderte die Menschen in der Stadt auf, in Schutzräumen zu bleiben. Ein schweres Erdbeben hat am Abend die Region nahe der Stadt Neapel erschüttert. Mit einer Stärke von 4,7 war es das heftigste Beben in dem Vulkangebiet seit 40 Jahren. Aus Rom, Anna Giordano.
3: Nach ersten Angaben des italienischen Katastrophenschutzes wurden mindestens 8 Menschen leicht verletzt. In der Küstenstadt Pozzuoli wurden Häuser und Kirchen beschädigt, ein Hochspannungsmast stürzte ein. Aus Angst vor Nachbeben verbringen viele Anwohner die Nacht im Freien. Der Zugverkehr im Raum Neapel wurde für Sicherheitsüberprüfungen vorübergehend eingestellt. Die Phlegräischen Felder werden auch als Supervulkan bezeichnet. Weil sich unterirdisch Magma und Gase stauen, hebt und senkt sich der Erdboden dort seit Jahren, immer wieder begleitet von teils schweren Erdbeben.
1: In Hamburg findet heute die Parade zum Christopher Street Day statt. Zu der Demonstration werden rund 250.000 Menschen erwartet. Nach dem Anschlag auf den Berliner CSD am vergangenen Wochenende gehen die Organisatoren davon aus, dass der Hamburger CSD für viele Menschen in diesem Jahr besonders emotional sein wird. Die Hamburger Polizei kündigte an, die Demonstration mit doppelt so vielen Beamten wie im Vorjahr zu schützen. Auch in anderen deutschen Städten finden heute CSD-Veranstaltungen statt, zum Beispiel in Bonn, in Nordrhein-Westfalen und im bayerischen Amberg. Das waren die Nachrichten. Das Wetter in Deutschland. Am Tage im Süden und Osten bewölkt und einzelne Gewitter, sonst überwiegend heiter bei 20 bis 31 Grad. Am Sonntag oft sonnig, im Süden einzelne Schauer bis 35 Grad und am Montag mal Sonne, mal Wolken, örtlich Schauer bei Höchstwerten zwischen 22 und 37 Grad. Es ist 4:03 Uhr.
4: Und hier ist der Verkehrsservice in der ARD-Hitnacht. Entwarnung auf der A49 Gießen-Kassel. Kein Falschfahrer mehr zwischen Kassel-Waldau und Kreuz-Kassel-Mitte. Ebenfalls eine Entwarnung auf der B535. Kein Falschfahrer mehr zwischen Sandhausen, Patrick-Henry-Siedlung und Tunnel-Schwetzingen. Die A2 Dortmund Richtung Hannover ist zwischen Dreieck-Hannover-West und Hannover-Langenhagen wegen Bauarbeiten noch bis Montag 5 Uhr gesperrt. A3 Frankfurt Richtung Köln zwischen Neustadt-Wied und Bad Honnef-Linz 2 Kilometer Stau wegen Fahrbahnerneuerungen. Hier ist nur eine Fahrspur frei. Die A7 Hamburg Richtung Flensburg ist zwischen Oschulak und Schleswig-Jagel nach einem Unfall gesperrt. A8 Saarlouis Richtung Luxemburg. Der Tunnel Pellinger Berg ist wegen Bergungsarbeiten gesperrt. A8 München Richtung Salzburg zwischen Anger und Grenzübergang Bad Reichenhall 3 Kilometer Stau. Die A33 Osnabrück Richtung Bielefeld ist zwischen Hardenberg und Borgloh Kloster Üsede wegen einer Nachtbaustelle noch bis 6 Uhr gesperrt. Die Umleitung führt hier über die U84. Die A66 Frankfurt Richtung Fulda ist zwischen Bad Orb-Wächtersbach und Bad Soden-Saalmünster nach einem Unfall gesperrt. Und die B101 Mariendorf-Trebin ist zwischen Tyro und Trebin-Nord wegen Brückenarbeiten noch in beiden Richtungen gesperrt.
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4: Und diese ARD-Hitnacht kommt aus dem Landesfunkhaus in Sachsen in Dresden. Am Mikrofon für Sie sitzt Bodo Giesner.

Hatte auch einige Hits wie Alone Again oder Get Down oder auch Claire. Die nächste Band, Slade, war eine Glamrock- und Hardrock-Band aus Großbritannien mit 17 Top-20-Hits und 6 davon die Nummer 1, 3 die Nummer 2 und 2 die Nummer 3, sind sie eine der erfolgreichsten britischen Bands der 70er Jahre. Einer ihrer großen Hits, Far Away von

Sie hören die ARD-Hitnacht. Gleich ein Künstler, der in diesem Jahr am 30. August seinen 77. Geburtstag feiert. Peter Maffay. Es war damals 1969. Da betrat er damals als 90er-Jähriger als allererste Mal ein Tonstudio in seinem Leben. Und gleich seine allererste Aufnahme Duo wurde damals ein Riesenhit. Bis heute hat Maffay mehr als 40 Millionen Tonträger verkauft und steht seit über 40 Jahren auf der Bühne. Damit zählt er zu einer der erfolgreichsten deutschen Musiker. Aber am 20. Juli 2024, da beendet er seine große Tournee-Ära mit seinem letzten großen Stadionkonzert vor rund 38.000 Fans in der ausverkauften Red Bull Arena in Leipzig mit der Harley auf der Bühne. Aber immer wieder ein Fragezeichen, er ist nach wie vor musikalisch aktiv und dies mit einigen Konzerten auch in diesem Jahr. Peter Maffay, jetzt tiefer.

0: Hier ist der Verkehrsservice in der ARD-Hitnacht. Die A2 Dortmund Richtung Hannover ist zwischen Dreieck Hannover West und Hannover Langenhagen wegen Bauarbeiten noch bis Montag 5 Uhr gesperrt. Die A7 Hamburg Richtung Flensburg ist zwischen Uvlak und Schleswig-Jagel nach einem Unfall gesperrt. A8 Saarlouis Richtung Luxemburg, der Tunnel Berliner Berg ist wegen Bergungsarbeiten nach wie vor gesperrt. A8 München Richtung Salzburg zwischen Anger und Grenzübergang Bad Reichenhall, 5 Kilometer stockender Verkehr. Die A33 Osnabrück Richtung Bielefeld ist zwischen Hardenberg und Borkloh Kloster Ödesee wegen einer Nachbaustelle noch bis 6 Uhr gesperrt. Die Umleitung hier führt über die U84. Die A66 Frankfurt Richtung Fulda ist zwischen Bad Orb und Wächtersbach und Bad Soden-Saalmünster nach einem Unfall nach wie vor gesperrt. Und die B101 Mariendorf-Trebin ist zwischen Tümrow und Trebin Nord wegen Brückenarbeiten in beiden Richtungen gesperrt.
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0: Und diese ARD-Hitnacht kommt aus dem Landesfunkhaus in Dresden. Für Sie am Mikrofon ist Bodo Giesner.

Sie hören die ARD-Hitnacht aus dem Landesfunkhaus in Dresden. Gleich Musik von Katharina and the Waves, ihr großer Hit Walking on Sunshine. Vorher David Bowie, das war ein britischer Musiker, Sänger und Produzent und auch Schauspieler. In seiner annähernd 50 Jahre dauernden Karriere war er mit 26 Studioalben und rund 140 Millionen verkauften Tonträger einer der kommerziell erfolgreichsten und einflussreichsten Musiker der Rock- und Popmusik. David Bowie bei uns jetzt hier in der ARD-Hitnacht.

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1: Um 5 Uhr mit Ronald Lessig. Der Fußballweltverband FIFA zieht seine Pläne zum Teilverkauf von WM-Anteilen an Investoren nach Kritik zurück. Das gab Verbandspräsident Infantino in einem Statement bekannt. Aus Genf Katrin Hondl.
2: Gegen die Investorenpläne des FIFA-Chefs hatte es massiven Widerstand gegeben. Die 55 Mitgliedsverbände der Europäischen Fußballunion UEFA hatten sogar mit einem Boykott der WM und aller sonstigen FIFA-Turniere gedroht, sollte Infantinos Plan weiter bestehen. Auch die Fußballverbände für Asien und für Nord- und Mittelamerika sowie die Karibik waren geschlossen gegen den Plan des FIFA-Chefs. Und selbst in der Zentrale des Weltfußballverbands gab es Protest. Ein führender Berater von Infantino trat zurück und nannte den Investorendeal ein schlechtes Geschäft für den Fußball.
1: Das russische Militär hat die ukrainische Hauptstadt Kiew in der Nacht erneut mit Raketen angegriffen. Bei den Attacken sind mindestens 4 Menschen ums Leben gekommen, teilte Bürgermeister Klitschko mit. 5 weitere Menschen wurden demnach verletzt und wurden nun in Krankenhäusern versorgt. In Kiew waren mehrere Explosionen zu hören. Klitschko forderte die Menschen in der Stadt auf, in Schutzräumen zu bleiben. In der spanischen Exklave Ceuta entspannt sich die Lage nach Angaben der Regierung in Madrid zunehmend. Demnach sind von etwa 50.000 Migranten fast alle wieder freiwillig nach Marokko zurückgekehrt. Aus der Nachrichtenredaktion Henning Knipp.
3: Nur einige hundert Migranten befänden sich noch in Ceuta, hieß es, viele seien noch auf dem Rückweg. Da es kaum Lebensmittel und Unterkünfte gäbe, hätten sich die meisten zur Rückkehr nach Marokko entschlossen. Allerdings sorgt der massenhafte Ansturm an der nordafrikanischen Küste weiter für Aufruhr in der EU. Die Ereignisse haben eine neue Debatte über den Schutz der Außengrenzen und eine konsequentere Rückführung von Migranten ausgelöst. Viele Regierungen fordern ein härteres Vorgehen. Bundesinnenminister Dobrindt kündigte an, die Grenzkontrolle nochmals zu verlängern.
1: In der Nähe von Neapel in Italien gab es am Abend ein schweres Erdbeben. Mit einer Stärke von 4,7 war es das heftigste Beben in dem Gebiet seit 40 Jahren. Viele Menschen haben ihre Häuser verlassen und sind auf die Straße gelaufen, berichten italienische Medien. Bei der Feuerwehr gingen nach eigenen Angaben mehrere Meldungen über Stromausfälle und steckengebliebene Aufzüge ein. In der Küstenstadt Pozzuoli wurden Häuser und Kirchen beschädigt. Ein Hochspannungsmast stürzte ein. Der Zugverkehr im Raum Neapel wurde für Sicherheitsüberprüfungen vorübergehend eingestellt. Das waren die Nachrichten. Das Wetter in Deutschland. Am Tage im Süden und Osten bewölkt und einzelne Gewitter, sonst überwiegend heiter, bei 20 bis 31 Grad. Am Sonntag oft sonnig, im Süden einzelne Schauer bis 35 Grad. Am Montag mal Sonne, mal Wolken, örtlich Schauer bis 37 Grad. Es ist 5.03 Uhr.
4: Und hier ist der Verkehrsservice in der ARD-Hitnacht. Die A2 Dortmund Richtung Hannover ist zwischen Dreieck Hannover West und Hannover Langenhagen wegen Bauarbeiten noch bis Montag 5 Uhr gesperrt. Die A7 Hamburg Richtung Flensburg ist zwischen Ofschlag und Schleswig-Jagel nach einem Unfall gesperrt. A8 München Richtung Salzburg zwischen Anger und dem Grenzübergang Bad Reichenhall 5 Kilometer stockender Verkehr. Die A33 Osnabrück Richtung Bielefeld ist zwischen Hardenberg und Borkloster Oedersee wegen einer Nachtbaustelle noch bis 6 Uhr gesperrt. Die Umleitung hier, die führt über die U84. Und eine Meldung noch von der B101 in Mariendorf-Trebin. Die ist zwischen Tyro und Trebin Nord wegen Brückenarbeiten noch in beiden Richtungen gesperrt.
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4: Diese ARD-Hitnacht kommt aus dem Landesfunkhaus in Sachsen, im Studio in Dresden. Für Sie noch eine Stunde da. Mein Name ist Bodo Giesner.

It's Your Life von Smokey hier bei uns in der ARD Hitnacht. Smokey, eine britische Pop-Rock-Band, die zu den populärsten Gruppen der 70er Jahre gehört. Ihre erfolgreichsten Titel sind unter anderem Living Next Door to Alice, Laid Back in the Arms of Someone, Mexican Girl und natürlich, wie eben gerade gehört, It's Your Life. Die nächste Interpretin, Annie Lennox, eine schottische Sängerin und Songwriterin und Oscar-Preisträgerin. An der Seite von Dave Stewart wurde sie als Sängerin des Pop-Duos Eurythmics bekannt, das in den 80er Jahren eine Reihe von weltweiten Hits wie Sweet Dreams oder There Must Be an Angel hatte. Nach der Trennung von den Eurythmics startete sie dann Anfang der 90er Jahre ihre Solo-Karriere. Hier ist sie noch bei den Eurythmics mit It's All Right.

Forza und Nelly Furtado hier bei uns in der ARD Hitnacht. Gleich Musik von den Bee Gees, eine Band und eine Familie, die 1958 als Kinderband in Australien ihre Karriere startete und dann 1966 nach Großbritannien zurückkam. Sie erhielten dann auch gleich ihren ersten Plattenvertrag und wurden weltweit bekannt. 1977 war es, da erschien der Soundtrack zum Film Saturday Night Fever und damit feierten sie natürlich ihren allergrößten Erfolg. Es folgten dann zahlreiche Welthits. Und im Guinness-Buch der Rekorde in der Millennium Edition sind die Bee Gees auch als erfolgreichste Familienband der Welt. Jetzt sind sie hier bei uns in der ARD Hitnacht, die Bee Gees mit One.

0: Hier ist der Verkehrsservice in der ARD-Hitnacht. Die A2 Dortmund Richtung Hannover ist zwischen dem Dreieck Hannover West und Hannover Langenhagen wegen Bauarbeiten noch bis Montag 5 Uhr gesperrt. Die A7 Hamburg Richtung Flensburg ist zwischen Aufschlag und Schleswig-Jagel nach einem Unfall gesperrt. A8 München Richtung Salzburg zwischen Anger und Grenzübergang Bad Reichenhall 5 Kilometer stockender Verkehr. Die A9 Halle-Leipzig Richtung Nürnberg ist zwischen Bad Lobenstein und Bergbad-Steben nach einem Unfall gesperrt. Die A33 Osnabrück Richtung Bielefeld ist zwischen Harderberg, Borglo, Kloster, Ödesee wegen einer Nachtbaustelle noch bis ca. 6 Uhr gesperrt. Die Umleitung führt hier über die U84 und B101 Mariendorf-Trebin zwischen Tyrow und Trebin Nord. Wegen Brückenarbeiten ist diese Straße in beiden Richtungen gesperrt.
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0: Und diese ARD-Hitnacht kommt aus dem Landesfunkhaus in Sachsen in Dresden. Am Mikrofon für Sie ist Bodo Giesner.

Hier ist der Verkehrsservice in der ARD-Hitnacht. Achtung, ein Falschfahrer auf der A60 Lüttich-Wittlich zwischen Bitburg und dem Rastplatz Gindorf. Kommt Ihnen ein Falschfahrer entgegen, fahren Sie äußerst rechts. Überholen Sie dicht auf der A60 Lüttich-Wittlich zwischen Bitburg und Rastplatz Gindorf. Ist ein Falschfahrer unterwegs. Vorsicht hier bitte in beiden Richtungen.

Hier ist der Verkehrsservice in der ARD-Hitnacht. Achtung, nach wie vor ein Falschfahrer auf der A60 Lüttich-Wittlich zwischen Bitburg und Rastplatz Gindorf. Da kommt Ihnen ein Falschfahrer entgegen. Bitte fahren Sie äußerst rechts. Überholen Sie nicht auf der A60 Lüttich-Wittlich zwischen Bitburg und dem Rastplatz Gindorf. Ist ein Falschfahrer unterwegs. Vorsicht hier bitte in beiden Richtungen.

Emilia, eine gebürtige Stockholmerin, eine schwedische Sängerin äthiopischer Abstammung mit ihrem großen Hit Big Big Bird aus dem Jahr 1998. Gleich geht's weiter mit Tom Petty und The Heartbreakers. Das war eine US-amerikanische Rockband, die 1976 in Florida gegründet wurde. Aber wir haben noch eine Verkehrsmeldung. Und zwar gibt's nach wie vor einen Falschfahrer auf der A60 Lüttich-Wittlich zwischen Bitburg und dem Rastplatz Gindorf. Kommt Ihnen ein Falschfahrer entgegen, fahren Sie bitte äußerst rechts, überholen Sie nicht auf der A60 Wittlich-Lüttich zwischen Bitburg und dem Rastplatz Gindorf. Ist ein Falschfahrer unterwegs, Vorsicht bitte hier in beiden Richtungen.

Und hier ist der Verkehrsservice in der ARD Hintennacht, nach wie vor unsere Falschfahrer auf der A60 Lüttich-Wittlich. Zwischen Bitburg und dem Rastplatz Gindorf kommt Ihnen ein Falschfahrer entgegen. Fahren Sie bitte äußerst rechts, überholen Sie nicht. Auf der A60 Lüttich-Wittlich zwischen Bitburg und dem Rastplatz Gindorf ist ein Falschfahrer unterwegs. Vorsicht bitte hier in beiden Richtungen.

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1: 6 Uhr. FIFA gibt Investorenpläne auf. Lage in Ceuta hat sich offenbar entspannt. 3 Städte im Taunus verschärfen Regeln zum Wassersparen. Das Wetter, viele Wolken, örtlich Schauer, später sonniger bis 29 Grad. Mein Name ist Andreas Gerlach. Guten Morgen. Der Weltfußballverband FIFA stoppt seine Investorenpläne. FIFA-Präsident Infantino hat in der Nacht mitgeteilt, das Projekt habe zur Spaltung geführt und werde nicht weiterverfolgt. Aus der Nachrichtenredaktion Lukas Knauer.
2: Mit der Entscheidung beugt sich die FIFA dem Druck, der in den vergangenen Tagen immer größer geworden ist. Der Europäische Fußballverband UEFA hatte die Investorenpläne Gianni Infantinos nicht nur kritisiert, sondern auch mit einem Boykott künftiger Weltmeisterschaften gedroht. Gegen die Pläne hatten sich auch die Fußballverbände in Asien sowie in Nord- und Mittelamerika ausgesprochen. Infantinos Plan sah wie folgt aus: WM-Anteile an private Geldgeber verkaufen, um so Milliarden einzunehmen. Dieser Plan ist nun vom Tisch.
1: Russland hat in der Nacht wieder die ukrainische Hauptstadt Kiew angegriffen. Bürgermeister Klitschko sprach von einem Angriff mit ballistischen Raketen. Mindestens 4 Menschen seien getötet worden. Die ukrainische Luftabwehr gilt schon länger als überlastet. Erst am Donnerstag waren bei russischen Angriffen mindestens 10 Menschen ums Leben gekommen. Ein Erdbeben hat gestern Abend die Region rund um die süditalienische Stadt Neapel erschüttert. Mit einer Stärke von 4,7 war es das heftigste Beben dort seit 40 Jahren. Mehrere Menschen wurden leicht verletzt. In der Gegend befinden sich die sogenannten phlegräischen Felder. ARD-Italien-Korrespondentin Anna Giordano.
3: In der Küstenstadt Pozzuoli wurden Häuser und Kirchen beschädigt, ein Hochspannungsmast stürzte ein. Der Zugverkehr im Raum Neapel wurde für Sicherheitsüberprüfungen vorübergehend eingestellt. Die phlegräischen Felder werden auch als Supervulkan bezeichnet, weil sich unterirdisch Magma und Gase stauen, hebt und senkt sich der Erdboden dort seit Jahren, immer wieder begleitet von teils schweren Erdbeben.
1: Die Lage in der spanischen Exklave Ceuta in Nordafrika hat sich offenbar entspannt. Spaniens Regierung teilte mit, dass fast alle Menschen, die in den letzten Tagen irregulär die Grenze überquert hatten, nach Marokko zurückgekehrt seien. Bis gestern war von bis zu 60.000 Menschen die Rede, die zum Teil nach Ceuta geschwommen waren. Für viele Menschen im Taunus gelten ab heute schärfere Regeln zum Wassersparen. Die Städte Kronberg, Steinbach und Oberursel haben ihre sogenannte Trinkwasserampel auf Rot geschaltet. HR-Reporterin Nina Michalk.
4: Für die Menschen dort gilt: Rasen und Garten bewässern verboten, Pool oder Zisterne füllen verboten, privat Auto waschen oder Hofeinfahrt abspritzen verboten. Ein Sprecher der Stadt Kronberg warnt, werde das Wasser weiter verschwendet, dann müsse der Notstand ausgerufen werden. Laut Hessischem Landesamt für Natur, Umwelt und Geologie zeigen mehr als die Hälfte aller Messstellen niedriges bis sehr niedriges Grundwasser an.
1: Und das steht heute noch an. Eine Woche nach dem islamistischen Anschlag auf den CSD in Berlin gibt es in mehreren deutschen Städten wieder CSD-Paraden. Zur größten in Hamburg werden rund 250.000 Menschen erwartet. Zum Stichtag 1. August greift der Rechtsanspruch auf Ganztagsbetreuung für Grundschulkinder. Er gilt zunächst für alle Erstklässler. Das Trainingslager von Fußball-Bundesligist Eintracht Frankfurt in Grassau geht zu Ende. Heute steht noch ein Testspiel gegen Drittligist Waldhof Mannheim an. Und das waren die Nachrichten.
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5: Es muss sich ja gelohnt haben, so früh schon unterwegs zu sein mit dem Auto. Momentan keine Staus oder Behinderungen. Ihnen eine gute Fahrt.
0: Das Wetter für Hessen.
5: Das ist ein Sommertag heute zum Durchatmen. Unter 30 Grad werden wir am Ende liegen. Das hatten wir auch schon lange nicht mehr. Wir starten noch mit ein paar Wolken, die wir aus der Nacht übernommen haben. Im Süden kann es da auch später mal durchaus ein Gewitter geben, hier und da. Aber es bleibt weitestgehend fast überall trocken. Nordhessen heute maximal nur 24 Grad. Südhessen maximal heute so 29, 30 Grad, eben knapp drunter. Ab Nachmittag auf jeden Fall mehr Sonne überall, wie morgen dann auch. Morgen auch dementsprechend ein bisschen wärmer mit 28 bis 24 Grad. Montag nochmal ein bisschen heißer mit bis zu 35, 36 Grad bei uns.
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5: Und wir grooven uns gemeinsam ganz entspannt in dieses 1. August-Wochenende mit Rod Stewart, Young Turks. Schönen Samstag Ihnen.

hier am 1.8. um 6.13 Uhr. Schönen guten Morgen. Ich finde, es ist ja nie zu früh, auch für das ganz, ganz große Gefühl. Deshalb packen wir hier auch in meinen Augen den schönsten Liebessong der Musikgeschichte aus. Den allerschönsten. U2, With or Without You.

0: 6.22 Uhr. Hier ist H1 am Samstagmorgen. Wir sind gerade schwer begeistert von einer spontanen Waschaktion eines Buswartehäuschens in Wetzlar. In unseren Augen so ein bisschen die schönste Geschichte aus Hessen der Woche. Im Internet ging erstmal ein Video rum. Wir sehen da einen Mann, der beim Warten einfach spontan ein riesiges und nerviges Graffiti von der Wand putzt. Einfach so. Wir haben den Mann auch gefunden. Die Wetzlarer kennen ihn eh. Mit seinem knallgrün gefärbten Bart fällt der Andreas immer wieder auf. Er ist auch selbst Reinigungsprofi, das ist sein Job. Aber das mit der Bushaltestelle, das hat er einfach so gemacht.
1: Es hat mir einfach nur angestunken, dass die Bushaltestelle so dreckig ist. Und als Gebäudereiniger, weil ich da jeden Tag bin, wollte ich die mal sauber haben. Kann auch eine Berufskrankheit von mir sein.
0: Nee, das ist Charaktersache, finde ich. Gute Aktion von Andreas. Er macht auch selbst keine große Sache aus seiner Putzaktion. Er hält seine Augen immer auf und es hat einfach gepasst.
1: Bus fährt alle 20 Minuten, aber an dem Samstag hatte ich 40 Minuten Zeit. Und weil ich wusste, dass ich in der Zeit ungefähr die Bushaltestelle putze, habe ich mir einfach das Zeug mitgenommen und habe die Bushaltestelle geputzt. Und ja, nicht ganz, bin fast fertig geworden.
0: Ja, aber die Einstellung finden wir einfach großartig vom Andi. Sehen ganz viele andere im Netz auch mit ihren Kommentaren. Da steht unter dem Video sowas wie zum Beispiel: Jeder ein bisschen so wie er, das würde Großes werden. Oder auch ein anderer Kommentar lautet: Wir brauchen mehr Andreas. Und das findet er übrigens selbst, dass wir einfach selbst genau wie er mit offenen Augen durch die Stadt gehen.
1: Dass vielleicht jeder, der mal irgendwo rumgeht, einfach mal, wenn irgendeiner was in die Ecke geschmissen hat, es aufhebt, in den Mülleimer tut, dass einfach unsere öffentliche Umgebung einfach sauberer ist.
0: Und das Schöne ist, der Andreas sagt das eben nicht nur. Er setzt es auch in die Tat um. Mit seiner Putzaktion im Wartehäuschen hat er gezeigt, wie einfach das ist.

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2: Das ist schnell erzählt, nichts los so früh auf den Straßen in Hessen. Ihnen eine gute Fahrt.
1: Das Wetter für Hessen.
2: Mal angenehmer heute, weil es ist nicht ganz so heiß wie in den letzten Tagen. Auch wenn die Sonne später rauskommt, haben wir maximal nur 30 Grad. In Nordhessen sogar ein bisschen weniger, maximal 24 Grad. Wir starten auch mit ein paar Wolken, die noch aus der Nacht da sind. Die werden sich irgendwann ab Mittag doch weitestgehend zurückziehen und die Sonne kommt richtig gut durch. Die Wolken halten sich eher noch im Süden. Da ist auch mal vereinzelt ein Gewitter möglich, aber allermeisten bleibt es trocken. Morgen dann ein bisschen wärmer, eindeutig über 30 Grad mit bis zu 34 Grad, die möglich sind. Am Montag dann sogar wieder bis zu 36 Grad maximal bei uns.
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2: Wir starten in den Samstag mit den Daxys Midnight Runners. Ich bin Johannes Sassenroth. Schönen Morgen zusammen.

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0: Wenn das nicht genau der richtige Sound ist, um langsam wach zu werden am Samstag. Gary Moore, Still Got the Blues. Hier in H1 am Samstag. Noch bis gestern Mittag wurde die spanische Exklave in Nordafrika, Ceuta, von Migranten geradezu überrannt. Die Situation hat sich jetzt aber genauso schnell beruhigt, wie sie in den letzten Tagen davor eskalierte. AD-Reporter Christian Sachsinger, wie sieht's aktuell aus?
1: Offenbar hat die Welle komplett die Richtung gedreht. Die Zahlen vom spanischen Innenministerium besagen, dass rund 50.000 Migranten illegal übers Meer oder auch über eine Landroute Ceuta gekommen waren. Und von diesen 50.000 sollen aber schon wieder über 48.000 zurück nach Marokko gebracht worden oder selbst gegangen sein. Also damit wären bis auf 2.000 Flüchtlinge wieder alle raus aus Ceuta. Gut ist damit aber noch lange nichts, vor allem wenn man an das Drama der vielen Toten denkt, die im Meer ertrunken sind.
0: Ja, da gibt es die Zahlen von über 30 Menschen, die leider dabei ertrunken sind. Die große Frage ist, war es das jetzt oder kann es sein, dass wieder so eine neue Welle an Migranten kommt in den nächsten Tagen?
1: Vielleicht werden sie ja noch ein paar versuchen, aber Spaniens Ministerpräsident Pedro Sánchez, der extra nach Ceuta angereist war, hat inzwischen verkündet, dass man eine Art Barriere mit Hilfe von Bojen rund um Ceuta anlegen will. Dadurch sollen die Menschen nicht mehr schwimmend ankommen können. Und es gibt mehr Einsatzkräfte jetzt, insbesondere Soldaten der spanischen Armee helfen in Ceuta mit. Also das, was man gesehen hat, dass Polizisten die Migranten einfach durchgelassen haben, das wird es wahrscheinlich so jetzt nicht mehr geben. Und die Maßnahmen dürften sich auch bei den Marokkanern rumsprechen. Ich kann mir vorstellen, dass das schon sehr abschreckend wirkt.
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Und schon fühlt sich so an, als ob wir unseren Kaffee am Lagerfeuer trinken würden. Ganz alleine in der Prärie. Wir Cowboys. Fühlt sich so an bei Kansas, Dust in the Wind, auch wenn wir eigentlich zu Hause in der Küche vor der Kaffeemaschine stehen. Jetzt The Cure für Sie. Ich finde, dieser Song hat sowas von Film-Soundtrack. Also ich sehe vor meinem inneren Auge immer so den einsamen Helden, der ganz cool und lässig im Auto durch eine Nacht fährt. Klar, es ist The Cure, natürlich ist es Nacht. Neonlichter auf der Scheibe, die sich spiegeln. Und natürlich verzieht dieser Held gar keine Miene. Coolness ohne Ende bei The Cure hier in HR1.

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1: 7 Uhr. FIFA gibt Investorenpläne auf. Zehntausende Migranten haben Exklave Ceuta wieder verlassen. Sozialverband kritisiert Rentenpläne der Bundesregierung. Das Wetter erst bewölkt mit Schauern, später sonniger bis 29 Grad. Mein Name ist Andreas Gerlach. Guten Morgen. FIFA-Präsident Infantino wollte Anteile der Fußball-WM an private Investoren verkaufen und hat dafür massive Proteste geerntet. Jetzt hat Infantino den Plan aufgegeben. ARD-Korrespondentin Katrin Hondl.
2: In einem Statement teilt FIFA-Präsident Gianni Infantino mit, Zitat, es ist klar geworden, dass das Projekt zu Spaltungen geführt hat, die nicht mehr im Interesse des ursprünglich gesetzten Ziels stehen. Deshalb werde das Projekt nicht weiter verfolgt. In seiner Mitteilung sagt der FIFA-Boss, der 2027 wiedergewählt werden will, es sei nun seine Absicht, alle interessierten Parteien wieder zusammenzubringen mit dem Ziel, den Fußball überall weiter voranzubringen.
1: Spanien erklärt Migrationskrise in Ceuta für beendet. Die Regierung in Madrid teilte mit, die Zehntausenden Menschen hätten die Exklave in Nordafrika fast komplett wieder verlassen. In kurzer Zeit waren bis zu 60.000 Menschen nach Ceuta gekommen, zum Teil schwimmend. Die EU hat für heute eine Krisensitzung angesetzt. Dass die Bundesregierung die abschlagsfreie Rente nach 45 Beitragsjahren abschaffen will, sorgt weiter für Kritik. VdK-Chefin Bentele äußerte sich in der Rheinischen Post. Aus der Nachrichtenredaktion Martin Seiler.
3: Die Pläne stießen Menschen vor den Kopf, die lange gearbeitet und lange eingezahlt hätten. Wer 45 Jahre eingezahlt habe, habe sich seinen Ruhestand redlich verdient. Dann sei der Akku bei vielen einfach leer. Zuvor hatten die CDU-Ministerpräsidenten Sachsens, Sachsen-Anhalts und Thüringens gefordert, auf das Ende der abschlagsfreien Rente nach 45 Beitragsjahren zu verzichten.
1: Der CDU-Abgeordnete Günzler hat sich dazu geäußert, warum er das Amt des Bundesverkehrsministers erst annehmen wollte und dann doch abgesagt hat. Dem Redaktionsnetzwerk Deutschland sagte er, er habe sich letztlich nicht für den Posten geeignet gefühlt. Es sei ein Fehler gewesen, nicht um Bedenkzeit zu bitten. Günzlers Absage hatte den Zeitplan für die Kabinettsumbildung durcheinandergebracht. Fußballregionalligist Hessen Kassel bestreitet heute ein Testspiel gegen einen prominenten Gegner. Gast ist der Bundesliga-Aufsteiger Schalke 04. HR-Sportreporter Matthias Merget.
4: Es soll ein großes Fußballfest werden. 18.000 Besucher werden erwartet. Das Aue-Stadion ist damit ausverkauft. Schalke kommt mit prominenten Namen. Ex-Nationalspieler Robin Gosens oder im Sturm Kapitän Kenan Karaman. Für Hessen Kassel ist es der perfekte Formtest, bevor es dann am kommenden Wochenende losgeht mit dem ersten Spieltag in der Regionalliga.
1: Und das steht heute noch an. Zum Stichtag 1. August greift stufenweise der Rechtsanspruch auf Ganztagsbetreuung für Grundschulkinder. Er gilt zunächst für alle Erstklässler. Der Fernpass in Österreich wird wegen einer Demonstration gesperrt. Die Behörden raten dazu, die wichtige Nord-Süd-Verbindung zu umfahren. In mehreren Taunusgemeinden springt die Wasserampel auf Rot. In Kronberg, Oberursel und Steinbach ist es damit unter anderem verboten, Rasen zu sprengen und Gärten zu bewässern. Und das waren die Nachrichten.
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5: Alles entspannt, keine Staus oder Behinderungen. Ihnen eine gute Fahrt am frühen Samstagmorgen.
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5: Oh, das ist heute mal zum Durchatmen. Temperaturen unter 30 Grad. Ja, Sie haben richtig gehört. Das haben wir schon lange nicht mehr wahrgenommen. Unter 30 Grad. In Nordhessen sogar maximal 24 Grad heute nur. Denn da liegen noch eine Menge Wolken über Hessen, die wir noch aus der Nacht übernehmen. Da kommt dann erst am Nachmittag die Sonne durch, aber die schafft es nicht mehr so bollig heiß aufzuwärmen wie in den letzten Tagen. In Südhessen kann es vereinzelt auch nochmal ein Gewitter geben am Vormittag oder Nachmittag, aber es wird weitestgehend fast überall trocken bleiben in Hessen. Morgen dann wieder Sommer ohne Ende, richtig viel die Sonne, richtig heiß, wieder weit über 30 Grad und auch am Montag noch mal ein bisschen heißer, bis zu 36 Grad dann wieder möglich.
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5: Schönen Samstag zusammen, falls der Kaffee noch nicht so richtig die Wirkung bei Ihnen erzielt hat, die Sie sich wünschen vom Kaffee. Kein Problem. Wir machen alle wach mit dem Sound von Liquido. Hier ist Narcotic.
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0: Die Hymne von Pat Benatar. We belong. Es ist 6:55.
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0: Eine Woche ist jetzt der schreckliche Anschlag auf den CSD in Berlin her. Heute gehen wieder Menschen auf die Straße und demonstrieren für die Rechte queerer Menschen. Das ist ein wichtiges Zeichen, gerade jetzt. Das findet auch Pfarrerin Lisa Maria Thoma aus Limburg.
2: Segen für dich. So steht es auf unserem Schild am Stand der Kirche beim CSD in Frankfurt vor ein paar Wochen. Eine Frau bleibt davor stehen. Graue Locken, schwarzes T-Shirt, um den Hals ein Tuch mit Regenbogen. Sie liest das Schild, schaut zu mir, der Pfarrerin im Talar, und sagt, mit der Kirche hab ich's nicht so. Aber Segen kann ja nicht schaden. Ich lache. Wir wechseln ein paar Worte. Dann schließt sie die Augen. Ich lege meine Hände auf ihre Schultern und sage, so wie du bist du von Gott gemacht. Und Gott hat dich wunderbar gemacht. Das sollst du wissen und spüren. Durch Gottes Segen an jedem Tag. Während ich das sage, denke ich, noch immer erleben queere Menschen oft das Gegenteil. Sie hören, dass es nicht richtig ist, wen sie lieben, wie sie leben. Sie werden beschimpft, bedroht, angegriffen. Zuletzt beim Anschlag auf den CSD in Berlin. Eine Frau wurde getötet, Dutzende verletzt. Viele haben Angst, nicht erst seit letzter Woche. Die Gewalt gegen queere Menschen nimmt zu, schon seit Jahren. Umso wichtiger, dem Hass etwas entgegenzustellen. Deshalb gehen auch in dieser Woche wieder Menschen gemeinsam auf die Straße. Sie demonstrieren für Rechte von Schwulen, Lesben, Transpersonen, für eine vielfältige Gesellschaft. Sie stehen zusammen gegen die Angst. Und sie feiern die Liebe, die stärker ist als der Hass. Auch bei uns in Hessen. In Schlüchtern im Main-Kinzig-Kreis findet heute ein CSD statt. Die Teilnehmenden sind eingeladen, diesmal schwarz zu tragen. Als Zeichen der Trauer. Aber auch als Symbol für Stärke und Haltung. Die habe ich auch gespürt bei der Frau auf dem CSD.

Wir starten gemeinsam ins Wochenende. Hier ist H1 am Samstagmorgen. Falls bei Ihnen die Birne noch ein bisschen müde ist, das soll ja passieren um 7.21 Uhr, habe ich mir sagen lassen, dann habe ich jetzt genau den richtigen Song, der das sofort verändert, sofort auf gute Laune schaltet. Also in meiner persönlichen Morgens-Wach-Mach-Playlist zu Hause, wenn ich mal irgendwie nicht in die Gänge komme, weil Sie merken selbst, innerhalb von 2 Sekunden haben Sie ein Grinsen im Gesicht. Hier ist Smash Mouth.

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5: Auch um 7:30 nichts los auf den Straßen. In Hessen keine Staus oder Behinderungen, eine gute Fahrt.
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5: Wir starten mit Wolken, die noch aus der Nacht da sind, aber erstmal nicht gefährlich werden. Später kommt dann auch die Sonne hinzu, keine Frage. Aber nicht so knallheftig wie in den letzten Tagen. Heute auch ein bisschen kühler. Wir bleiben überall in Hessen unter 30 Grad. Nordhessen sogar angenehme 24 Grad maximal. Es kann am Nachmittag vereinzelt, vor allen Dingen in Südhessen, mal ein Gewitter kommen. Das wird aber eher selten passieren. Die meisten kommen trocken durch den Tag. Morgen kommt dann die Hitze zurück. Sonne ohne Ende, kaum eine Wolke, Temperaturen überall über 30 Grad. Am Montag noch mal heißer, dann sind wieder bis zu 36 Grad möglich. Schönen Morgen zusammen. Ich bin Johannes Hassenroth. Grüße an alle, die nicht ganz freiwillig wach sind und auch heute am Samstag arbeiten. Dafür sorgen, dass der Laden weiterhin läuft in Hessen, in den Geschäften, in den Bäckereien, in der Gastro, in der Pflege, in der Rettung und auch im öffentlichen Nahverkehr. Wir wissen das sehr zu schätzen, dass ihr alle heute arbeitet, damit wir unser Wochenende genießen können. Der nächste Kaffee geht gedanklich auf euch.
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0: mit den Kings ins Wochenende starten. Hier ist H1 am Samstagmorgen. Heute und morgen läuft noch das bekannteste Metal-Festival der Welt, Wacken. Kein Wunder, dass Wacken auch über alle Generationen hinweg Menschen begeistert. Natürlich auch Rentner. Ja, Alter schützt nicht vor Heavy Metal. Es gibt auf Wacken einen extra Bereich für ältere Rockerfans, den sogenannten Holy Ground, der heilige Grund. Kalle ist da zum Beispiel.
1: Am 18. September war ich 76.
0: Ordentlich, 76. Der Kalle ist seit 2017 jedes Jahr bei Wacken dabei und er sagt sich einfach, warum sollte ich jetzt aufhören? Ich liebe die Musik. Recht hat er. Zum allerersten Mal dagegen sind Manu und Klaus Schattner mit dabei im Rentnerbereich. Sie sagen, andere haben sich zum Rentenstart eine Kreuzfahrt gegönnt. Sie wollen rocken und zwar in Ruhe Wacken genießen mit Rentenluxus.
2: Kein Zelt. Hey, wir sind alt. Ha, ha, ha, ha. Kreuz, Knie, deswegen Bett.
0: Ja, das kann ich sehr gut nachvollziehen. Für das richtige Bett geben sie auch fast so viel aus wie andere für eine Kreuzfahrt. 3000 Euro kostet tatsächlich die Hütte im Rentnerbereich. Dafür müssen sie auch nicht über den Acker, wo die anderen zelten. Die können ganz bequem mit dem Rollkoffer direkt in die Hütte. Auch das schont schon mal den Rücken, finde ich. Warum sich so viele erst mit dem Rentenalter so einen Luxus gönnen, das ist für die Besucher im Holy Ground aber auch ein bisschen klar.
3: Es ist natürlich auch eine Geldfrage. Du hast natürlich heute mehr Geld, als ich mit Anfang 20 hatte.
0: Ja, das stimmt. Auf der anderen Seite muss man sagen, gleiches Recht für alle. Fans dürfen auch in die Jahre kommen, wenn mit Europe beim Wacken eine Band Headliner war, die im Durchschnittsalter 62 ist.

Schönen guten Morgen. Hier ist H1. Schön, dass wir gemeinsam in den Samstag starten. Mit einem Song jetzt aus der Kategorie, die ich persönlich sehr liebe. So Songs, die aus einem kleinen, etwas fragilen Stückchen Musik so Stück für Stück was ganz, ganz Großes machen. Das ist bei Alanis Morissette auf jeden Fall der Fall. Ähnlich wie wir so ganz langsam wach werden, schaukelt sich auch dieser Song erst so Stück für Stück hoch bis zum letzten Refrain, wo es dann eine ganz, ganz große Hymne ist. Thank you hier in H1.

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6: 8 Uhr. FIFA zieht Investorenpläne zurück. Ab heute greift Rechtsanspruch auf Ganztagsbetreuung. Bahnchefin Palla kritisiert eigenes Management. Das Wetter, viele Wolken, örtlich Schauer und Gewitter bis 29 Grad. Mein Name ist Andreas Gerlach. Guten Morgen. FIFA-Präsident Infantino reagiert auf die massive Kritik aus mehreren Fußballverbänden. Er hat seine Pläne für einen Verkauf von WM-Anteilen an private Investoren gestoppt. hr-Sportreporter Philipp Hofmeister.
7: In einem offiziellen Statement des Weltverbands erklärte Infantino, sein Projekt habe zu Spannungen und Spaltungen geführt und so dafür gesorgt, dass der Vorschlag nicht weiter verfolgt werde. Tatsächlich dürfte sich der FIFA-Präsident dem massiven Druck gebeugt haben. Von den Mitgliedsverbänden aus Asien, Nord- und Mittelamerika, vor allem aber aus Europa, hatte Infantino heftigen Gegenwind erhalten. Auch der Deutsche Fußballbund kritisierte Gianni Infantinos Pläne zuletzt scharf.
6: Übernächste Woche geht das neue Schuljahr in Hessen los. Schon ab dem 1. August, also ab heute, gilt der Rechtsanspruch auf Ganztagsbetreuung in der Grundschule. Erst einmal für alle Kinder, die neu eingeschult werden. Sie haben Anspruch auf 8 Stunden Betreuung am Tag, 5 Tage die Woche. hr-Reporterin Alicia Lindhoff.
8: Der Großteil der hessischen Kommunen und Landkreise geht davon aus, den Ganztagsrechtsanspruch in diesem Schuljahr erfüllen zu können. Zum Teil allerdings mit Einschränkungen. Das zeigt eine hr-Umfrage. Schulen berichten zum Teil von extrem beengten Verhältnissen am Nachmittag. Auch tun sich zahlreiche Träger der Ganztagsbetreuung schwer damit, genug pädagogisch qualifiziertes Personal zu finden. Und der Hessische Städtetag kritisiert, dass die Kommunen trotz der Fördertöpfe von Bund und Land auf einem Großteil der Kosten für den Ganztagsausbau sitzen bleiben werden.
6: Die Lage in der spanischen Exklave Ceuta in Nordafrika hat sich offenbar entspannt. Spaniens Regierung teilte mit, dass fast alle Menschen, die in den letzten Tagen irregulär die Grenze überquert hatten, nach Marokko zurückgekehrt seien. Bis gestern war von bis zu 60.000 Menschen die Rede, die zum Teil nach Ceuta geschwommen waren. Bahnchefin Palla hat das Management in ihrem Konzern ungewöhnlich scharf kritisiert. Sie sagte der Welt am Sonntag, mangelnde Leistungsbereitschaft sei eine Ursache für die Probleme der Bahn. Zu oft sei Verantwortung hin und her geschoben worden. Wenn Zuständigkeiten geklärt seien, werde die Bahn auch wieder pünktlicher. Fußball-Bundesligist Eintracht Frankfurt kommt heute aus dem Trainingslager in Bayern zurück. Dabei macht das Team von Trainer Adi Hütter Halt in Mannheim für ein Testspiel. hr-Sportreporter Christian Adolf war im Trainingslager dabei und zieht Bilanz.
9: Eintracht Frankfurt ist wieder mehr Eintracht Frankfurt. Adi Hütter gibt dem Club mit schnellen Schritten seine Identität zurück. Der neue Spielstil, in jedem Training durchgepaukt, kommt bei den Spielern an. Die Stimmung schon wieder richtig gut und das Team war so nah bei den Fans wie schon lange nicht mehr. Das Testspiel heute gegen Mannheim steht zwar noch aus, aber die Eindrücke in Grassau konnten sich sehen lassen. Mit Ottavio kam ein neuer Innenverteidiger, aber für das große Ziel Europa braucht der Kader definitiv noch mehr Qualität.
6: Und das steht heute noch an. Eine Woche nach dem islamistischen Anschlag beim CSD in Berlin gibt es in mehreren deutschen Städten wieder CSD-Paraden. Zur größten in Hamburg werden rund 250.000 Menschen erwartet. In mehreren Taunusgemeinden springt die Wasserampel auf Rot. Das heißt, in Kronberg, Oberursel und Steinbach ist ab sofort unter anderem Rasensprengen und Gartenbewässern verboten. Und das waren die Nachrichten.
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11: Entspannt zu früh am Morgen auf den Straßen. Momentan keine Staus oder Behinderungen. Eine gute Fahrt.
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11: Auch das ist entspannt. Heute nicht ganz so heiß, wie wir es in den letzten Tagen schon erlebt haben. Maximal nämlich 30 Grad in Südhessen. Nordhessen sogar noch ein bisschen angenehmer. Maximal 24 Grad. Liegt an den Wolken, die wir aus der Nacht übernehmen. Die werden weitestgehend eigentlich nicht mehr gefährlich. Es bleibt eigentlich fast überall trocken in Hessen. Nur in Südhessen kann es ganz vereinzelt mal ein Gewitterchen geben am Nachmittag, aber nichts Wildes. Dann kommt irgendwann auch ein bisschen die Sonne raus, wie gesagt, nicht ganz so heiß wie gestern. Morgen dann aber Sonne ohne Ende und die Hitze kommt zurück. Wieder über 30 Grad überall in Hessen. Montag nochmal ein bisschen heißer, dann sogar bis zu 36 Grad möglich.
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11: Und mit allem, was man so für den Samstag braucht. Ausgehtipps, wo die Feste in Hessen stattfinden. Oder auch was Spannendes für die Couch heute Abend zum Angucken, um Musik nochmal mit den anderen Augen zu sehen. Wir haben die Tipps in dieser Stunde noch für Sie für den Samstag. Und natürlich die ganz großen Hits, zum Beispiel von den Pet Shop Boys. Schönen Samstag mit Suburbia.

Achtung, wir haben Personen auf der Fahrbahn auf der B455. Hier ist das Aktuellste aus dem H1-Verkehrszentrum. Vorsichtig, Mainz-Kastell-Königstein auf der B455 zwischen Nauroth und Niedernhausen. Da befinden sich gerade diese Personen auf der B455.

So groß, was Tom Petty da in der Musik gemacht hat. Da gibt es in den USA so viele möchte gern Cowboys im Country, aber wenn es einer geschafft hat, ganz ehrliche Western-Stimmung einzufangen, dann Tom Petty. Einer der ganz Großen in der Musik, aber an sich ein ganz normaler geblieben. Wie wir. Einfach stark.

0: Wenn selbst Mick Jagger mitmacht, im Hintergrund beim Singen, dann merkst du, glaube ich, relativ schnell, das ist ein Klassiker, was du da machst. Kai Simon, Yo So Wayne, hier ist H1 am Samstagmorgen. Auch wenn wir zu Hause bleiben, können wir sehr gut im Kopf einen schnellen Urlaub machen mit Musik. Ich muss nur Liverpool sagen, schon denken wir an die Beatles. Paris ist Chansons, Frankfurt Techno. Ein Stadtname reicht einfach, dass plötzlich in unserem Kopf ganze Musikwelten entstehen. Das erleben wir heute nochmal ganz spannend mit vielen Interviews in der neuen Dreisat-Musik-Doku Metropolen des Pop. Los geht es heute mit Stockholm. Ja, Stockholm, das wir eigentlich nicht so im Kopf haben, wenn es um Musik geht. Und Stockholm kann musikalisch auch was ganz anderes noch bieten, als das Image der Stadt vermuten würde.
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0: Die Verkehrslage.
10: Entspannt momentan, keine Staus oder Behinderungen, eine gute Fahrt.
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10: Auch entspannt heute, weil nicht ganz so heiß, maximal 30 Grad. In Nordhessen sogar maximal 24 Grad. Mal schön durchatmen nach der Hitze aus den letzten Tagen, weil die kommt morgen wieder zurück. Bis dahin heute erstmal am Vormittag Wolken, später mehr Sonne. Am Nachmittag kann es auch nochmal ein Gewitter geben in Südhessen, aber nichts Wildes. Weitestgehend bleibt es trocken in Hessen. Morgen dann wieder Sonne ohne Ende, ein Sommer pur, dementsprechend auch wieder heiß, Temperaturen über 30 Grad auch in Nordhessen. Montag nochmal ein bisschen heißer, dann sogar bis zu 36 Grad. Schönen guten Morgen, hier ist hr1, ich bin Johannes Sassenroth. Wir bringen Sie in den Samstag rein, egal ob gerade der erste Kaffee ansteht oder ob Sie schon ganz fleißig sind und vielleicht die Einkaufsliste für den Samstag schreiben. Mit T-Pow und China in your hand.

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0: einer der größten Wanted Wonders der 90er. Ich finde auch einer der schönsten New Radicals.
1: You get what you give. Hier in H1 am Samstag. Mit dem Wochenende genießen wir wieder viele Sommerfeste in Hessen. Zum Beispiel der Zissel in Kassel, Mainfest in Frankfurt und viele mehr. Während gleichzeitig aber die Waldbrandgefahr weiterhin in Hessen sehr hoch ist, gibt es auf vielen Festen eben auch Feuerwerke. Zum Beispiel in Gernsheim beim Rheinischen Fischerfest gleich 2 Feuerwerke. Deshalb die Frage an HR-Reporter Max Kleemann: Warum dürfen Feuerwerke eigentlich trotz aktueller Waldbrandgefahr stattfinden?
2: Ja, eigentlich ganz einfach. Ein hoher Waldbrandgefahrenindex bedeutet nicht automatisch ein Feuerwerksverbot. Ob eines stattfinden darf, entscheiden die zuständigen Behörden halt immer im Einzelfall, je nach Sicherheitskonzept und den örtlichen Begebenheiten. Der Landesfeuerwehrverband Hessen sieht das trotzdem kritisch und empfiehlt, Feuerwerke bei hoher Waldbrandgefahr zu verschieben oder ganz darauf zu verzichten. Die sind da ganz direkt und schreiben, schon Funken oder glühende Rückstände könnten trockene Vegetation entzünden.
1: Aber wir bleiben bei dem Beispiel Gernsheim beim Fischerfest, die halten trotzdem gleich an 2 Feuerwerken fest.
2: Ja gut, für viele Städte gehören Feuerwerke einfach zum Volksfest dazu. Das ist halt Tradition. In Gernsheim verweisen die Veranstalter auf ein umfangreiches Sicherheitskonzept. Das erste Feuerwerk am Sonntag wird über dem betonierten Hafen gezündet. Mhm. Da kann eh nichts anfackeln. Das zweite am Montag über einem abgeernteten Feld auf der anderen Rheinseite, das bei Bedarf sogar bewässert wird. Das Restrisiko bleibt natürlich und ganz so zufrieden ist der Landesfeuerwehrverband dann wohl auch nicht. Die zuständigen Behörden halten die Veranstaltungen mit ihren Sicherheitskonzepten aber für vertretbar und vor allem für sicher.
1: Deshalb gibt es an diesem Wochenende auch Feuerwerke beim Schützenfest in Fulda, beim Seefest in Heiden im Landkreis Gießen und zum Abschluss natürlich des Kasseler Zisses am Montag da.
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0: HR1 am Samstag, gleich wie immer ab 9, einzigartige Musik mit ganz viel Herzblut zusammengestellt, weil Werner Badier wollten noch nicht Investoren aus Amerika irgendwie Anteile kaufen. Wir sind nicht wie die FIFA.
1: Nee.
0: Oh, warum hören wir dich nicht?
1: Weil du dein Mikrofon noch nicht angeschaltet hast. Ich nenne das Mikrofon Gast 2.
0: Ah.
1: Mach mal Gast 2 an.
0: Ja, hab ich eigentlich an.
1: Gast 2?
0: Ja.
1: Gast 2?
0: Hab ich.
1: Dann nehme ich das andere Mikrofon.
0: Aber das geht gar nicht. Dass ihr... Komm doch rüber auf meine Seite. Ich weiß gerade nicht, woran es liegt, welchen Knopf ich falsch gedrückt habe. Dann teilen wir uns. Komm, ein Mikrofon, 2 Moderatoren. Das muss das Radio abhaben können.
1: Ja, hast du denn hier Gast 2 tatsächlich angemacht? Ja, Achso, ja. Dann musst du den Regler auch aufmachen.
0: Habe ich die ganze Zeit. Okay. Komm, wir lassen den Regler unten. Und du erzählst das einfach, was bei dir in der Sendung passiert.
1: Ja, das mache ich gerne. Wir haben sozusagen die Überschrift mit den 3K. Nämlich Karriere, Kündigung, Comeback.
0: Ich hoffe, alle, die Englisch lernen, haben jetzt nicht richtig zugehört. Das heißt, es geht um die Ups und Downs in Musikkarrieren.
1: Ja, du könntest natürlich auch die Sendung mit den 3 Ws machen. Das ist Weltwunder, weg, wieder da. Das steht über allem. Und vor allen Dingen haben wir eine Frau zu Gast gehabt diese Woche. Das ist ja selten geworden inzwischen in Zeiten von Gesprächen per Internet und so weiter, dass die Künstler noch bei uns rumkommen und uns was zeigen, was sie können. Amanda Marshall war da. Die Kanadierin, die diesen großen Hit mit Let It Rain gemacht hat und die 12 Jahre weg vom Fenster war. Und wir lassen uns mal erzählen, warum sie weg vom Fenster war. Das ist auch eine ganz interessante Geschichte, was man als Künstler so machen kann und wie man so in die Fallen der Justiz geraten kann. Das alles gleich um 9.05 Uhr.
0: Nicht nur spannende Musik, sondern auch spannende Hintergründe.
1: Ja.
0: Ab 9, Reinke am Samstag. Ich wünsche Ihnen ein schönes Wochenende.

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2: 9 Uhr. FIFA gibt Investorenpläne auf. VDK kritisiert Rentenpläne der Bundesregierung. 3 Städte im Taunus verschärfen Regeln zum Wassersparen. Das Wetter, viele Wolken, örtlich Schauer und Gewitter bis 29 Grad. Mein Name ist Andreas Gerlach. Guten Morgen. FIFA-Präsident Infantino wollte Anteile der Fußball-WM an private Investoren verkaufen und hat dafür massive Proteste geerntet. Jetzt hat Infantino den Plan aufgegeben. ARD-Korrespondentin Katrin Hondl.
3: In einem Statement teilt FIFA-Präsident Gianni Infantino mit, Zitat, es ist klar geworden, dass das Projekt zu Spaltungen geführt hat, die nicht mehr im Interesse des ursprünglich gesetzten Ziels stehen. Deshalb werde das Projekt nicht weiter verfolgt. In seiner Mitteilung sagt der FIFA-Boss, der 2027 wiedergewählt werden will, es sei nun seine Absicht, alle interessierten Parteien wieder zusammenzubringen mit dem Ziel, den Fußball überall weiter voranzubringen.
2: Dass die Bundesregierung die abschlagsfreie Rente nach 45 Beitragsjahren abschaffen will, stößt weiter auf Kritik. Die Chefin des Sozialverbands VDK, Bentele, sagte der Rheinischen Post, der Plan stoße viele Menschen vor den Kopf. Wer 45 Jahre eingezahlt habe, habe sich seinen Ruhestand verdient. Ähnlich hatten sich vorher mehrere Regierungschefs ostdeutscher Bundesländer geäußert. Spanien erklärt Migrationskrise in Ceuta für beendet. Die Regierung in Madrid teilte mit, die Zehntausenden Menschen hätten die Exklave in Nordafrika fast komplett wieder verlassen. In kurzer Zeit waren bis zu 60.000 Menschen nach Ceuta gekommen, zum Teil schwimmend. Die EU hat für heute eine Krisensitzung angesetzt. Eine künstliche Intelligenz verbindet sich selbstständig mit dem Internet und führt einen Hackerangriff durch. Dieser Vorfall beim Unternehmen OpenAI ist aus Sicht der Chefin des Bundesamts für Sicherheit in der Informationstechnik Plattner ein Weckruf. Sie hat im ARD-Interview der Woche gesagt:
4: Das macht mir sehr viel Sorgen, weil wir schon seit einiger Zeit auch sagen, hey, wir müssen auf die Sicherheit von KI-Systemen schauen. Was wäre denn, wenn diese KI auf die Idee gekommen wäre, zur Erfüllung meiner Aufgabe wäre es hilfreich, wenn wir jetzt mal in der ganzen Stadt den Strom abschalten. Dann hätte die das gemacht, wenn sie es gekonnt hätte. Und wie wir jetzt festgestellt haben, geht die ja auch selbstständig sozusagen auf Hackertour. Warum also nicht auch mal bei einem Kraftwerk vorbeischauen?
2: Für viele Menschen im Taunus gelten ab heute schärfere Regeln zum Wassersparen. Die Städte Kronberg, Steinbach und Oberursel haben ihre sogenannte Trinkwasserampel auf Rot geschaltet. HR-Reporterin Nina Michalk.
5: Für die Menschen dort gilt, Rasen- und Gartenbewässern verboten, Pool oder Zisterne füllen verboten, Privatauto waschen oder Hofeinfahrt abspritzen verboten. Ein Sprecher der Stadt Kronberg warnt, werde das Wasser weiter verschwendet, dann müsse der Notstand ausgerufen werden. Laut Hessischem Landesamt für Natur, Umwelt und Geologie zeigen mehr als die Hälfte aller Messstellen niedriges bis sehr niedriges Grundwasser an.
2: Und das steht heute noch an. Zum Stichtag 1. August greift stufenweise der Rechtsanspruch auf Ganztagsbetreuung für Grundschulkinder. Er gilt zunächst für alle Erstklässler. Eine Woche nach dem islamistischen Angriff beim CSD in Berlin ist eine große Parade in Hamburg geplant. In Hessen gibt es eine CSD-Demo in Schlüchtern. Fußball-Bundesligist Eintracht Frankfurt kommt aus dem Trainingslager in Bayern zurück. Heute steht ein Testspiel bei Waldhof Mannheim an. Und das waren die Nachrichten.
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6: Vorsicht bitte auf der A44 Dortmund Richtung Kassel. Zwischen Zierenberg und Kassel-Bad Wilhelmshöhe liegt ein Metallteil auf der Fahrbahn. Und A7 Fulda Richtung Würzburg. Zwischen Fulda Dreieck und Bad Brückenau-Volkers 2 Kilometer Stau ab der Raststätte Ottrichshausen.
1: Das Wetter für Hessen.
6: Stark bewölkt ist es. In der Südosthälfte Hessens kann es vereinzelt noch Schauer geben. Von Westen her wird es aber sonniger. Heute Nachmittag bilden sich vornehmlich im Süden Hessens wieder Quellwolken, die auch mal Schauer mit sich bringen können. 24 25 Grad bekommen wir im Upland und 30 Grad könnten an der Bergstraße erreicht werden. Auf den Bergen werden es 19 bis 26 Grad. Morgen am Sonntag wird es wieder wärmer. Bei viel Sonnenschein und oft nur lockeren Wolken bleibt es meist trocken bei 28 bis 34 Grad. Am Montag gibt es Sonnenschein und Quellwolken, aber nur vereinzelt Schauer oder Gewitter, 30 bis 36 Grad. Und am Dienstag bilden sich nach freundlichem Start im Tagesverlauf mehr Quellwolken und einzelne Schauer und Gewitter. 29 bis 36 Grad gibt's.
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6: Guten Morgen. In unserer Serie Basteln leicht gemacht basteln wir heute einen unterhaltsamen August-Samstagvormittag. Die Sendung Reinke am Samstag ist die musikjournalistische Sendung mit schöner Musik und mit Kommentaren darüber. Und womit fangen wir an? Mit einem Song über Hoffnung und die tiefe Verbindung zu einem besonderen Menschen, mit dem man einen Tag in der Sonne verbringen könnte. Das Ganze besorgt die Gruppe Teenage Fanclub. Titel A Day in the Sun.

Man rutscht von einer Sache in die nächste und bevor man sich versieht, sind 30 Jahre vergangen. Das hat Norman Blake gesagt, der Sänger der Band Teenage Fanclub. Die sind schon lange keine Teenager mehr. Im Herbst kommt ihr neues Album und sie hörten gerade einen Song daraus aus dem neuen Album. Day in the Sun hieß der. Ganz herzlichen Dank, sage ich, an alle Spender der Aktion Rheinke-Ukraine, die seit dem Ende der letzten Sendung gespendet haben. AP und HW sind das. Christiane und Uwe, Geri, Holger, Iris F., Little Bastard, Michael Kraus, Opa Brumbeer, Petra und Andreas, Sabine und Frank, Tim und Martina Werner und die Urlauber. Vielen herzlichen Dank an jeden einzelnen von Ihnen für Ihre großherzige Spende. Und jetzt machen wir ein bisschen Daydream von Love and Spoonful. Da geht es um einen perfekten Tag, zum Tagträumen und zum Nichtstun. Und das ist ja sehr vielversprechend.

Als Paul McCartney dieses Lied gehört hat, Daydream von The Lovin' Spoonful, wollte er etwas Ähnliches schreiben. Und sein Kollege John Lennon hat das für eine gute Idee gehalten und hat ihm dabei geholfen. Und entstanden ist Good Day Sunshine. Good

Good Day Sunshine aus dem Beatles-Album Revolver. Das war wie ein Wendepunkt in der Popmusik. Die Beatles waren auf dem Höhepunkt ihrer Kreativität und ihrer Zusammenarbeit. Die Beatles haben im Studio experimentiert, neue Studio-Tricks ausprobiert. Es gab rückwärts abgespielte Gitarrenmusik und psychedelische Klänge. Und die Beatles haben damals gezeigt, wie unterschiedlich ihre Songs sein können.

0: Aus dem Album Revolver, Alan Rigby, The Beatles. Das Album Revolver ist ja auch für sein Cover weltberühmt geworden. Schwarz-weißes Cover, dessen Zeichner die Beatles abbildete mit vielen Haaren und kleinen Bildern, damit Fans was zum Gucken hatten. Mit dem Vorgängeralbum Rubber Soul hatten die Beatles ja 8 Monate zuvor schon Geschichte geschrieben. Klaus Fuhrmann, der legendäre Grafiker und Musiker, hat uns erzählt, wie es dazu kam, dass er das Cover für das Album gemacht hat.
1: Ja, John hat mich angerufen und ich war völlig übernächtig. Die Nacht vorher habe ich durchgesumpft bis in die frühen Morgenstunden, kam nach Hause.
2: Passiert den Allerbesten, ja.
1: Und setzte mich in die Badewanne und in meiner kleinen Attikwohnung, ja. Da war alles in der Küche. Die Badewanne war in der Küche, die Waschmaschine, das Essen war in der Küche, alles war in der Küche. Und ich saß in der Badewanne und dann kriege ich den Anruf von John, fragte mich, do you have any idea for our next LP cover?
2: Ja.
1: Und ich fiel aus allen Wolken. Ich wusste gar nicht, was ich damit anfangen sollte. Ich war also sowas von vor den Kopf gestoßen. Ich konnte nichts sagen.
2: Wenn John Lennon fragt, hast du eine Idee für ein Albumcover? Und die Beatles waren schon die absoluten Weltstars. Ja, das kann ich mir vorstellen. Aber du hast die Angst dann irgendwann überwunden, gell?
1: Naja, die Angst überwunden. Ich konnte ins Studio gehen und mir die Stücke anhören. Das war das, was John vorgeschlagen hat. Komm ins Studio. Und dann hörst du dir die Stücke an und dann sehen wir mal, was dir dazu einfällt.
2: Irre. Nach all dem, was wir eben gehört haben von Rubber Soul, das war ja ein grandioses Werk ans andere gereiht. Was hast du erwartet, dass die da noch einen draufsetzen oder musste es mit Revolver bergab gehen musikalisch? Was hast du erwartet?
1: Also es war tatsächlich so, von der ersten LP angefangen ist jedes Mal der nächste Schritt gekommen. Jedes Mal kam was Neues,
2: ja.
1: Und jedes Mal war es ein Erlebnis. Es war nicht, oh, das ist unser Rezept, so machen wir jetzt unsere Musik, ja. Sondern sie sind immer einen Schritt weiter, haben trotzdem ihre Identität behalten durch ihre Stimmen und ihre Persönlichkeit,
2: ja.
1: Aber sie haben sich immer weiterentwickelt. Und natürlich war ich gespannt, was das wohl das Neue sein würde.
0: Ja, Klaus Fuhrmann hat dafür einen Grammy bekommen in der Kategorie Bestes Albumcover, also ein Schallplatten-Oscar sozusagen. Das Album kam in Deutschland am 28. Juli 1966 auf den Markt, sowie in den USA und Großbritannien am 5. August.

Roll on slow, der Mann, der das gesungen hat, ist nicht mehr unter uns. Das sind die tragischen Meldungen, die in Vorbereitung auf eine Sendung wie diese während der Woche kommen. Die irische Polizei berichtete laut der Agentur Reuters, dass am vergangenen Mittwoch ein Mann in seinen 50ern nach einem Motorradunfall im Westen Dublins ums Leben gekommen ist. Die Rettungskräfte wurden kurz vor 4.30 Uhr alarmiert. Der Mann wurde für kurze Zeit nach der Erstversorgung am Unfallort für tot erklärt. Bei dem Toten handelt es sich um den irischen Musiker und Schauspieler Glenn Hansard. Ein großartiger, hochsympathischer Menschenfreund, sage ich. Ein Mann, für den der Begriff Vollblutmusiker erfunden werden musste, würde es ihn nicht schon lange geben. Der ist plötzlich von uns gegangen. Er wurde unter anderem mit dem Film Once bekannt, in dem er einen Straßenmusiker spielte. Die Rolle war ihm auf den Leib geschrieben, denn er startete ja als Straßenmusiker. Später in seiner Band The Frames spielte er zusammen mit Bassist John Carney. Und der, John Carney, wurde später Regisseur und drehte den Film Once. Für den Titel Falling Slowly aus dem Soundtrack erhielt er mit Film- und Gesangspartnerin Malketa Inglova 2008 den Oscar für den besten Song. Rest in Peace, Glenn Hansard. Glenn Hansard und Malketa Inglova und Falling Slowly.

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8: Die Verkehrsmeldungen von hr1. Die A7 Kassel Richtung Fulda ist zwischen dem Dreieck Kassel Süd und Guxhagen wegen Löscharbeiten an einem brennenden Pkw gesperrt. A7 Fulda Richtung Würzburg zwischen Fulda Dreieck und Bad Brückenau-Volkers 2 Kilometer Stau, Abraststätte Utrichshausen. A44 Dortmund Richtung Kassel zwischen Zierenberg und Kassel-Bad Wilhelmshöhe 3 Kilometer stockender Verkehr. Und A661 Egelsbach Richtung Oberursel zwischen Frankfurt-Hennernheim und Frankfurt-Niedereschbach steht ein defekter Pkw auf dem rechten Fahrstreifen. Das war's zum Straßenverkehr.
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8: Und das sieht wie folgt aus. Stark bewölkt in der Südosthälfte Hessens kann es vereinzelt noch Schauer geben. Von Westen her wird's aber sonniger. Heute Nachmittag bilden sich vornehmlich im Süden Hessens wieder Quellwolken, die auch mal Schauer mit sich bringen können. 24 Grad bekommen wir im Oppland und 30 Grad könnten an der Bergstraße erreicht werden. Auf den Bergen sind's 19 bis 26 Grad. Morgen am Sonntag wird's wieder wärmer. Bei viel Sonnenschein und oft nur lockeren Wolken bleibt's meist trocken. 28 bis 34 Grad.
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üppige Arrangements und tiefe Stimme, das ist die Musik von Jonathan Jeremiah. Den hörten wir gerade mit Good Day, den wünsche ich Ihnen auch. The House Martins und The Beautiful South waren beides Gruppen von Paul Heaton. Die Sängerin bei The Beautiful South war Jackie Abbott. 1996 kam das Beautiful South Album Blue is the Color mit diesem Song. Jackie Abbott fleht den Mann an, mit ihr vor der Frau zu fliehen, die er heiraten will. Sie versucht ihn zu überreden, indem sie ihm schildert, wie sein Eheleben ihrer Meinung nach mit der anderen Frau sein wird. Langweilig. Beautiful South, don't marry her.

Beautiful South und Don't Marry Her. Mit Jackie Abbott hat Paul Heaton auch nach der Trennung von Beautiful South einige weitere Alben gemacht. In nur 3 Wochen soll sein neues Album kommen. Nachdem Jackie Abbott aus Gesundheitsgründen eine Pause einlegen muss, singt nun die schottische Sängerin Rhiannon Downey. Und das hier ist ihr neuer Song. Und der heißt Sad Songs and Lawsuits.

Ja, die Art, wie sie geht, die Art, wie sie spricht. Wie lange kann er noch so tun, als ob? Er kann nichts dafür. Er hat sich verliebt in die Freundin seines besten Freundes. Elvis Presley war das. The girl of my best friend. Solche Dinge passieren ja immer wieder. Jemand verliebt sich in die Freundin des Freundes. Bei dem Song von Rick Springfield, Jessie's Girl, dachte man auch, Rick Springfield sei hoffnungslos verliebt in die Freundin von Jessie. Die Geschichte ging dann eine Spur anders. Gleich mehr darüber. 1. August 1981, Platz 1 in den USA. Rick Springfield, Jessie's Girl.

0: dran. Fragen wir doch mal den Künstler Jesse's Girl. Wie war denn das eigentlich mit Jesse's Girl, Rick Springfield? Rick sagt, ich lebte mit einer Freundin in Glendale, ich war arbeitslos, hatte ein paar Auftritte mit Musik für sehr schmale Gage, sonst kam halt nichts rein. Ich war aber immer Kunstliebhaber und ich wollte was mit meinen Händen erschaffen, also habe ich Tonfiguren hergestellt und beim Rose Bowl verkauft. Dann habe ich eine Schulung für Glasmalerei absolviert, ein paar ziemlich schreckliche Buntglasfenster hergestellt, aber bis heute erinnere ich mich, wie viel Spaß das gemacht hat. Mit mir nahm am Kurs damals ein ganz, ganz tolles Mädchen teil. Wenn ich sie heute sehen würde, würde ich sie sofort wiedererkennen, auch wenn sie inzwischen um die 60 sein muss. Sie hatte einen Freund, an dessen Namen ich mich erinnern kann. Ihren Namen weiß ich nicht mehr, aber von dem Freund weiß ich noch. Ich war immer sehr schüchtern, habe sie höchstens mal gefragt, wie geht's? Und sie hat dann maximal geantwortet, ach danke, gut. Ich hatte schon eine ganze Weile kein Lied mehr geschrieben, daher war ich für diese Inspiration dankbar. Man kann ja sowas nicht beeinflussen. Also habe ich mich hingesetzt und schrieb dieses Lied über die unerwiderte Liebe, sagt Rick Springfield.
1: I was living with a girlfriend at the time in Glendale. And I wasn't working, and I had a couple of acting gigs, but they're pretty sparse, and they weren't making much money. So I always loved art, and I wanted to do something in my hands. So I'd been making clay figures and selling them at the Rose Bowl. And I said, I think I might try stained glass. So I started going to this class and made a couple of windows, really terrible. But I love stained glass to this day. Amazing. But there was this girl that just... She was just super hot, just so hot. And I'd probably recognize her if I saw her now, even though she'd be, what, in her 60s. But she was so hot. And she had a boyfriend. And I remember his name. I don't remember her name. She wanted nothing to do with me. I was always shy around girls. And I'd kind of say, hey, how you doing? She'd go, oh, yeah. So I hadn't written a song in a while. And you know, the inspiration really has got to come. I can't force it. And I sat down and wrote this Song of, you know, unrequited love.
0: Ja, er konnte sich also an ihren Namen nicht erinnern. Dann gab es die Fortsetzung 40 Jahre später, 2001. Laut diesem neuen Song lagen die Dinge dann doch anders. Jesse und seine Freundin haben sich getrennt. Rick Springfields Traum ging in Erfüllung. Seine Traumfrau wurde seine Freundin und dann auch seine Ehefrau. Sie bekamen 3 Kinder, hatten ein Haus. Aber irgendwann war sie eben nicht mehr seine Traumfrau. Er liebte sie einfach nicht mehr. Und er fragte sich, wieso habe ich damals eigentlich von ihr geträumt? Coheed und Cambria haben diesen Song gemacht und Rick Springfield hat mitgesungen. Und auch das ist Humor, wenn man sich selber auf den Arm nehmen kann. Coheed und Cambria featuring Rick Springfield und Jesse's Girl Volume 2.

Coheed and Cambria featuring Rick Springfield und Jessie's Girl Volume 2 sozusagen. Herzlichen Dank an drei Spender, die inzwischen auch der Aktion Reinke Ukraine sozusagen beigetreten sind. Anonymer Spender hat 38 Euro gespendet. Iris F., die treue Seele, hat mal wieder aufgerundet auf einen runden Betrag. Und danke an Andreas aus Birkenfeld, der sagt, zum Familientreffen in Werners und Lydias Spendenformat. Die Familie wird immer größer. Und da hat er recht und dafür bin ich sehr, sehr dankbar. Vielen Dank an jeden einzelnen Spender. Lassen Sie mich mal gucken, wo wir inzwischen stehen, was wir für eine gesamte Summe haben. 2.336.450 € sind inzwischen zusammengekommen bei der Aktion Reinke Ukraine. Es ist einfach wunderbar. Wenn Sie mal gucken wollen, was die Leute dazu so schreiben, www.reinke.info. Das ist die Adresse im Internet. Und jetzt haben wir am Schluss noch dieser ersten Stunde Viktor Rathström, der ist Schwede. Als Musikproduzent nennt er sich Neiked, N-E-I-K-E-D. Und den Song The Moves hat er zusammen mit Mooney Long und mit keinem geringeren als Nile Rodgers gemacht. The Moves, Neiked featuring Mooney Long and Nile Rodgers. Und so klingt das Ganze.

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9: 10 Uhr. Mansouri fordert Schritte gegen hohe Spritpreise. FIFA stoppt umstrittene Investorenpläne. Erste CSD-Parade in Hessen nach Anschlag in Berlin. Das Wetter, viele Wolken, örtlich Schauer und Gewitter bis 29 Grad. Mein Name ist Andreas Gerlach. Der hessische Verkehrsminister Mansouri fordert strengere Regeln für Mineralölkonzerne. Hintergrund sind die hohen Spritpreise. Mansouri hat sich dazu im hr-Sommer-Interview geäußert. hr-Reporter Timo Kurt.
10: Hier bereichern sich ja einige wenige auf Kosten der Allgemeinheit. Es gibt keine objektiven Hintergründe, warum der Sprit aktuell bei uns so teuer ist. Und deswegen muss vor allem die Bundesregierung im Regelwerk nachschärfen und muss gegen diejenigen vorgehen bzw. diese Gewinne abschöpfen.
9: Einen neuen Tankrabatt lehnt Mansouri ab. Subventionen würden das Problem nicht lösen. 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Der Fußballweltverband FIFA gibt nach heftiger Kritik seine Investorenpläne auf. Präsident Infantino erklärte, der Vorschlag werde nicht weiterverfolgt. Es sei deutlich geworden, dass das Projekt zu Spaltungen geführt habe. Infantinos Plan war, einen Teil der Rechte etwa an Fußballweltmeisterschaften zu verkaufen. Unter anderem der Europäische Fußballverband UEFA drohte deswegen mit Boykott. In der spanischen Exklave Ceuta in Nordafrika hat der große Andrang von Migranten zwar nachgelassen, doch die Folgen der Krise beschäftigen Europa weiter. Heute wollen sich Fachleute der EU-Mitgliedstaaten in einer Krisensitzung austauschen. Das hat die irische Ratspräsidentschaft mitgeteilt. In kurzer Zeit waren bis zu 60.000 Menschen irregulär nach Ceuta gekommen. Die meisten sind nach Angaben der spanischen Regierung wieder zurück in Marokko. Eine Woche nach dem Anschlag beim Christopher Street Day in Berlin gibt es heute die nächsten CSD-Demonstrationen in Deutschland. Eine davon findet in Hessen statt, in Schlüchtern im Main-Kinzig-Kreis. hr-Reporter Heiko Schneider.
11: Nach Angaben eines Polizeisprechers sind die Sicherheitsmaßnahmen nach dem Anschlag in Berlin leicht erhöht worden. Die Polizei werde mehr Präsenz zeigen, aber auch verdeckt arbeiten. Hinweise auf eine Gefährdung gäbe es aber keine. Rund 250 Teilnehmer sind in Schlüchtern angemeldet. Erwartet werden aber deutlich mehr Menschen, die spontan Solidarität zeigen wollen. Die Veranstalter rufen dazu auf, schwarze Kleidung zu tragen, als Zeichen für Haltung und Zusammenhalt.
9: Die ukrainische Hauptstadt Kiew ist in der Nacht wieder von russischen Angriffen getroffen worden. Der Rettungsdienst spricht inzwischen von mindestens 9 Toten und 28 Verletzten. Bürgermeister Klitschko sagte, dass ballistische Raketen oder deren Trümmer mehrere Gebäude getroffen haben. Einen ähnlich schweren russischen Angriff auf Kiew hatte es erst am Donnerstag gegeben. Saisoneröffnung beim Fußball-Zweitligisten Darmstadt 98. Im Stadion am Böllenfalltor ist heute ein Zweitligist aus England zu Gast. hr-Sportreporter Mathis Hohm.
12: Ab 12 Uhr gibt es Mitmachaktionen, Fanstände und erstmals die neue Trinkhalle am Bölle zu bestaunen. Da gibt es kühle Getränke und einen Live-DJ. Sportlicher Höhepunkt ist dann um 14 Uhr die Generalprobe für den Zweitliga-Auftakt in einer Woche. Gegner ist der englische Traditionsclub Portsmouth FC. Nach dem Schlusspfiff folgt dann die traditionelle Autogrammstunde inklusive Selfies mit Spielern und Trainern. Dafür werden die Stadiontore anschließend für alle geöffnet, auch für die Fans, die das Testspiel selbst nicht besucht haben.
9: Und das waren die Nachrichten.
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13: Vorsicht bitte auf der A5 Kassel Richtung Frankfurt. Zwischen Grünberg und Reichskirchener Dreieck liegt eine Radkappe auf der Fahrbahn. Rettet Radkäppchen vor dem bösen Golf. Das war die erste Meldung, die wir haben. Und die nächste kommt gleich. Die A7 Kassel Richtung Fulda ist zwischen Dreieck Kassel Süd und Guxhagen wegen eines Feuerwehreinsatzes gesperrt. Dadurch 1 Kilometer Stau. Dort wird ein brennender PKW gelöscht. A7 Fulda Richtung Würzburg zwischen Fulda Dreieck und Bad Brückenau-Wildflecken. 6 Kilometer Stau. Abraststätte Utrichshausen. Und A44 Dortmund Richtung Kassel zwischen Zierenberg und Kassel-Bad Wilhelmshöhe. 4 Kilometer stockender Verkehr. Gute Fahrt allerseits.
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13: Stark bewölkt ist es. In der Südosthälfte Hessens kann es vereinzelt noch Schauer geben. Von Westen her wird es aber sonniger. Heute Nachmittag bilden sich vornehmlich im Süden Hessens wieder Quellwolken, die auch mal Schauer mit sich bringen können. 24 Grad bekommen wir im Upland und 30 Grad könnten an der Bergstraße erreicht werden. Auf den Bergen werden es etwa 19 bis 26 Grad. Morgen am Sonntag wird es wieder wärmer. Bei viel Sonnenschein und oft nur lockeren Wolken bleibt es meist trocken. 28 bis 34 Grad. Am Montag gibt es Sonnenschein und Quellwolken, aber nur vereinzelt Schauer oder Gewitter bei 30 bis 36 Grad. Und am Dienstag bilden sich nach freundlichem Start im Tagesverlauf mehr Quellwolken und einzelne Schauer oder Gewitter. 29 bis 36 Grad am Dienstag.
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13: Moin allerseits und willkommen zur zweiten Stunde von Drei Möglichen. Die Sendung heißt Reinke am Samstag. Wie eben gesagt, wir machen ein bisschen Musik und spielen Ihnen was und erzählen Ihnen auch was darüber. Ben Earl und Chrissy Rhodes zum Beispiel sind das Duo The Shires. Ben spielt Klavier und Gitarre und er singt Harmonien. Chrissy ist Sängerin. Die beiden haben ihr erstes Album vor gut 10 Jahren gemacht. Und das hier ist ihr neuer Song. Er heißt Watching You, Watching Me.

langt auch, ne? Ja. Watching You, Watching Me war das von The Shires. Hoffen wir, dass die noch lange zusammen Musik machen werden. Apropos, ab jetzt geht's bei uns um Trennungen, um Comebacks und Wiedervereinigungen und sowas alles. Zum Thema hatten wir in dieser Woche auch Besuch. Davon mehr nach 11 Uhr in dieser Sendung. Die Gruppe Haarschnitt 100 zum Beispiel hat sich mehrmals getrennt und ist dann wieder zusammengekommen. Nach mehr als 40 Jahren gibt es deren neue Musik, erschienen am 19. Juni. Haircut 100 und Come Back to Me.

Programmatisches Lied zum Comeback von Haircut 100, Come Back to Me heißt es. Apropos Comeback, dass ich das Comeback von Cream einmal erleben würde, das habe ich damals nie gedacht. Und ich war mir auch sicher, das wird nicht mehr passieren. Cream, Sie wissen schon, Jack Bruce, Ginger Baker und Eric Clapton, diese legendäre Gruppe. 1968 haben die sich getrennt. Es gab nur noch einen kurzen Auftritt anlässlich ihrer Aufnahme in die Ruhmeshalle des Rock'n'Roll, in die Rock'n'Roll Hall of Fame 1993. Das sensationelle Comeback kam 2005, 37 Jahre nach der Trennung. Cream 2005 in der Londoner Royal Albert Hall. Es war der 5. Mai und Lydia Antonini und Werner Reinke, das Redaktionsteam dieser Sendung, waren im Publikum. An diesem 5. Mai feierte mein lieber Bruder Horst seinen 70. Geburtstag und ich danke ihm heute noch für sein Einverständnis, dass wir diesem legendären Konzert beiwohnen und seine Geburtstagsfeier schwänzen durften. Danke, Horst.

Verkehrsstörungsmeldung ganz schnell zwischendurch. Vorsicht auf der A66 Frankfurt-Wiesbaden zwischen Frankfurt-Ludwig-Landmannstraße und Nordwestkreuz Frankfurt. Ein Wildschwein auf der Fahrbahn.

0: Es war ein ungeheures Privileg, dabei sein zu dürfen. Das waren Cream und White Room in der Londoner Royal Albert Hall. Bei den Eagles hat es 14 Jahre gedauert, bis es 1994 hieß, Hell Freezes Over. Das liegt daran, dass Don Henley irgendwann mal gesagt hat, er friert die Hölle zu, als dass die Eagles wieder zusammenfinden. Und dann sind sie sich wieder näher gekommen und haben zusammengefunden. Und dann hieß das Album entsprechend, die Hölle ist überfroren. Hell Freezes Over. Es war die Reunion-Show, die Wiedervereinigungsshow für das MTV Unplugged-Konzert. Glenn Frey sagte, wir haben uns niemals getrennt, wir haben nur 14 Jahre Urlaub genommen. Was für ein Erlebnis das war.
1: For the record, we never broke up, we just took a 14-year vacation.

0: Aus dem Album Hell Freezes Over. Der Kieler Sunrise, die Eagles mit der legendären Stimme des legendären Glenn Frey. Wunderbar. Noch so eine Wiedervereinigungsgeschichte oder besser gesagt eine Wiedererscheinungsgeschichte. 1978 wurde aus Cat Stevens Yusuf Islam. Dann folgte eine sehr, sehr lange musikalische Pause. Nachdem er 2006 mit Another Cup erfolgreich wieder Musik gemacht hatte, hat er oft Konzerte gegeben und weitere Alben veröffentlicht, die alle erfolgreich wurden. Für sein soziales Engagement wurde er mehrfach ausgezeichnet. 2009 auch in Deutschland. Damals wurde er als Ehrenpreisträger mit dem Deutschen Nachhaltigkeitspreis für sein humanitäres Engagement ausgezeichnet. Warum hat er wieder Musik gemacht? Das hat er seinem Sohn zu verdanken, erzählte Yusuf. Der brachte nämlich irgendwann eine Gitarre wieder ins Haus und schrieb seine eigenen Lieder. Eines Morgens nach dem Frühgebet nahm Vater Yusuf mal die Gitarre in die Hand und erfand einige Melodien. Und das klang für ihn so überzeugend, dass er dachte, oh, das, was ich jetzt hier angefangen habe, das muss ich auch irgendwie fertigstellen. Und dann ging es mit Leichtigkeit dahin.
1: It was my son's fault that I actually picked up the guitar. You know, he's the one who suddenly I discovered. I've been listening to music, been like making his own, writing his own songs, and suddenly he had a guitar and he brought it back into the house. And I said, well, what am I going to do with this? And then one morning, when everybody had gone back to sleep, after morning prayers actually, I picked up the guitar and started playing some of the new songs. I'd been writing sort of, you know, songs but without instruments. And it sounded so good. I said, I've probably got a job to do. And it flowed on from there. And immediately, I knew where to put my fingers, you know.

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1: 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Du bist mit dabei.
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11: Vorsicht bitte auf der A66 Frankfurt-Wiesbaden zwischen Frankfurt-Ludwig-Landmann-Straße und Nordwestkreuz Frankfurt. Ein Wildschwein auf der Fahrbahn. Vorsicht auch auf der A661 Oberursel Richtung Egelsbach zwischen Neu-Isenburg und Dreieich. Eine ungesicherte Unfallstelle und es liegen Fahrzeugteile auf der Fahrbahn. Die A7 Kassel Richtung Fulda ist zwischen Dreieck Kassel Süd und Guxhagen wegen eines Feuerwehreinsatzes gesperrt. Dadurch 1 Kilometer Stau. Ein brennender PKW wird dort gelöscht. A7 Fulda Richtung Würzburg zwischen Fulda Dreieck und Bad Brückenau Wildflecken 6 Kilometer Stau. Abraststätte Utrichshausen. A44 Dortmund Richtung Kassel zwischen Zierenberg und Kassel Bad Wilhelmshöhe 4 Kilometer stockender Verkehr. Und die Bundesstraße 279 Bischofsheim Richtung Fulda. Zwischen der Schwedenschanze und Gersfeld an der Rhön steht ein defekter LKW auf dem rechten Fahrstreifen.
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11: Stark bewölkt ist es. In der Südosthälfte Hessens kann es vereinzelt noch Schauer geben. Von Westen her wird es aber sonniger. Heute Nachmittag bilden sich vornehmlich im Süden Hessens wieder Quellwolken, die auch mal Schauer mit sich bringen können. 24 Grad bekommen wir im Oberland und 30 Grad könnten an der Bergstraße erreicht werden. Auf den Bergen werden es 19 bis 26 Grad. Morgen am Sonntag wird es wieder wärmer. Bei viel Sonnenschein und oft nur lockeren Wolken bleibt es meist trocken. 28 bis 34 Grad. Montag Sonnenschein und Quellwolken aber nur vereinzelt. Schauer oder Gewitter, 30 bis 36 Grad. Dienstag bilden sich nach freundlichem Start im Tagesverlauf mehr Quellwolken und einzelne Schauer oder Gewitter bei 29 bis 36 Grad.
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Die Trennung dieser Gruppe hat für viele Tränen gesorgt. 10 Jahre nach der Trennung gab es ein erfolgreiches Comeback, allerdings ohne Robbie Williams. Und hier weiß man automatisch, wer es ist. Diese Band hat sich auf dem Höhepunkt des Erfolgs 1984 getrennt. Es gab einen Versuch für neue Aufnahmen und ein einmaliges Comeback 2007 bzw. 2008. Danach gingen Sting, Andy Summers und Stuart Copeland wieder getrennte Wege. Natürlich sprechen wir von der Gruppe The Police. Hier ist

klimpert noch ganz schön lange hinterher, gell? The Police, du-du-du, da-da-da. Und bei den nächsten Leuten hier war es ein gewaltiges Auf und Ab. 5 Jahre nach der Trennung 2010 kamen Morten Harket, Paul Wagtar und Magne Furuholmen 2015 zum 30-jährigen Jubiläum wieder zusammen. Vor knapp 4 Jahren kam das letzte Album der Gruppe Aha.

Mountain und Aha. Ein spektakuläres Comeback hat Carlos Santana gefeiert. Nach 1992 hatte er keinen Plattenvertrag, seine Karriere war am Tiefpunkt. Und dann, 7 Jahre nach seinem Album Milagro, kam Supernatural. Weltweit 30 Millionen Mal verkauft und ausgezeichnet mit 9 Grammys. Mal glanz nett. Smooth.

0: Natürlich hat nicht Carlos Santana hier gesungen oder erzählt, sondern Rob Thomas war das. Let's forget about it. Santana featuring Rob Thomas und Smooth. Wenn ein Sänger eine Band verlässt, weiß man erstmal nicht, wie es weitergeht. Im folgenden Fall hat der Schlagzeuger die Rolle des Sängers übernommen. Mit ihm war die Band enorm erfolgreich und dann ging er auch. Es kam nochmal ein neuer Sänger, aber keinen hat das wirklich interessiert. Und weitere 10 Jahre später kam es zum Comeback mit dem Schlagzeugersänger. Die Rede ist natürlich von Genesis mit Mike Rutherford, Phil Collins und Tony Banks. Das Gerücht von der Genesis-Wiedervereinigung war immer in der Luft, hat Tony Banks erzählt. Die Freunde trafen sich auch gelegentlich und diskutierten die Möglichkeiten. Phil hatte ja mit seiner Solokarriere reichlich zu tun, aber irgendwann war die Zeit reif und sie sagten, gucken wir mal, was passiert.
1: Yes, very happy to be back together again, I think. It's been something that's sort of been suggested many times over the years. You know, we've met each other and talked about the possibility of it on various occasions and the time sort of came up when we could do it, really. Obviously, Phil's been the kind of busiest. But ever since we did the last Genesis tour, one with Ray Wilson, you know, the thought's been there, I think, about the possibility of getting back together at some point and just doing a tour and see what happens.

Throwing It All Away und Genesis mit der Stimme von Phil Collins. Wunderbar. Was wünscht man sich so? Über welches Comeback wird immer wieder gerne gesprochen? Oasis haben nach 16 Jahren Pause wieder zusammengefunden. The Verve haben ein Comeback angekündigt. Und man glaubt's nicht. Vor ein paar Tagen haben die wohl größten Streithähne der Popgeschichte, Ray und Bruder Dave Davis von den Kings, gesagt, sie würden zu einer Wiedervereinigung der Kings niemals Nein sagen. Und Dave hat betont, dass er und Ray sich wieder blendend verstehen und dass die Tür für ein Comeback offen ist. Ich staune mich zu Tode. Die Kings, ausgerechnet Ray und Dave Davis, wir haben sie in der Jahrhunderthalle in Frankfurt gesehen. Was haben sie sich befetzt? Na gut, dann freuen wir uns auf die Wiedervereinigung. The Kings!

Kinks und Waterloo Sunset, diese furchtbare Ausblende haben sie tatsächlich selber gemacht, das war nicht ich. Danke an Roland Full in Halle Frankfurt, hat gespendet für Reinke Ukraine. Zwei anonyme Spender, einer davon hat Freiheit geschrieben, Geländerfreak, Tomatengabi und Frank aus Vellmar. Alle haben in der Zwischenzeit gespendet für Reinke Ukraine und wir bedanken uns auf das Allerherzlichste. Wenn in einem Film, im Kino oder im Fernsehen oder wie auch immer, eine Szene immer dunkler wird und im Schwarz endet, dann nennt man das eine Schwarzblende. Der englische Fachbegriff dafür ist Fade to Black, also Ausblenden bis zur Farbe Schwarz. Und so heißt dieses Lied. Und bei dieser Band wird es wohl immer beim Wunsch nach Wiedervereinigung bleiben. Sie scheinen sich endgültig ausgeblendet zu haben. Faded to Black. Die Rede ist von Dire Straits. Wir hören uns wieder nach den 11 Uhr Nachrichten. Bis nachher. Ciao.

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6: 11 Uhr. Mansouri fordert Schritte gegen hohe Spritpreise. Recht auf Ganztagsbetreuung für Erstklässler. FIFA stoppt umstrittene Investorenpläne. Das Wetter, viele Wolken, örtlich Schauer und Gewitter bis 29 Grad. Mein Name ist Stefanie Nopper. Was tun gegen die hohen Spritpreise? Der hessische Verkehrsminister Mansouri hat strengere Regeln für Mineralölkonzerne gefordert. Im hr-Sommer-Interview sagte der SPD-Politiker, einige Unternehmen würden sich auf Kosten der Allgemeinheit bereichern. Übergewinne müsse die Bundesregierung abschöpfen. Dagegen hat der Vizechef der Unionsfraktion im Bundestag Müller der Bild-Zeitung gesagt, aktuell sei nichts weiter geplant. Übernächste Woche geht das neue Schuljahr in Hessen los. Schon ab dem 1. August, also ab heute, gilt der Rechtsanspruch auf Ganztagsbetreuung in der Grundschule. Erst einmal für alle Kinder, die neu eingeschult werden. Sie haben Anspruch auf 8 Stunden Betreuung am Tag, 5 Tage die Woche. HR-Reporterin Alicia Lindhoff.
7: Der Großteil der hessischen Kommunen und Landkreise geht davon aus, den Ganztagsrechtsanspruch in diesem Schuljahr erfüllen zu können. Zum Teil allerdings mit Einschränkungen. Das zeigt eine HR-Umfrage. Schulen berichten zum Teil von extrem beengten Verhältnissen am Nachmittag. Auch tun sich zahlreiche Träger der Ganztagsbetreuung schwer damit, genug pädagogisch qualifiziertes Personal zu finden. Und der Hessische Städtetag kritisiert, dass die Kommunen trotz der Fördertöpfe von Bund und Land auf einem Großteil der Kosten für den Ganztagsausbau sitzen bleiben werden.
6: Die Krise rund um die spanische Exklave Ceuta in Nordafrika beschäftigt Europa weiter. Die irische EU-Ratspräsidentschaft hat mitgeteilt, dass sich Fachleute der Mitgliedstaaten heute in einer Krisensitzung austauschen. Bis zu 60.000 Menschen waren in kurzer Zeit irregulär nach Ceuta gekommen. Nach Angaben der spanischen Regierung sind die meisten wieder zurück in Marokko. Bei einem Erdbeben der Stärke 4,7 rund um Neapel sind 21 Menschen verletzt worden. Die italienischen Behörden sprechen vom stärksten Beben seit 40 Jahren. Bis zum frühen Morgen gab es mehrere Nachbeben. In der Gegend befinden sich die phlegräischen Felder, die auch als Supervulkan bezeichnet werden. ARD-Italien-Korrespondentin Anna Giordano.
8: In der Nacht waren bei der Feuerwehr zahlreiche Notrufe eingegangen, unter anderem wegen steckengebliebener Aufzüge sowie herabfallender Putz- oder Mauerteile. Weil ein Hochspannungsmast umgestürzt war, musste die Stromversorgung umgeleitet werden. Der Hafen der Küstenstadt Pozzuoli bleibt vorerst geschlossen, weil die Kaimauern Risse aufweisen. Der Bahnverkehr in der Region Neapel wurde nach Sicherheitsüberprüfungen wieder aufgenommen.
6: Die ukrainische Hauptstadt Kiew ist in der Nacht wieder von russischen Angriffen getroffen worden. Der Rettungsdienst spricht inzwischen von mindestens 9 Toten und 28 weiteren Verletzten. Bürgermeister Klitschko sagte, dass ballistische Raketen oder deren Trümmer mehrere Gebäude getroffen haben. Einen ähnlich schweren russischen Angriff auf Kiew hatte es erst am Donnerstag gegeben. Der Fußball-Weltverband FIFA gibt nach heftiger Kritik seine Investorenpläne auf. Präsident Infantino erklärte, der Vorschlag werde nicht weiterverfolgt. Es sei deutlich geworden, dass das Projekt zu Spaltungen geführt habe. Infantinos Plan war, einen Teil der Rechte etwa an Fußball-Weltmeisterschaften zu verkaufen. Unter anderem der Europäische Fußballverband UEFA drohte deswegen mit Boykott. Das waren die Nachrichten.
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9: Vorsicht bitte auf der A67, Mannheim Richtung Darmstadt. In Höhe der Raststätte Lorsch liegen Holzteile auf der Fahrbahn. Vorsicht auf der A661, Oberursel Richtung Egelsbach. Zwischen Oberursel und Bad Homburg liegen Müllsäcke auf der Fahrbahn. Vorsicht auf der B49 Limburg Richtung Gießen. Zwischen Weilburg und Löhnberg liegen 2 Müllsäcke auf der Fahrbahn. A3 Frankfurt Richtung Köln. Zwischen Kelsterbach und Mönchhof-Dreieck 3 Kilometer stockender Verkehr. A5 Kassel Richtung Frankfurt. Zwischen Friedberg und Nordwestkreuz Frankfurt 3 Kilometer stockender Verkehr. A7 Fulda Richtung Würzburg. Zwischen Fulda Dreieck und Bad Brückenau-Wildflecken 6 Kilometer Stau ab Raststätte Utrichshausen. Und A66 Wiesbaden Richtung Frankfurt. Zwischen Wiesbaden-Frauenstein und Schiersteiner Kreuz ein Unfall auf dem linken Fahrstreifen.
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9: Stark bewölkt ist es in der Südosthälfte Hessens. Kann es vereinzelt noch Schauer geben. Von Westen her wird es aber sonniger. Heute Nachmittag bilden sich vornehmlich im Süden Hessens wieder Quellwolken, die auch mal Schauer mit sich bringen können. 24 Grad gibt es im Upland, 30 Grad an der Bergstraße. Auf den Bergen 19 bis 26 Grad. Morgen am Sonntag wird es wieder wärmer. Bei viel Sonnenschein und oft nur lockeren Wolken bleibt es meist trocken bei 28 bis 34 Grad. Am Montag gibt es Sonnenschein und Quellwolken, aber nur vereinzelt Schauer oder Gewitter, 30 bis 36 Grad. Und am Dienstag bilden sich nach freundlichem Start im Tagesverlauf mehr Quellwolken und einzelne Schauer oder Gewitter bei 29 bis 36 Grad.
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9: Die letzte von 3 Stunden ist angebrochen. Ich begrüße Sie. Dass Sie zugeschaltet haben, finde ich herrlich und bin sehr dankbar dafür, denn wir brauchen jeden Hörer für die Einschaltquote. Und wir haben einen Musiker und Schauspieler jetzt gleich. Der ist Kanadier und so klingt seine Musik. Der Mann heißt Liam Titcomb und sein Lied zum Anfang dieser letzten Stunde heißt Sad Eyes. 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

Liam Titcombe aus Kanada und Sad Eyes. Warum hat sie so traurige Augen? Ja, die hat sie meistens am Samstag und sonntagsmorgens eigentlich. Sie kennen das Phänomen, ne? Wie hat F.K. Wächter doch so schön gedichtet damals? Die Gans erwacht im fremden Forst und lag in einem Adlerhorst. Sie sah sich um und sprach betroffen: Mein lieber Schwan, war ich besoffen. So kann es gehen am Sonntagmorgen, wie es jungen, fröhlichen Damen manchmal auch so geht. Man wacht auf mit einem Mordskater und hofft, dass es und dass er den ganzen Schmerz wert war. Als die Party vorbei war, half nur noch Tequila, erinnert sie sich. Trotz Verlustes der Muttersprache habe ich noch mit Jake getanzt. Und da habe ich auch zum ersten Mal meine Schlüssel gesehen. Zum letzten Mal, genauer gesagt. Das war mein erster Fehler, denn was ist mir passiert? Ich schaue auf meinen Arm, Baby, und etwas schaut zu mir zurück und ich kann es nicht glauben. Oh mein Gott, ich bin mit einem Schlangentattoo aufgewacht. Oh mein Gott, und ein Zungenpiercing kommt erschwerend hinzu. Meine Güte, es ist der Sonntagmorgen danach. Und Baby, wer zum Teufel bist du? Ich erinnere mich noch, wie ich schrie: Hey DJ, mach lauter, ich liebe dieses Lied. Ab da Filmriss. Inzwischen werden meine Klamotten bei eBay verkauft und ich weiß nicht, was ich anziehen soll. Wo waren meine Freunde, als ich sie brauchte? Ich bin aus der Ohnmacht erwacht und alles war so verschwommen. Hab eine Menge Spaß gehabt, nehme ich an, aber ich habe keine Ahnung, wo ich jetzt genau bin. Baby, wo bin ich? Entschuldige, aber wach auf und sag mir deinen Namen. Das ist doch alles verrückt hier. Mein anderes Ich nahm mich mit auf eine Fantasiefahrt. Wo bin ich? Wer bin ich? Was bin ich? Sonntagmorgen danach. Und wer zum Teufel bist du? Wie bitte? Reinke, der alte Macho, hat das alles erfunden? Nee, er hat nur dieses Lied übersetzt.

Wer bin ich? Wo bin ich? Was bin ich? Sunday Morning After aus dem Album Everybody's Got a Story von Amanda Marshall. Was für eine herrliche Radauflöte. Das Album kam 2002 und fast auf den Tag genau 24 Jahre später. Am vergangenen Montag kam Amanda Marshall wieder zu Besuch zu uns ins Funkhaus. In Kanada ist sie sehr erfolgreich. Manche sagen, sie ist so gut, sie müsste eigentlich weltweit erfolgreich sein. Aber nach 2002 kam alles anders. Sie hatte 3 erfolgreiche Alben und auf einmal wurde es still um sie. Wo war sie? Was hat sie gemacht? Hat Lydia Antonini, Redakteurin dieser Sendung, Amanda Marshall gefragt. Sie sagt, unser letztes Interview war im Jahr 2002, Lydia, am Ende meiner Promotion-Tour für das damalige Album. Zurück in Kanada musste ich entscheiden, wie es weitergeht. Ich beendete die Geschäftsbeziehung zu meinem damaligen Manager und ab dann wurde es wild. Ich war nicht die Erste, die sowas ertragen musste und der sowas passierte im Musikbusiness. Es mündete in gerichtliche Auseinandersetzungen, die immer weiter und weiter gingen. Ich war zu der Zeit zwar nicht vertraglich gebunden, sodass ich nicht etwa keine Musik hätte veröffentlichen dürfen, aber man bekommt Angst, gegen irgendwas

0: Was für ein Ding, was für eine Power. Amanda Marshall live und unplugged und nur für uns. Live ist natürlich übertrieben. Sie hat im Studio gesessen und hat das mit den beiden Herren zusammen eingespielt. Aber eben nur so, nur unplugged, ohne große sonstigen Verstärker und so weiter. Einfach nur für uns. Wunderbar. Das müssen Sie sich mal vorstellen. 12 Jahre gerichtliche Auseinandersetzungen mit dem ehemaligen Manager. Und dann kamen auch noch 8 Jahre des Wartens. Corona kam dazwischen. Man konnte nicht auf Tour gehen. Aber eines hatte dieses ganze Loch in der Karriere von Amanda Marshall, sagt sie, es war für sie die beste Zeit ihres Lebens. Sie lernte, das Leben zu nehmen, wie es kommt. Sie hatte die Zeit, um erwachsen zu werden. Und die Zeit kriegt nicht jeder, der in diesem Job arbeitet, sagt Amanda. Normalerweise schwirren all diese Helfershelfer um dich rum, weil sie gebraucht werden und halten dich vom wahren Leben ab. Und deshalb hält Amanda Marshall diese ganze Zeit des Wartens für ein wertvolles Geschenk des Lebens.
1: It took about 12 years to resolve the legal issues. And then the next 6, 7, 8 years was just waiting for things to kind of settle down. COVID happened. You know, we were kind of waiting to go on tour, that sort of thing. But the one thing that I keep telling people about that whole experience is that it is unquestionably the best thing that ever happened to me. It really was. Professionally, personally, it forced me to learn how to cope with just with life. It allowed me the time that I needed to really become the person I was supposed to be all along. You don't always get that time when you do this job because you have so many people around you who are willing to do things for you and, you know, because out of necessity, you're busy. And that sort of stunts your growth a little bit. So that time away really gave me the opportunity to kind of grow up and kind of learn who I was supposed to be. So it was a gift. The whole experience was a gift.
0: Eine erstaunliche Person, Amanda Marshall. Jetzt, 20 Jahre später, ist sie wieder da, hat ein neues Album gemacht. Das Album heißt Heavy Lifting, ist auch in Deutschland erschienen und es ist ganz, ganz toll. Wir wollen Ihnen aber noch ein weiteres Unplugged-Werk vorstellen, das sie gesungen hat. Einen großen, großen Klassiker, der bei uns auch von allen Hörern immer sehr, sehr gut geheißen wurde. Und den hat sie für uns genau in dieser Besetzung nochmal mit William Helps und Al Rowe eingespielt, nämlich Let It Rain.

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7: A3 Frankfurt Richtung Köln zwischen Kelsterbach und Mönchhof-Dreieck, 3 Kilometer stockender Verkehr. A5 Kassel Richtung Frankfurt zwischen Friedberg und Nordwestkreuz Frankfurt, 3 Kilometer stockender Verkehr. A7 Fulda Richtung Würzburg zwischen Fuldaer Dreieck und Bad Brückenau-Wildflecken, 6 Kilometer Stau ab Raststätte Utrichshausen. A45 Dortmund Richtung Gießen zwischen Ehringshausen und Wetzlarer Kreuz, 3 Kilometer Stau wegen eines defekten Fahrzeugs im Baustellenbereich. Der rechte Fahrstreifen ist blockiert. Und A66 Wiesbaden Richtung Frankfurt zwischen Wiesbaden-Frauenstein und Schiersteiner Kreuz. Ein Unfall auf dem linken Fahrstreifen.
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7: Stark bewölkt in der Südosthälfte Hessens, kann es vereinzelt noch Schauer geben. Von Westen her wird es aber sonniger. Heute Nachmittag bilden sich vornehmlich im Süden Hessens wieder Quellwolken, die auch mal Schauer mit sich bringen können. 24 Grad im Upland und 30 Grad an der Bergstraße, auf den Bergen 19 bis 26 Grad. Morgen am Sonntag wird es wieder wärmer. Bei viel Sonnenschein und oft nur lockeren Wolken bleibt es meist trocken. 28 bis 34 Grad. Montag Sonnenschein und Quellwolken, aber nur vereinzelt Schauer oder Gewitter. 30 bis 36 Grad. Und am Dienstag bilden sich nach freundlichem Start im Tagesverlauf mehr Quellwolken und einzelne Schauer und Gewitter. 29 bis 36 Grad.
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Day by Day. The Hooters. Und ich sage Dankeschön an Klaus, an Heidi und Jörg, an Peter aus Sossenheim, an Dirk und an Michael und Doris für ihre Spenden zugunsten der Aktion Reinke Ukraine. Und weil wir gerade bei den Hooters sind, Eric Basilian von den Hooters hat einen neuen Song. Die Zeilen für den Song fielen Eric Basilian unter der Dusche ein. Bessere Zeiten kommen bald. Er verfolgte den Gedanken weiter, während er sich abtrocknete, anzog und ins Studio ging. Und dort probierte er viel aus, nichts funktionierte. Dann hat er sich ans Klavier gesetzt, paar Akkorde gespielt, noch ein paar mehr, bis die Idee ihn schließlich einfangen wollte. Nach einigen Versionen hat er einen Song in einem Stil gemacht, der ihm völlig neu war und von dem er dachte, er könnte ihn nie singen. Und das ist der Song Better Times.

Vorsicht bitte auf der A3 Würzburg Richtung Frankfurt. Zwischen Obertshausen und Offenbach steht ein defektes Fahrzeug auf dem rechten Fahrstreifen und es befindet sich eine Person auf der Fahrbahn. Betrifft die A3 Würzburg Richtung Frankfurt zwischen Obertshausen und Offenbach.

Better Times und Eric Bazilian hat er doch schön gemacht. Ah, weiß ich gar nicht, wovor der Angst hatte. Gerade aktuell gibt's einen Rekord. Es wird gemeldet, in den britischen Singlecharts ist ein Uraltrekord gebrochen worden. Den alten Rekord hielt ein Mann namens Frankie Lane. Sein Lied war bis jetzt die meisten Wochen auf Platz 1. Sage und schreibe 18 Wochen. Und das ist sehr, sehr lange her. So klang das.

Das war 1953. Frankie Lane war damals ein äußerst erfolgreicher Sänger, Entertainer und Schauspieler. Und jetzt wurde dieser Rekord von 18 Wochen auf Platz 1 eingestellt. Auf Platz 1 in Großbritannien findet man jetzt Rain Me In von Sam Fender und Olivia Dean. Und beide Songs, I Believe und Rain Me In, waren nicht ununterbrochen 18 Mal auf Platz 1, sondern in getrennten Abschnitten, das muss man dazu sagen. Und hier ist das neue Rekordwerk. Sam Fender und Olivia Dean. Rain Me In.

Das neue Rekordwerk von Sam Fender und Olivia Dean, Rain Me In. Und I Just Might von Bruno Mars kam im Januar und der Song ist immer noch in den deutschen Singlecharts.

Der Mann, von dem Mick Jagger in dieser Sendung gesagt hat, er brauche keine Tipps, er kennt schon alles. Bruno Mars war das mit I Just Might immer noch an der Spitze der Charts. Es ist ein Wahnsinn. Und jetzt kann ich Ihnen sagen, dass Matthias Münch kommt um 12.05 Uhr auf dieser Welle und er hat mir versprochen, dass er sich in der Sendung die Kugel gibt. Und zwar eine Kugel, die besteht aus Eis, aus gesalzenem Eis, aus Karamell und solchen tollen Sachen macht er nachher in der Sendung. Wunderbar. Produzent Chris Goss hat mal befunden, diese Band hier klinge wie die Königinnen der Steinzeit. Der Name ist geblieben. Wir sind Queens of the Stone Age und Easy Street.

Queens of the Stone Age. Easy Street. H1 Reinke am Samstag war auch heute eine Sendung von Lydia Antonini und Werner Reinke. Ihnen ein schönes Wochenende mit schönen Erinnerungen. Als wir noch jung waren, war immer reichlich Sprit im Tank. Die Zapfsäulen gurgelten irgendwie fröhlich vor sich hin. Als dann der Sprit knapp wurde, musste man langsam anfangen zu rechnen. Und jetzt, wo der Preis verdoppelt ist, kann man richtig wütend werden. Dann steht man auch noch im Stau, weiß nichts mit sich anzufangen, es ist zum Verrücktwerden, das Radio ist auch noch kaputt, Krampf im rechten Fuß, vielleicht doch besser Bahn fahren, Augen auf bei der Parkplatzwahl, die kommen nachts und saugen den Tank leer. Meine Schwester weiß schon, warum sie einen Ölscheich geheiratet hat, mit einer eigenen Ölquelle, die hat Geschmack, die weiß, was sie tut. Und ich? Ich habe mein Auto verkauft, damit ich die Spritrechnung bezahlen kann. Ich könnte mich umbringen. Ihnen allen wünsche ich gute Fahrt ins Wochenende.

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6: 12 Uhr. Geplante Rentenreform sorgt weiter für Diskussionen in der Koalition. Mansouri fordert Schritte gegen hohe Spritpreise. CSD in Hamburg beginnt. Das Wetter, viele Wolken, örtlich Schauer und Gewitter bis 29 Grad. Mein Name ist Stefanie Nopper. Die geplante Rentenreform sorgt weiter für Diskussionen, weil die sogenannte Rente mit 63 abgeschafft werden soll. SPD-Generalsekretär Klüssendorf hat der Bild-Zeitung gesagt, er wolle an dem Modell festhalten. Bundeskanzler Merz von der CDU und SPD-Arbeitsministerin Baas haben etwas anderes vor. ARD-Hauptstadtkorrespondent Georg Schwarte.
7: Sie und Merz hatten zuletzt angekündigt, die 33 Reformvorschläge der Rentenkommission 1:1 umsetzen zu wollen. Dazu würde auch die Abschaffung der abschlagsfreien Rente nach 45 Beitragsjahren gehören. Zuletzt hatten vor allem die drei Ostministerpräsidenten Kretschmer, Vogt und Schulze aus Sachsen, Thüringen und Sachsen-Anhalt angekündigt, die Rentenreform im Bundesrat zu stoppen, sollte die sogenannte Rente mit 63 nicht fortgesetzt werden.
6: Was tun gegen die hohen Spritpreise? Der hessische Verkehrsminister Mansouri hat strengere Regeln für Mineralölkonzerne gefordert. Im HR-Sommerinterview sagte der SPD-Politiker, einige Unternehmen würden sich auf Kosten der Allgemeinheit bereichern. Übergewinne müsse die Bundesregierung abschöpfen. Dagegen hat der Vizechef der Unionsfraktion im Bundestag, Müller, der Bild-Zeitung gesagt, aktuell sei nichts weiter geplant. Aus dem Bundeswirtschaftsministerium heißt es, man beobachte die Entwicklung. In Hamburg startet in diesen Minuten die Demonstration zum Christopher Street Day. Rund 55 Trucks und 80 Fußgruppen ziehen durch die Innenstadt. Sie wollen ein Zeichen für Vielfalt und Toleranz setzen. Es ist die erste große Veranstaltung seit dem Anschlag in Berlin vor einer Woche. Aus Hamburg ARD-Reporterin Frauke Reinig.
8: Viele warten schon seit Stunden zwischen den aufgereihten, bunt geschmückten Trucks. Junge, alte, Menschen in Rollstühlen, viele in bunten, kreativen Kostümen. Mit dabei ist auch eine Gruppe aus Berlin, ganz in Schwarz gekleidet und mit gemischten Gefühlen. Das hat mir gerade Thomas Hoffmann, Vorstand von Berlin Pride, gesagt. Sie wollen aber zeigen, dass sie sich diesen Raum nicht nehmen lassen, meint er, und hofft, dass das ganze Team hier wieder Kraft tanken kann. Nach dem Anschlag in Berlin vor einer Woche wurde das Sicherheitskonzept nochmal überarbeitet. Die Polizei ist mit doppelt so viel Kräften im Einsatz wie ursprünglich geplant.
6: Rund um Neapel in Süditalien hat die Erde gebebt, so stark wie seit 40 Jahren nicht mehr. Die Behörden melden inzwischen 21 Verletzte. An einigen Häusern brachen Fassadenteile ab, Aufzüge blieben stecken. In Teilen von Neapel fiel der Strom aus, weil ein Hochspannungsmast umgefallen war. Das Epizentrum des Bebens lag in den sogenannten Phlegräischen Feldern, die auch als Supervulkan bezeichnet werden. Fußball-Regionalligist Hessen-Kassel bestreitet heute ein Testspiel gegen einen prominenten Gegner. Gast ist der Bundesliga-Aufsteiger Schalke 04. HR-Sportreporter Matthias Merget.
9: Es soll ein großes Fußballfest werden. 18.000 Besucher werden erwartet. Das Aue-Stadion ist damit ausverkauft. Schalke kommt mit prominenten Namen. Ex-Nationalspieler Robin Gosens oder im Sturm Kapitän Kenan Karaman. Für Hessen-Kassel ist es der perfekte Formtest, bevor es dann am kommenden Wochenende losgeht mit dem ersten Spieltag in der Regionalliga.
6: Das waren die Nachrichten.
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2: Vorsicht auf der A5 Frankfurt Richtung Darmstadt. Zwischen Frankfurt-Niederrad und Frankfurt Flughafen Nord, da befindet sich ein Radfahrer auf der Fahrbahn. Und Vorsicht auf der A485 Langgöns Richtung Gießener Nordkreuz zwischen Gießen-Wieseck und Gießener Nordkreuz. Ungesicherte Unfallstelle und Fahrzeugteile auf der Fahrbahn. Und Vorsicht auf der A661 Egelsbach-Oberursel. Zwischen Frankfurt-Niedereschbach und Bad Homburger Kreuz befindet sich eine Person auf der Fahrbahn. Soweit. Gut, die weiteren Meldungen. A5 Kassel Richtung Frankfurt zwischen Friedberg und Nordwestkreuz Frankfurt 3 Kilometer stockend. A7 Fulda Richtung Würzburg zwischen Fulda Dreieck und Bad Brückenau Wildflecken 6 Kilometer Stau ab der Raststätte Utrichshausen. Die A45 Dortmund Richtung Gießen zwischen Ehringshausen und Wetzlarer Kreuz 3 Kilometer Stau wegen eines defekten Fahrzeugs im Baustellenbereich. Der rechte Fahrstreifen ist blockiert.
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2: Von Nordwesten her kommt die Sonne über den Hessenhimmel. Die zweite Tageshälfte bleibt dann freundlich und trocken. Temperaturen 22 bis 29 Grad. Da kann man durchatmen. Die Nachttemperaturen dann 18 bis 9 Grad. Und ja, morgen der Sonntag wieder sonnig und trocken und wärmer. Felsberg dann bei 28 Grad, Burghauen 30 und Biebesheim 33 Grad.
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2: Wir geben uns heute die Kugel, und zwar die Eiskugel und am besten eine selbstgemachte. Wir lassen uns heute erklären, wie das geht, denn gerade heute ist ja ein guter Tag, um Eis zu machen. Man kommt nicht so ins Schwitzen, und wenn es dann morgen und die nächsten Tage wieder heißer wird, hat man welches.
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2: Richtige Sofort bei uns in HR1. Vorsicht auf der A67 Darmstadt-Mannheim zwischen Lorsch und Schirnheimer Dreieck. Eine Person auf der Fahrbahn.

Wer heute, wo es nicht ganz so heiß ist, sein Eis macht, hat's dann morgen, wenn es wieder warm wird. Wir sprechen heute mit Sandra Schumann. Sie ist Food-Journalistin, hat ein tolles Buch geschrieben zum Thema. Da gibt's sowohl das Eis, das tatsächlich in die Eismaschine muss, aber auch Sorbets.

0: Ist ja doch ein Schritt, den man gehen wollen muss.
1: Ich habe immer auf Reisen super gern Eis gegessen und bin tatsächlich durch meine Kinder drauf gekommen, weil die unbedingt natürlich mal Eis selber machen wollten. Und dann hatten wir am Anfang ganz klassisch diese Eisförmchen und haben alles Mögliche eingefroren, was so ging, und haben dann irgendwann festgestellt, was besser geht. Und ja, so habe ich mich dann zur Eismaschine hochgearbeitet. Ja. Und es ist tatsächlich ja super einfach, ne? Also natürlich gibt es Eispatisserien, gerade auch hier in Frankreich, die das großartig machen, und für die ist es ein Geschäft und die haben natürlich ganz andere Rezepturen. Aber man kann auch zu Hause tatsächlich sehr, sehr, sehr einfach Eis machen.
0: Ja, ich stelle mir gerade vor, das ist ja wahrscheinlich auch ganz schön, wenn man da mal so ein bisschen, das eigene Rezept kreieren kann, oder? Probieren
1: kann. Richtig, genau so sieht es aus. Genau. Also wie wahrscheinlich viele Kinder sind meine, keine Stückchen, auch dies nicht, auch das nicht, oh Gott, bei der Erdbeere gern die Kerne raus, ne? Und so kommt man dann, das kann man halt alles super schön anpassen und natürlich auch die Süße selbst bestimmen. Man kann mit Kräutern spielen, man kann Schokolade reinhacken, Nüsse, wozu man Lust hat, man kann es laktosefrei machen. Also man ist einfach sehr frei in der Gestaltung dann, ne?
0: Und wir kriegen natürlich heute hier in Dolce Vita von Frau Schumann noch eine Menge gute Tipps, was zu tun ist, um ein Eis vernünftig zu Hause herzustellen. Wir freuen uns drauf.

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11: Zur nächsten Warnmeldung. Vorsicht auf der A67 Darmstadt-Mannheim zwischen Lorsch und Firnheimer Dreieck. Eine Person auf der Fahrbahn. Dann die A5 Kassel Richtung Frankfurt zwischen Friedberg und Nordwestkreuz Frankfurt. 3 Kilometer stockend. A7 Fulda Richtung Würzburg zwischen Fulda Dreieck und Bad Brückenau Wildflecken. 6 Kilometer Stau ab der Raststätte Utrichshausen. Und die A49 haben wir noch Gießen Richtung Kassel zwischen Schwalmstadt und Neuental. 4 Kilometer Stau wegen einer Baustelle.
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11: Von Nordwesten kommen die sonnige Periode. Die zweite Tageshälfte bleibt in ganz Hessen trocken und freundlich. Temperaturen zwischen 22 und 29 Grad. Heute Nacht 18 bis 9 Grad. Da ist wieder Lüften und Durchatmen angesagt. Und morgen wird es wieder ein bisschen wärmer. Da haben wir dann bei trockenem, sonnigem Wetter 26 bis 33 Grad. Wie geschaffen für ein leckeres Eis, ob aus dem Becher oder aus der Waffel oder einfach als Sorbet oder Granité auf dem Teller. Wir kümmern uns heute um die schönsten Eisideen zum Selbermachen.
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11: Die kommt jetzt von Foreigner. Hier ist Jukebox Hero. Ich bin Matthias Münch. Schön, dass Sie an diesem Abend, an diesem Samstag Dolce Vita hören.

0: Sandra Schumann hat ein ganzes Buch darüber geschrieben, wie man Eis lecker zu Hause macht. Und zwar egal, ob das jetzt ein Sorbet ist, ein Granita oder tatsächlich so ein richtiges Sahneeis. Frau Schumann, worauf sollte man denn achten, wenn man da jetzt wirklich als Anfänger dran geht?
1: Klar, bei so also Sahneeis, wenn man, das ist so die Königsklasse, würde ich sagen, da würde ich mich wirklich mindestens so ein, zwei Mal an ein Rezept halten. Und dann ein bisschen rumspielen. Bei Sorbet, Granita, Joghurt-Eis, da kann wenig schief gehen. Im Zweifelsfall ist es ein bisschen zu dünn von der Konsistenz her. Dann kommt es halt nochmal ein Froster. Wenn es ein bisschen zu hart ist, kommt halt ein kleiner Schuss Saft oder was auch immer man benutzt dran. Und dann wird es nochmal püriert oder mit der Gabel nochmal durchgestochen. Also da kann eigentlich nicht viel schief gehen. Ich würde wirklich sagen, ran ans Eis.
0: Sie müssen mir jetzt nochmal helfen. Die klassischen Zutaten für so ein klassisches italienisches, naja, so ein Milch- oder Sahneeis, was kommt denn, bevor der Geschmack kommt? Was ist die Basis?
1: Die Basis ist immer Eigelb und Zucker. Das verrührt man und dann kommt Sahne, die wird erhitzt, ich glaube auf 80 Grad oder so, also nicht, ne, die kocht nicht. Die kommt dann dazu und dann wird das Ganze im Wasserbad verquirlt. So, das ist halt so ein, das ist die Basis, die dann entsteht. Und dann kann man natürlich die Milch vorher schon mit ein bisschen Vanille parfümieren und man kann am Ende dann Schokolade dazu geben, dann wird es ein Schokoeis oder Erdbeeren. Ne? Also der Geschmack sozusagen kommt dann auf diese Basis drauf. Und dazu braucht man aber dann wirklich eine Eismaschine. Aber die sind auch, also ich hatte auch für dieses Buch eine gekauft. Total entspannt.
0: Und nicht so teuer, hat sie mir noch verraten, weil war gebraucht gekauft. Ging auch. Rezepte von Sandra Schumann für tolles Eis, das man zu Hause machen kann, mit und ohne Maschine, finden Sie natürlich bei uns im Netz auf hr1.de.

0: Hier ist HR1 Dolce Vita, wie immer am Samstagmittag. Unglaublich, der Eisverkauf ist um 90% nach oben geschnellt während dieser Hitzewelle im Juni. Also heiß gleich Eis, das scheint einfach immer noch zu stimmen. Und wir wollten jetzt mal wissen, was sind denn eigentlich so die neuesten Eisideen der Eismacher? Meine Kollegin Gabi Berg hat sich in Wiesbaden eine super beliebte Eisdiele angeschaut mit einem besonderen Kniff.
1: Mia Gelateria in der Wiesbadener Fußgängerzone ist eine Eisdiele, die die Herzen der Fans von italienischer Eiskultur höher schlagen lässt.
2: Das besondere Konzept bei uns ist, dass wir eine Selbstbedienungseisdiele sind und am Ende wird es nach Gewicht berechnet.
1: 50 Gramm kosten 1,50 Euro, das entspricht etwa einer Kugel. Aber Geschäftsführerin Sandra weiß auch, wer einmal vor der großen Auswahl steht, der kann sich wohl schlecht zurückhalten.
2: Der Klassiker, warum die meisten Leute kommen, ist tatsächlich Frozen Joghurt. Das ist die beliebteste Eissorte. Ansonsten haben wir mal Pistazie, Peanut Butter, Erdbeere, Mango. Also das wechselt dann immer.
1: Damit noch nicht genug. Wer möchte, der darf sein Eis auch noch mit bunten Extras selbst garnieren.
2: Toppings sind unter anderem frische Früchte, die bunten Streusel, Smarties, Marshmallows, das sind so die beliebtesten, wo die Kinder Spaß dran haben.
1: Und reichhaltige Soßen runden den süßen Traum ab.
2: Also aktuell die Stracciatella Schokosoße ist mit am beliebtesten, weil die hart wird auf dem Eis. Das ist so das Besondere an der Sorte. Ansonsten Tiramisu-Style wird ganz gerne genommen.
3: Cookies. Ich habe schon öfters gegessen. Es schmeckt richtig lecker. Also nach Kekse.
1: Hier kann man der eigenen Produktion übrigens zuschauen, erzählt Alberto Pin.
4: Wir sind bei 32 Sorten.
1: Wer die Vitrine mit den vielen Eissorten betrachtet, der hat erst einmal die Qual der Wahl.
4: Meine Favorit ist Pistazie, natürlich wegen der naturalen Pistazie aus Sizilien.
1: Rumi leckt sich noch die Lippen. Ihre Eissorte heute?
5: Mascherie. Im Becher. Lecker.
1: Und auch die Oma ist angetan.
6: Ich habe Stracciatella gegessen. Schmeckt gut, ja?
0: Das glaube ich sofort. Ich bin trotzdem wie der Eismacher selber. Team Pistazie, glaube ich. Hier ist Dolce Vita. Heute dreht sich bei uns alles ums Eis.

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7: 13 Uhr. CSU fordert Koalitionsdisziplin beim Rententhema. Walter Bald und Buschbrände in Südeuropa. CSD-Demonstrationen in Hamburg und Hessen. Das Wetter, noch einzelne Schauer und Gewitter, sonst freundlich bis 29 Grad. Mein Name ist Stefanie Nopper. Das Thema Rente mit 63 sorgt weiter für Diskussionen in den Koalitionsparteien. Die CSU hat ihre Schwesterpartei CDU nun zur Koalitionsdisziplin aufgerufen. Dabei geht es vor allem um die drei CDU-Ministerpräsidenten von Sachsen, Sachsen-Anhalt und Thüringen. Sie hatten gefordert, an der abschlagsfreien Rente nach 45 Beitragsjahren festzuhalten. CSU-Landesgruppenchef Hoffmann sagte der Augsburger Allgemeinen, die geplante Rentenreform müsse kommen, sonst hinterließ Union und SPD der jungen Generation leere Sozialkassen. Wald- und Buschbrände halten die Feuerwehren in Südeuropa und in der Türkei weiter in Atem. In Frankreich und Spanien hat sich die Lage leicht entspannt. Dagegen verschärft sie sich in der Türkei und in Griechenland. Aus der Nachrichtenredaktion Sören Harms.
8: In Griechenland bekämpfen Feuerwehrleute mehr als 70 Brände. Vor allem auf der Landenge bei Korinth breiten sich in knochentrockenem Buschland die Großfeuer aus. Löschflugzeuge mussten wegen der Sturmböen am Boden bleiben. Auch für Attika und die Insel Euböa gilt die höchste Warnstufe. Dagegen sei ein Großbrand auf der Urlaubsinsel Kreta unter Kontrolle, teilten die Behörden mit. Im Westen und Süden der Türkei erschwert ebenfalls Starkwind die Löscharbeiten. Die meisten Waldbrände kontrolliere man aber mittlerweile, teilte das Forstministerium mit.
7: Eine Woche nach dem Anschlag beim Christopher Street Day in Berlin gibt es heute die nächsten CSD-Demonstrationen in Deutschland. In Hamburg findet aktuell die größte statt. In Schlüchtern im Main-Kinzig-Kreis beginnt der CSD in rund einer Stunde. HR-Reporter Heiko Schneider.
9: Nach Angaben eines Polizeisprechers sind die Sicherheitsmaßnahmen nach dem Anschlag in Berlin leicht erhöht worden. Die Polizei werde mehr Präsenz zeigen, aber auch verdeckt arbeiten. Hinweise auf eine Gefährdung gebe es aber keine. Rund 250 Teilnehmer sind in Schlüchtern angemeldet, erwartet werden aber deutlich mehr Menschen, die spontan Solidarität zeigen wollen. Die Veranstalter rufen dazu auf, schwarze Kleidung zu tragen, als Zeichen für Haltung und Zusammenhalt.
7: Die Europäische Fußballunion UEFA hat FIFA-Chef Infantino das Vertrauen entzogen, auch nachdem der die umstrittenen Investorenpläne aufgegeben hat. Das hat der Verband in einer Erklärung mitgeteilt. Neben der UEFA hatten auch die Kontinentalverbände in Asien und Nord- und Mittelamerika Infantinos Pläne abgelehnt. Der hatte zuletzt vorgeschlagen, einen Teil der WM-Rechte in ein Tochterunternehmen auszulagern und durch den Verkauf an Investoren hohe Summen einzunehmen. Fußball-Bundesligist Eintracht Frankfurt kommt heute aus dem Trainingslager in Bayern zurück. Dabei macht das Team von Trainer Adi Hütter Halt in Mannheim für ein Testspiel. HR-Reporter Christian Adolf war im Trainingslager dabei und zieht Bilanz.
10: Eintracht Frankfurt ist wieder mehr Eintracht Frankfurt. Adi Hütter gibt dem Club mit schnellen Schritten seine Identität zurück. Der neue Spielstil, in jedem Training durchgepaukt, kommt bei den Spielern an. Die Stimmung schon wieder richtig gut und das Team war so nah bei den Fans wie schon lange nicht mehr. Das Testspiel heute gegen Mannheim steht zwar noch aus, aber die Eindrücke in Grassau konnten sich sehen lassen. Mit Ottavio kam ein neuer Innenverteidiger, aber für das große Ziel Europa braucht der Kader definitiv noch mehr Qualität.
7: Das waren die Nachrichten.
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5: Vorsicht, auf der A5 Kassel Richtung Frankfurt zwischen Friedberg und Bad Homburger Kreuz. Eine noch nicht gesicherte Unfallstelle auf dem rechten Fahrstreifen und dem Standstreifen. Die A5 Karlsruhe Richtung Heidelberg zwischen Kronau und Waldorf-Wiesloch. 6 Kilometer stockender Verkehr wegen einer Baustelle. A5 Kassel Richtung Frankfurt, zwischen Friedberg und Nordwestkreuz Frankfurt 5 Kilometer Stau. A5 Darmstadt Richtung Heidelberg, zwischen Darmstadt-Eberstadt und Seeheim-Jugenheim ein defekter PKW auf dem rechten Fahrstreifen. A7 Fulda Richtung Würzburg, zwischen Fuldaer Dreieck und Bad Brückenau-Wildflecken 6 Kilometer Stau ab der Raststätte Utrichshausen. Und die A49 Gießen Richtung Kassel, zwischen Schwalmstadt und Neuental 4 Kilometer Stau wegen einer Baustelle.
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5: Von Nordwesten her kommen die sonnigen Momente über Hessen. Die zweite Tageshälfte bleibt heute überall trocken und ist freundlich. Temperaturen 22 bis 29 Grad, Nachttemperaturen 18 bis 9 Grad und morgen, der Sonntag, dann weiter trocken, sonnig und wieder wärmer. Temperaturen morgen in Liebenau 29 Grad, Ebersburg 30, Stockstadt 33 Grad.
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5: Sommersonne, Eiszeit, spätestens morgen, wenn es wieder so Richtung Hitze geht, wird jeder Lust bekommen auf ein Eis. Wir sagen Ihnen heute schon, wie Sie sich ganz tolle Kreationen selber zaubern können.
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Wichtiges sofort bei uns in H1. Vorsicht auf der A5 Darmstadt-Heidelberg. Zwischen Zwingenberg und Bensheim befindet sich ein Hund auf der Fahrbahn. Hier ist H1 Dolce Vita, Eis, Sorbets und Frozen Joghurts.

0: Ne? Aber ich finde es überhaupt gar nicht langweilig. Und wie gesagt, man kann halt auch da mit Früchten spielen. Man kann ein bisschen Schokosplitterei machen. Wer auch da wieder Bedenken hat, dass es zu süß wird, einfach dunkle Schokolade statt die weiße oder Vollmilchvariante benutzen.
1: Und das Sorbet, das ist ja immer so, tatsächlich, da scheiden sich ja die Geister, aber gerade wenn es richtig heiß ist, ist so ein Sorbet natürlich recht erfrischend, oder?
0: Ja, genau. Und wenn es dann noch ein bisschen stückiger ist, ein bisschen weniger, ne, wenn die Eiskristalle ein bisschen größer sind, dann sind wir ja direkt beim Granita. Das kann man auch direkt im Becher füllen. Und wenn es auf dem Weg zum Strand schmilzt, ist auch nicht schlimm. Dann hat man halt ein kleines Kaltgetränk gleich dabei.
1: Und wenn wir von gesalzenem Butterkaramelleis reden, dann ist natürlich das Salz bei das für uns eher ungewöhnliche, aber das macht schon Sinn, oder?
0: Total. Also gerade dieses, das macht man häufig ja auch in der französischen Backkunst, nennt sich das mal, in der Patisserie, kommt eigentlich öfter mal so an so Stellen, wo man es nicht erwartet, so ein kleines bisschen Salz dazu und das balanciert das ganz gut aus. Also das balanciert die Süße ein bisschen, dann ist es irgendwie, ja, ein bisschen besser im Gleichgewicht, finde ich, ne? Nicht so nur so puf, schwer, sondern dann hat es nochmal so einen Touch, was Überraschendes und eine ganz gute Balance.
1: Sehr gut. Das Buch von Sandra Schumann heißt Eissorbets und Frozen Joghurt und macht wirklich Mut, was Sie gerade schon gesagt haben, einfach mal loszulegen und den Gefrierschrank zu einer kleinen heimischen Eisdiele zu machen. Rezepte gibt es wie immer auf hr1.de und vielleicht steht ja heute Nachmittag schon Ihr erstes selbstgemachtes Eis im Tiefkühlfach. Frau Schumann, ganz herzlichen Dank und noch ganz viele schöne Eismomente diesen Sommer.
0: Danke, wünsche ich Ihnen auch.

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10: Die A5 Karlsruhe Richtung Heidelberg zwischen Kronau und Waldorf-Wiesloch. 8 Kilometer stockender Verkehr wegen einer Baustelle. Die A5 Kassel Richtung Frankfurt. Zwischen Friedberg und Nordwestkreuz Frankfurt. 5 Kilometer Stau an der Baustelle. Außerdem hat sich im Baustellenbereich leider noch ein Unfall ereignet. Die A7 Fulda Richtung Würzburg. Zwischen Fulda Dreieck und Bad Brückenau Wildflecken. 6 Kilometer Stau ab der Raststätte Utrichshausen. A49 Gießen Richtung Kassel. Zwischen Schwalmstadt und Neuental 4 Kilometer Stau wegen einer Baustelle. Und die A49 noch Kassel Richtung Gießen. Zwischen Kreuz Kassel Mitte und dem Aue-Stadion 4 Kilometer stockender Verkehr.
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10: Die Sonne kommt von Nordwesten her jetzt immer weiter hinein in den Hessenhimmel. Die zweite Tageshälfte jetzt bleibt überall trocken und freundlich. Temperaturen 22 bis 29 Grad. Nachttemperaturen 18 bis 9 Grad. Da ist nochmal Durchlüften angesagt. Morgen der Samstag dann trocken und sonnig und wieder wärmer. Neuental 28 Grad, Hilders 29, Lautertal 32. Und deshalb kümmern wir uns heute um das, was spätestens morgen wieder alle unbedingt haben wollen, nämlich Eis. In Kassel gibt es eine fantastische Eismanufaktur und die werden wir uns gleich mal ein bisschen genauer anschauen.

0: Dolce Vita, das heißt ja die süße Seite des Lebens. Wir nehmen das heute total wörtlich. Stellen Sie sich vor, einen Sommernachmittag in Kassel-Bettenhausen. Es ist heiß, vor Ihnen liegt eine kleine Eismanufaktur, die aus guten Biozutaten echtes Genusseis produziert, kein Industrieprodukt, ein Handwerk mit viel Liebe und mit Menschen, die genau wissen, was sie da in die Eiswaffel zaubern. HR1 Hessen-Reporter Fabian Neuenzeit.
1: Die Geräte sind startklar. Nebenan brummt schon die Kühltruhe. Es riecht nach Nuss. Eine der Sorten, die heute produziert wird. Francesco Herbst ist startklar.
2: Buongiorno.
1: In der Manufaktur im Kasseler Stadtteil Bettenhausen wird Eis für den Einzelhandel und Gastronomen hergestellt und für die eigene Bio-Eisdiele Cortina. Neben den klassischen Sorten gibt's hier auch solche mit Zutaten aus dem heimischen Garten. Die können auch ausgefallen sein.
2: Was wir ganz oft haben bei uns in der Eisdiele, ist sowas wie Waldbeere Lavendel, frische Waldbeeren und dann zusammengemischt mit einem Lavendelblütenaufguss. Super erfrischend und lecker, aber auch Sorten wie Joghurt, Gurke, Tomate haben wir schon ausprobiert, aber auch mit unterschiedlichen Gemüse wie Karotten kann man natürlich auch was Leckeres zaubern.
1: Wem Gemüse zu viel ist, dem empfiehlt Francesco Herbst Kräuter. Die lassen sich bestens auch mit Süßem kombinieren, sagt er.
2: Himbeere mit Rosmarin oder sowas wie Honig mit Salbei. Aber auch Kombinationen mit Beeren wie Himbeeren oder Erdbeeren mit bestimmten Kräutern. Alles, was im Garten wächst, kann auch tatsächlich für Eis verwendet werden. Da sind einem keine Grenzen gesetzt. Kommt dann auch so ein bisschen auf die Kombination an, mit was man das dann vermischt oder ob man das dann überhaupt vermischt.
1: Um den Kräutergeschmack ins Eis zu bekommen, kann man sie zum Beispiel zerkleinert über Nacht in der Eismasse ziehen lassen, damit sie ihre ätherischen Öle abgeben, erklärt Francesco Herbst. Bei Blüten gießt er ganz klassisch einen Tee auf und den nimmt er dann als Grundlage. Wer es selber versuchen will und keine Eismaschine hat, der kann zum Beispiel unter ein fertiges Vanilleeis einfach was aus dem Garten drunter mischen. Nur der Geschmack, der ist dann nicht so intensiv, so oder so.
2: Ich finde es immer ganz schön, wenn man weiß, wo die Zutaten herkommen. Vor allen Dingen, wenn man die Sachen auch selber pflückt und einsammelt, gibt das einem natürlich erstmal so ein besseres Gefühl, wenn man es isst. Andererseits schmecken die Sachen, die man selbst im Garten anbaut, auch einfach besser. Das ist nicht so ein Industriezeug, was dann irgendwie aus Spanien kommt. Und das hat natürlich auch ein ganz anderes Aroma.
1: Der Tipp von Francesco Herbst, einfach mal ein bisschen ausprobieren und experimentieren.

0: Deutsche Vita hier. Wir bleiben beim Thema Eis, aber ganz regional und ziemlich besonders jetzt im Hammersbacher Hofgut Kapellenhof in der Hohenstraße im Main-Kinzig-Kreis gibt es eine Manufaktur, die aus Schafsmilch Eis macht. Cremig und überraschend im Geschmack und ganz anders als die üblichen Sorten aus der Tiefkühltruhe.
1: Rund 90 Schafe blöken um die Wette hier auf dem Hofgut Kapellenhof in Hammersbach. Der Schafstall ist groß, geräumig und offen. Nach Schaf riecht es hier deshalb nicht, sondern vor allem nach frischem Gras. Saftig grün liegt das nämlich auf einem Futterband, von dem die Schafe genüsslich fressen. Und dabei stehen sie auf einer dicken Schicht Stroh.
2: Sie werden jeden Tag frisch eingestreut. So bleiben die Euter immer schön sauber und den Schafen geht's einfach gut hier in so einem Stall.
1: Sagt Pascal Küthe. Er ist der Herr über die Schafe, der Betriebsleiter des Hofs. Jeden Morgen gegen 6:30 beginnt er mit einem Mitarbeiter, die Schafe zu melken. Knapp eine Stunde dauert das. In einem großen Kessel wird die Milch dann erhitzt und in Handarbeit weiterverarbeitet. Zu Käse oder Joghurt. Und auch zu Eis. Aus Schafmilch und Schafjoghurt wird jetzt also Eis. Aber nicht alles schmeckt. Der Eigengeschmack der Schafmilch verträgt sich zum Beispiel nicht mit Mango. Außer Zitrone und Himbeere gibt es deshalb bisher nur zwei weitere Sorten, Schoko und Erdbeereis. Und das schmeckt richtig lecker. Das dunkelbraune Schokoeis zum Beispiel schmeckt intensiv nach Schokolade. Scharf schmecke ich da überhaupt gar nicht raus. Da können die hier noch so laut blöken.

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9: 14 Uhr. CSU fordert Koalitionsdisziplin beim Rententhema. UEFA entzieht FIFA-Chef Infantino ihr Vertrauen. CSD-Demonstrationen in Hamburg und Hessen. Das Wetter einzelne Schauer und Gewitter, sonst freundlich bis 29 Grad. Mein Name ist Frank Wornert. Das Thema Rente mit 63 sorgt weiter für Diskussionen innerhalb der Koalitionsparteien. Die CSU hat ihre Schwesterpartei CDU nun zur Koalitionsdisziplin aufgerufen. Aus der Nachrichtenredaktion Andreas Gerlach.
10: Es geht vor allem um die drei CDU-Ministerpräsidenten von Sachsen, Sachsen-Anhalt und Thüringen. Sie sind gegen das Aus der Rente nach 45 Beitragsjahren. Ähnlich hat sich auch SPD-Generalsekretär Klüssendorf geäußert. CSU-Landesgruppenchef Hoffmann dagegen sagte der Augsburger Allgemeinen, die Rentenreform müsse kommen, sonst hinterließen Union und SPD der jungen Generation leere Sozialkassen. Man brauche tragfähige Kompromisse für eine verlässliche und generationengerechte Rente.
9: Die Europäische Fußballunion UEFA hat FIFA-Chef Infantino das Vertrauen entzogen, auch nachdem der die in umstrittenen Investorenpläne aufgegeben hat. Das hat der Verband in einer Erklärung mitgeteilt. Neben der UEFA hatten auch die Kontinentalverbände in Asien und Nord- und Mittelamerika Infantinos Pläne abgelehnt. Infantino hatte zuletzt vorgeschlagen, einen Teil der WM-Rechte in ein Tochterunternehmen auszulagern und durch den Verkauf an Investoren hohe Summen einzunehmen. Die Zahl der toten Flüchtlinge vor der Küste Ceutas hat sich auf 67 erhöht. Das hat die spanische Polizei mitgeteilt. Über 50.000 hatten versucht, aus Marokko den Grenzzaun zur spanischen Exklave zu durchbrechen. ARD-Korrespondent Hans-Günther Kellner.
11: Inzwischen sind nur noch rund 2.000 der Migranten in Ceuta, berichtet das spanische Innenministerium. Wer nicht freiwillig nach Marokko zurückkehrt, muss nach einem spanisch-marokkanischen Rücknahmeabkommen mit der Ausweisung rechnen. In den spanischen Medien wird derweil viel über die Rolle Marokkos debattiert und ob die massive Zuwanderung aus Marokko nach Ceuta der letzten Tage ohne Duldung der marokkanischen Grenzbeamten möglich gewesen wäre.
9: Es ist der erste CSD in Hessen nach dem Anschlag in Berlin. In Schlüchtern startet in diesen Minuten die Demo der queeren Community. Diesmal ganz in Schwarz und nicht so bunt wie sonst. Auch in Hamburg läuft die CSD-Parade. ARD-Reporterin Frauke Reinig.
12: Jetzt erst recht ist hier immer wieder zu hören. Ein Hubkonzert von den Dykes on Bikes und eine große Konfettikanone haben hier lautstark den Startschuss zur Demonstration gegeben. Der Anschlag vor einer Woche in Berlin hat die queere Community tief getroffen, aber hier will sie sich jetzt feiern und vor allem sichtbar sein. Wir suchen das Gemeinschaftsgefühl, hat Manuel Opitz von Hamburg Pride gesagt. In der Community, aber auch mit dem Rest der Gesellschaft. Das ist das Besondere beim CSD, meint Opitz, dass alle zusammen auf die Straße gehen und zeigen, dass die Gesellschaft dabei ist und uns trägt.
9: Fußball-Bundesligist Eintracht Frankfurt kommt heute aus dem Trainingslager in Bayern zurück. Dabei macht das Team von Trainer Hütter Halt in Mannheim für ein Testspiel. HR-Sportreporter Christian Adolf war im Trainingslager dabei und zieht Bilanz.
7: Eintracht Frankfurt ist wieder mehr Eintracht Frankfurt. Adi Hütter gibt dem Club mit schnellen Schritten seine Identität zurück. Der neue Spielstil, in jedem Training durchgepaukt, kommt bei den Spielern an, die Stimmung schon wieder richtig gut und das Team war so nah bei den Fans wie schon lange nicht mehr. Das Testspiel heute gegen Mannheim steht zwar noch aus, aber die Eindrücke in Grassau konnten sich sehen lassen. Mit Ottavio kam ein neuer Innenverteidiger, aber für das große Ziel Europa braucht der Kader definitiv noch mehr Qualität.
9: Das waren die Nachrichten.
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15: Machen wir erst den Verkehr, dann das Wetter. So wie immer, Vorsicht auf der A5 Frankfurt Richtung Kassel zwischen Nordwestkreuz Frankfurt und Bad Homburger Kreuz. Da liegt ein Außenspiegel auf der Fahrbahn. Und wir haben noch eine Warnmeldung für die A7 Kassel Richtung Fulda zwischen Guxhagen und Melsungen. Glasscherben auf der Fahrbahn. A5 Frankfurt Richtung Heidelberg zwischen Kronau und Waldorf-Wiesloch. 8 Kilometer stockender Verkehr wegen einer Baustelle. A7 Würzburg Richtung Fulda zwischen Bad Kissingen Obertulba und Bad Brückenau-Volkers. 6 Kilometer Stau. Die A7 Fulda Richtung Würzburg zwischen Fulda Dreieck und Bad Brückenau Wildflecken. 6 Kilometer Stau ab der Raststätte Utrichshausen. A49 Gießen Richtung Kassel zwischen Schwalmstadt und Neuental. 4 Kilometer wegen einer Baustelle. Und die A49 Kassel Richtung Gießen zwischen Kreuz Kassel Mitte und dem Aue-Stadion 4 Kilometer stockend.
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15: Das wird jetzt in der zweiten Tageshälfte sonnig sein und freundlich bei 22 bis 29 Grad. Heute Nacht gibt es 18 bis 9 Grad an Tiefstemperaturen. Und morgen der Sonntag dann wieder trocken und sonnig und warm, wärmer vor allem als heute. Felsberg 28 Grad, Burghauen 30 und Biebesheim 33 Grad. Und soeben erreicht uns eine weitere Warnmeldung. Vorsicht auf der A5 Kassel Richtung Frankfurt zwischen Grünberg und Reiskirchener Dreieck. Eine Unfallstelle und die ist noch nicht gesichert.
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15: Wir geben uns heute die Kugel, die Eiskugel und sind gleich zu Gast auf einem ganz besonderen Milchhof, die eben auch in Eis machen.
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0: Es ist wirklich überraschend, wie groß und vielfältig Hessens Eiskultur ist. Mensch, auf einem Milchhof im kurhessischen Bergland zum Beispiel, im Kattengau, wird aus guter Milch mehr gemacht als nur dieses Grundnahrungsmittel. Familie Griesel hat ihren Betrieb zu einem Erlebnisbauernhof mit eigener Eisproduktion weiterentwickelt und seit rund 10 Jahren entstehen hier besondere Sorten direkt aus der Milch der eigenen Kühe. Milchbauer Jens Griesel erinnert sich, wie alles angefangen hat.
1: Die Option war, Käse zu machen. Das ist aber nicht so mein Ding. Und ich wollte gerne ein Lächeln auf die Lippen der Kinder zaubern. Und habe das bei einem Amerika-Austausch erleben dürfen, wie viele kleinere Betriebe Eis produzieren. Diese Idee habe ich mit hierher genommen und bin dann durch Lehrgänge auf mein Eis gekommen, wie ich es heute habe. Neben den ganz normalen Standardsorten, die jede Eisdiele haben sollte, haben wir natürlich auch unsere besonderen Eigenkreationen, die jetzt auch schon prämiert worden sind, wie unser Heidelbeer-Hanfeis, Bauernschmand mit einer Holunderbeere drinne, das Honig-Lavendel-Eis mit Honig aus der Nachbarschaft, was auch wirklich gut ankommt.
0: Heute gibt es also auf Griesels Milchhof nicht nur Standardsorten, sondern auch ausgefallene Kreationen. Wir haben es schon gehört, sind prämiert worden. Und die Zutaten sind alle aus der Region.
1: Die Besonderheit an unserem Eis ist, dass es quasi durch besonders kurze Wege aus der Milchproduktion

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Und jetzt haben wir Robbie Williams für Sie. Supreme.

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10: Die A5 Karlsruhe Richtung Heidelberg zwischen Kronau und Waldorf-Wiesloch, 6 Kilometer stockender Verkehr wegen einer Baustelle. Die A5 Kassel Richtung Frankfurt zwischen Humburg-Ohm und Grünberg, 3 Kilometer Stau nach einem Unfall. A7 Würzburg Richtung Fulda zwischen Bad Kissingen, Obertulba und Bad Brückenau-Volkers, 6 Kilometer Stau. A7 Fulda Richtung Würzburg zwischen Fulda Dreieck und Bad Brückenau-Wildflecken, 6 Kilometer Stau ab der Raststätte Utrichshausen. Und die A49 Kassel Richtung Gießen zwischen Kreuz Kassel Mitte und Kassel-Aue Stadion, 4 Kilometer stockender Verkehr.
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10: Da haben wir jetzt in der zweiten Tageshälfte eigentlich überall einen freundlichen Sommertag. Es ist nicht so warm, 29 Grad schaffen wir dann aber doch. Also 22 bis 29 Grad, heute Nacht 18 bis 9 Grad. Und morgen, der Sonntag, der wird dann wieder trocken, sonnig und wärmer. Da schaffen wir 26 bis 33 Grad. Hier ist hr1 Deutsche Vita, ich bin Matthias Münch. Wir haben uns ja die ganze Zeit mit dem Eis beschäftigt, also als Granita, als Sorbet oder eben auch das klassische Sahneeis. Aber eben doch immer ging es um die süße Variante. Jetzt gibt es gleich eine ganz besondere Kreation, eine herzhafte Eiskreation als Beilage.
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0: Wichtige sofort bei uns in HR1. Vorsicht bitte, auf der A5 Frankfurt Richtung Kassel zwischen Frankfurt-Westhafen und Westkreuz Frankfurt, da steht ein defekter PKW auf dem linken Fahrstreifen und es sind Personen auf der Fahrbahn. Wir lieben Eis, ist ja unser Motto heute in HR1 Deutsche Vita. Und das, da schauen wir jetzt mal nicht nur in die Tiefkühltruhe, sondern auch in die Kräuterbeete Hessens, in die von Oberrat, wo die grüne Soße-Kräuter gezüchtet werden. Die gehören ja eigentlich zu Kartoffeln und Ei. Aber ein Sternekoch aus Fulda, Christian Steska, der erlaubt sich einfach mal den Spaß und zaubert ein Eis aus grüner Soße.
1: Koch Christian Steska steht in seiner Profiküche am Schneidebrett und hackt die wichtigste Zutat, die Kräuter. Petersilie, Schnittlauch, Kerbel, Kresse, Borretsch, Sauerampfer und Pimpinelle. Das alles zu einem Eis verarbeitet, da gibt selbst der Sternekoch zu.
2: Ja, hört sich etwas verrückt an, aber letztendlich ist die grüne Soße ja eigentlich auch eine klassische kalte Soße. Da war dann die Grundidee, warum, wenn sie eh kalt ist, kann sie ja auch ein Eis sein.
1: Aber damit kein Missverständnis entsteht, es geht nicht um ein Dessert, nicht um Eis im Becher oder in der Waffel.
2: Fürs Waffelhörnchen ist es nichts, sondern es ist was wirklich für den Teller, weil das Eis auch relativ auch herzhaft gehalten ist, natürlich auch Salz mit dabei, weil es ja auch ein herzhaftes Gericht ist, also es ist keine süße grüne Soße.
1: Der Sternekoch kombiniert das Eis auf dem Teller mit Welsfilet, also Fisch, Blutwurst und Kartoffelschaum. Das grüne Soße-Eis sorgt für ein Zusammenspiel von warmen und kalten Zutaten. Das Gericht kommt im Restaurant gut an, steht seit Jahren bei Christian Steska auf der Karte. Der Koch ist nach eigenen Angaben sogar der Erfinder dieser Idee.
2: Naja, wir haben ein bisschen nachgeforscht. Vor 13 Jahren habe ich das erste Mal gemacht und wir haben ein bisschen nachrecherchiert, also es hat keinen vorher gegeben.
1: Überprüfen lässt sich das nicht, aber viel wichtiger, wie wird's denn gemacht?
2: Also der erste Schritt ist letztendlich erstmal die Kräuter zu waschen, dann werden die gezupft und gehackt, des Weiteren werden sie dann gemixt, dann kommt der Schmand dazu, nebenbei wird der Joghurt und die Glucose aufgelöst. Glucose dient dazu, dass das Eis halt etwas geschmeidiger wird und cremig ist. Dann wird es abgeschmeckt mit Senf, Zitronensaft, Salz und Pfeffer, die Gewürzgurken kommen noch dazu, dann wird alles zusammen gemixt und dann in der Eismaschine gefroren.
1: Und wie schmeckt's? Jansen Schauten aus dem Küchenteam schmeckt ab und sagt:
3: Finde den Schnittlauch schmeckt man gut, also ein bisschen Schärfe. Dann hast du die Säure von der Sauerampfer. Das sind so für mich die zwei Sachen, die man auf jeden Fall gleich rausschmeckt. Es ist frisch, cremig, zitronig. Ja, lecker.
1: Grüne Soße Eis als Beilage zur herzhaften Küche. Die Profis sagen, das lässt sich auch zu Hause in wenigen Minuten schnell nachmachen. Auch ohne Eismaschine.
0: Christian Steska von der Taste Kitchen in Fulda reicht grüne Soße Eis als Beilage zum Fisch.

0: dem Sport und dem Neuesten von der Eintracht unter anderem. Viel Spaß dabei wünsche ich. Ich bin Matthias Münch.
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1: 15 Uhr. UEFA entzieht FIFA-Chef Infantino das Vertrauen. 67 Tote vor spanischer Exklave Ceuta. Schärfere Wasserspargeln für Menschen im Taunus. Das Wetter meist freundlich bis 29 Grad. Mein Name ist Frank Hornert. Im Streit um die Zukunft der Fußball-WM hat die UEFA FIFA-Chef Infantino das Vertrauen entzogen. In einer Erklärung des Europäischen Verbandes heißt es, Infantino habe versucht, mit seinen Investorenplänen einen schäbigen Deal durchzudrücken. ARD-Korrespondentin Katrin Hondl.
2: Infantino habe die Versprechen, die er 2016 bei seinem Amtsantritt gab, nicht eingehalten. Er habe damals, so erinnert die UEFA, Transparenz versprochen und dass das Geld der FIFA dem Fußball gehöre und nicht dem Präsidenten des Weltfußballverbands. Dass die FIFA in der Nacht auf Samstag ihren umstrittenen Investorenplan zurückgezogen hat, begrüßt die UEFA zwar, fordert aber nun ziemlich direkt personelle Konsequenzen.
1: 67 Tote hat die Polizei laut spanischem Innenministerium aus dem Meer vor der spanischen Exklave Ceuta geborgen. Die Menschen hatten versucht, von Marokko aus dorthin zu schwimmen. In den vergangenen Tagen hatten demnach rund 50.000 Menschen die Grenze illegal überquert. Aktuell sollen noch 2.000 Migranten in Ceuta sein. Das Thema Rente mit 63 sorgt weiter für Diskussionen innerhalb der Koalitionsparteien. Die CSU hat ihre Schwesterpartei CDU nun zur Koalitionsdisziplin aufgerufen. Aus der Nachrichtenredaktion Andreas Gerlach.
3: Es geht vor allem um die drei CDU-Ministerpräsidenten von Sachsen, Sachsen-Anhalt und Thüringen. Sie sind gegen das Aus der Rente nach 45 Beitragsjahren. Ähnlich hat sich auch SPD-Generalsekretär Klüssendorf geäußert. CSU-Landesgruppenchef Hoffmann dagegen sagte der Augsburger Allgemeinen, die Rentenreform müsse kommen, sonst hinterließen Union und SPD der jungen Generation leere Sozialkassen. Man brauche tragfähige Kompromisse für eine verlässliche und generationengerechte Rente.
1: In Hamburg hat am Mittag die Demonstration zum Christopher Street Day begonnen, unter starken Sicherheitsvorkehrungen. Die Veranstalter erwarten rund 250.000 Besucher, die für die Rechte von queeren Menschen auf die Straße gehen. Eine Woche nach dem Anschlag von Berlin nimmt der dortige CSD-Verein in Hamburg mit einem eigenen Wagen teil. Für viele Menschen im Taunus gelten seit heute schärfere Regeln zum Wassersparen. Die Städte Kronberg, Steinbach und Oberursel haben ihre sogenannte Trinkwasserampel auf Rot geschaltet. HR-Reporterin Nina Michalk.
4: Für die Menschen dort gilt, Rasen und Garten bewässern verboten, Pool oder Zisterne füllen verboten, Privatauto waschen oder Hofeinfahrt abspritzen verboten. Ein Sprecher der Stadt Kronberg warnt, werde das Wasser weiter verschwendet, dann müsse der Notstand ausgerufen werden. Der Trinkwasserverbrauch habe zuletzt Spitzenwerte erreicht. Am meisten werde das Wasser in Kronberg

0: Jetzt hat Adi Hütte es ganz, ganz schnell geschafft, auch einen neuen Spielstil da zu implementieren.
1: Ja, ich habe auch ein Foto von einem Freund geschickt bekommen, Arm in Arm mit Timmy Chandler, mit den Grüßen an den Heimatverein Sportfreunde Obau in der Wetterau. Adi Hütter, Christian, hast du schon kurz angesprochen. Meinst du wirklich, dass er jetzt der richtige Mann ist mit den ersten Eindrücken aus diesem offenbar erfolgreichen Trainingslager?
0: Ja, also da habe ich jetzt keine Zweifel, weil er es wirklich, ja, er arbeitet mit den Spielern. Mhm. Der geht da ran, der hat sogar lustigerweise bei einem Training wieder die Oldschool-Taktiktafel rausgeholt, um mit blauen und roten Magneten zu zeigen, wie es denn geht. Und zwar schnell nach vorne, Pressing spielen, den Abschluss suchen, die Tiefe suchen. Und die Spieler haben natürlich auch Bock. Die wissen ja auch, dass es nur Ballgeschiebe war, oft in der letzten Saison. Mhm. Und jetzt dieser Hütter-Fußball, der so brachial ist und Hütter diese Intensität natürlich von jedem Spiel auch einfordert. Und das hat er ausgestrahlt. Und ich glaube, das macht jedem Bock.
1: Kurz noch zu den Spielern. Gab es irgendwelche vielleicht auch Unbekanntere aus der zweiten Reihe, die sich hervorgetan haben?
0: Ja, kann man durchaus sagen, wobei wir den Ball da echt flach halten müssen mit...
1: Oh, da ist er weg, der Christian. Eigentlich wäre die Leitung noch da, zu ihm nach Mannheim, denn da findet ja heute das Testspiel statt gegen Waldhof Mannheim. Da werden wir drüber auch noch berichten und ansonsten wissen wir Bescheid. Die Eintracht also zurück von einem erfolgreichen Trainingslager am Chiemsee.

Slade in HR1 am Samstagnachmittag und jetzt eine der süßesten Stimmen überhaupt, Lee Nash, Leadsängerin von Sixpence None the Richer, mit dem Song

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11: Um genau 3:30 haben wir die A5 Karlsruhe Richtung Heidelberg. Da gibt es zwischen Kronau und Heidelberg-Schwetzingen 7 Kilometer stockenden Verkehr. Und im weiteren Verlauf dann zwischen Kronau und Waldorf-Wiesloch 6 Kilometer stockenden Verkehr wegen einer Baustelle. Die A7 ist betroffen von Würzburg in Richtung Fulda und zwar zwischen Bad Kissingen, Obertulba und Bad Brückenau-Volkers. Hier haben wir 6 Kilometer Stau. Und die A49 noch, Kassel Richtung Gießen zwischen dem Kreuz Kassel Mitte und Aue Stadion, 4 Kilometer stockender Verkehr.
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11: Ist sonnig, bleibt es auch heute Nachmittag und die Schauer sind abgezogen. Das Ganze bei Höchstwerten von 22 Grad im Upland bis 29 Grad am Rhein. In der kommenden Nacht bleibt es auch trocken. Die Temperaturen gehen zurück auf 18 Grad im Rhein-Main-Gebiet bis 9 Grad in manchen Tallagen von Nordhessen. Und morgen am Sonntag dann auch ein sonniger Sommertag. 26 bis 33 Grad sind die Höchstwerte.
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11: Und ich wünsche uns einen schönen Samstagnachmittag.
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1: Die Frankfurter Eintracht also nach dem Trainingslager in der Vorbereitung auf die neue Bundesliga-Saison. Heute im Testspiel am späten Nachmittag bei Waldhof Mannheim. Und einer ist auf jeden Fall nicht mehr dabei. Derjenige, der ja der Senkrechtstarter der letzten Saison war. Nathaniel Nene Brown, der jetzt bei Bayern München gelandet ist. Und Taufik Kalin, unser Reporter in München, hat ihn sich schon mal ganz genau bei den Bayern angeschaut.
2: Michael Ulisse bekommt Konkurrenz. Bislang war der Franzose derjenige mit den kürzesten Antworten. Jetzt kommt Nathaniel, genannt Nene Braun. Der kann noch kürzer.
3: Nein, das habe ich nicht.
2: Als Kind schon in Bayern-Bettwäsche geschlafen, so wie einst Thomas Müller. Dabei hätte er allen Grund gehabt, denn Braun kommt aus Amberg in der Oberpfalz und ist wie Müller somit ein waschechter Bayer.
3: Ja, natürlich ist das was Besonderes für mich, weil ich eben aus Bayern komme. In Amberg sind ja auch alle Bayern-Fans. Das ist schon sehr, sehr verrückt. Und ja, natürlich, Bayern ist einer der größten Vereine auf der Welt und da will man einfach spielen.
2: Rennen, Grätschen, Kopfball, das ist sein Ding, aber reden nicht so, womit wir wieder bei Ulisse wären.
3: Ehrlich gesagt mag ich eigentlich nicht so gerne immer über mich zu reden.
2: Da ist so eine Vorstellungspressekonferenz natürlich ganz schlecht. Ein halbes Dutzend Kameras, Fotografen, jede Menge Reporter, noch mehr Fragen, zum Beispiel nach der Lieblingsposition.
3: Also ich habe jetzt vor allem letztes Jahr oder letzte Saison sehr, sehr viel im Zentrum gespielt, also habe die Läufe vom Zentrum aus gemacht, aber ich kann auch außen bleiben, ich kann mich sehr, sehr gut anpassen. Aber ja, natürlich fühle ich mich im Zentrum sehr, sehr wohl. Aber wie gesagt, ich kann auch außen.
2: Neben Braun sitzt Sportboss Max Eberl. Der musste seinen Aufsichtsrat von Braun überzeugen, denn 50 Millionen Ablöse, in diesem Fall an Frankfurt, müssen von allen Bossen abgesegnet werden. War wohl nicht so schwer.
4: Weil ich glaube, Nene ist der Spieler, dem die Zukunft gehört. Auf mehreren Positionen. Er kann links beide spielen, vorne, dahinter. Er kann rechte Außenverteidiger spielen. Er kann auch im Zentrum spielen. Also unglaublich flexibler Spieler. Und genau diese Spielertypen, jung, bayerisch, flexibel, Riesenqualität, das spricht für sich, dass wir uns darum bemüht haben.
2: Nene Braun, einer von wenigen bei den Bayern. Denn gebürtige Weiß-Blaue sind ganz rar an der Isar.
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1: H1, das Heimspiel am Samstagnachmittag mit dem Blick in die Handball-Bundesliga zur MT Melsungen. Die bekommt ja im nächsten Jahr, Sommer 2027, einen neuen Cheftrainer. Jaron Sievert wird es sein. Der zieht aber jetzt schon mit seiner ganzen Familie zu uns nach Hessen. Und zwar aus der Bundeshauptstadt, aus Berlin, kommt er zu uns, um sich dann schon mal vorzubereiten auf das, was er im nächsten Sommer dann anfängt bei der MT Melsungen. Und das nach sehr bewegenden Monaten und Jahren. Tabea Kunze hat ihn für H1 getroffen.
2: Jaron Sievert verlässt Berlin. Gemeinsam mit seiner Frau Lina und den Söhnen Emil 6 und Jonte 4. Das Haus am Stadtrand war ihr Zuhause in den vergangenen turbulenten Jahren. Wie fühlt er sich zwischen den Umzugskisten? Der 32-Jährige lässt den Blick einmal schweifen.
3: Gemischte Gefühle, aber nach dem, was alles im letzten Jahr passiert ist oder passiert war, ist ganz gut, das Kapitel Berlin jetzt zu schließen.
2: Hinter Sievert liegen aufreibende Monate. Vor gut einem Jahr schrieb er Sportgeschichte. Er führte seinen Heimatclub, die Füchse Berlin, zum ersten Meistertitel in der Handball-Bundesliga. Doch kurz nach dem Start der folgenden Saison wurde er für viele überraschend entlassen. Nur Wochen später rückte der Handball in den Hintergrund. Jaron Sievert erlitt zum zweiten Mal in seinem Leben einen Schlaganfall.
3: Ich habe mich wiederholt von dem Schlaganfall im letzten Herbst und bin wieder voller Kraft und voller Tatendrang.
2: Den akribischen Trainer zieht es zurück an die Seitenlinie. Cheftrainer sein, das sei sein einziger Plan. Ob er dafür belastbar genug ist, wollte sein zukünftiger Arbeitgeber MT Melsungen vor der Vertragsunterschrift wissen.
3: Na klar, ist so ein Gesundheitsthema immer Thema in solchen Gesprächen. Aber ich würde mich dem Risiko nicht aussetzen, wenn es kein grünes Licht von den Ärzten gegeben hätte. Also da wäre ich nicht so doof, in Anführungsstrichen, meiner Familie das Risiko zu überlassen, dass nochmal passieren könnte.
2: Die Vorfreude auf die Rückkehr in die Handball-Bundesliga ist Sievert deutlich anzumerken. Ab diesem Sommer wird er sich als Berater in Melsungen vor allem um Scouting und Jugendarbeit kümmern. In einem Jahr übernimmt er die Cheftrainerposition von Roberto Garcia Parondo, der dann nach Paris wechseln wird. Mit den Nordhessen peilt Sievert die Spitzengruppe in der Bundesliga an.
3: Das Ziel ist, den Wettkampf anzunehmen fürs internationale Geschäft und sich stetig weiterzuentwickeln, sportlich wie wirtschaftlich und hoffentlich kontinuierlich am internationalen Wettkampf teilzunehmen.
2: Handballtrainer Jaron Sievert wirkt bereit für den neuen Lebensabschnitt in Melsungen.
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Lobby in HR1 um 15 Uhr und gleich 54. Zwei wichtige Meldungen aus der HR1 Verkehrsredaktion habe ich für Sie zwischendurch. Fahren Sie bitte vorsichtig. Zum ersten auf der A3 Köln Richtung Frankfurt. Denn zwischen Dietz und Limburg-Nord sind Personen auf der Fahrbahn. Und vorsichtig fahren ist auch angesagt auf der A66 Wiesbaden Richtung Frankfurt. Zwischen Wiesbaden-Erbenheim und Wiesbaden-Nordenstadt liegen nämlich Radteile auf der Fahrbahn, also Fahrradteile. Gute Fahrt allen unterwegs, jetzt mit HR1 und Imagination.

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1: 16 Uhr. UEFA entzieht FIFA-Chef Infantino das Vertrauen. Zehntausende Besucher beim CSD in Hamburg. Schärfere Wasserspar-Regeln für Menschen im Taunus. Das Wetter meist freundlich bis 29 Grad. Mein Name ist Frank Vornert. Im Streit um die Zukunft der Fußball-WM hat die UEFA FIFA-Chef Infantino das Vertrauen entzogen. In einer Erklärung des Europäischen Verbandes heißt es, Infantino habe versucht, mit seinen Investorenplänen einen schäbigen Deal durchzudrücken. ARD-Korrespondentin Katrin Hondl.
2: Infantino habe die Versprechen, die er 2016 bei seinem Amtsantritt gab, nicht eingehalten. Er habe damals, so erinnert die UEFA, Transparenz versprochen und dass das Geld der FIFA dem Fußball gehört und nicht dem Präsidenten des Weltfußballverbands. Dass die FIFA in der Nacht auf Samstag ihren umstrittenen Investorenplan zurückgezogen hat, begrüßt die UEFA zwar, fordert aber nun ziemlich direkt personelle Konsequenzen.
1: Tausende Demonstrierende und Zehntausende Menschen, die entlang der Strecke ihre Solidarität zeigen. In Hamburg läuft die Christopher Street Day Parade. Nach dem Anschlag von Berlin vergangene Woche ist diesmal auch deutliche Proteststimmung zu spüren. ARD-Reporterin Frauke Reinig.
3: Es sind noch mehr gekommen als gedacht, heißt es von der Hamburg Pride. Gut 55 Trucks und 80 Gruppen, Vereine oder Initiativen sind bereits seit 12 Uhr in der Hamburger Innenstadt unterwegs. Der Umzug ist bunt, laut, manchmal schrill und skurril. Dazu wehen tausende Regenbogenflaggen. Sichtbarkeit, Solidarität und Akzeptanz will die queere Community, aber auch ganz konkrete politische Zeichen. Artikel 3 Grundgesetz ergänzen steht hier immer wieder auf Schildern. In Berlin wird ja schon diskutiert, den Paragraphen so zu erweitern, dass auch Diskriminierung wegen sexueller Identität dann nach dem Grundgesetz verboten ist.
1: 22 der 27 EU-Mitgliedsländer fordern eine Sondersitzung der Innenminister zur Lage in der spanischen Exklave Ceuta in Nordafrika. In einem gemeinsamen Brief mehrerer Regierungschefs heißt es, die Ereignisse der vergangenen Tage erforderten eine schnelle und koordinierte europäische Antwort. Auch Bundeskanzler Merz hat unterschrieben. Seit Wochenbeginn waren Zehntausende Migranten auf dem Landweg oder übers Meer nach Ceuta gelangt. Alarm rund um Griechenlands Hauptstadt Athen. Dort wüten Waldbrände. In einem evakuierten Ort sollen bis zu 100 Häuser abgebrannt sein. Gute Nachrichten dagegen aus Frankreich. Die Regierung meldet, der riesige Brand bei Bordeaux sei unter Kontrolle. Für viele Menschen im Taunus gelten seit heute schärfere Regeln zum Wassersparen. Die Städte Kronberg, Steinbach und Oberursel haben ihre sogenannte Trinkwasserampel auf Rot geschaltet. HR-Reporterin Nina Michalk.
4: Für die Menschen dort gilt, Rasen- und Gartenbewässern verboten, Pool oder Zisterne füllen verboten, Privatauto waschen oder Hofeinfahrt abspritzen verboten. Ein Sprecher der Stadt Kronberg warnt, werde das Wasser weiter verschwendet, dann müsse der Notstand ausgerufen werden. Laut Hessischem Landesamt für Natur, Umwelt und Geologie zeigen mehr als die Hälfte aller Messstellen niedriges bis sehr niedriges Grundwasser an.
1: Fußballregionalligist Hessen Kassel hat sein Testspiel gegen den Bundesliga-Aufsteiger Schalke 04 verloren. Am Ende stand es 0:5. Auch Fußball-Bundesligist Eintracht Frankfurt bestreitet heute ein Testspiel gegen den Drittligisten Waldhof Mannheim. In knapp einer Stunde geht es in Mannheim los. Das waren die Nachrichten.
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5: Um 4:04 mit der A7 Kassel Richtung Fulda fahren Sie bitte vorsichtig zwischen Niederaula und Hünfeld-Schlitz, denn hier liegt ein Motorradkoffer auf der Fahrbahn. Dann haben wir die A5 Karlsruhe Richtung Heidelberg zwischen Kronau und Heidelberg-Schwetzingen immer wieder stockender Verkehr. Nochmal die A5 jetzt von Kassel nach Frankfurt. Da haben wir zwischen Friedberg und dem Nordwestkreuz Frankfurt 5 Kilometer Stau wegen der Baustelle. Und die A7 Würzburg Richtung Fulda zwischen Bad Kissingen-Obertulba und Bad Brückenau Volkers auch 5 Kilometer Stau. Und dann noch reingekommen die A67 Mannheim Richtung Darmstadt zwischen Lorsch und Gernsheim 2 Kilometer Stau. Das war's. Gute Fahrt allen unterwegs.
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5: Bleibt sonnig heute Nachmittag und warm bei 22 bis 29 Grad. In der Nacht ist es auch nur locker oder gering bewölkt. Die Temperaturen bleiben bei milden 18 Grad als Tiefstwert in manchen Städten im Rhein-Main-Gebiet. Stellenweise frische und angenehme 9 Grad gibt's in den Tälern. Bayern von Nordhessen. Die Aussichten: morgen am Sonntag ein freundlicher und trockener Sommertag mit viel Sonne bei 26 bis 33 Grad. Montag, Dienstag wieder heiß bei 31 bis 37 Grad. Nachmittags kann es Schauer und Gewitter geben.
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5: Und mit dem Blick in die Schweiz, denn dort beginnt die Tour de France der Frauen. Ja, die Männer haben ja vor 4 Wochen angefangen in Barcelona in Spanien und die Frauen jetzt im wunderschönen Lausanne. Wir schauen drauf auf die Tour de France Femme gleich hier bei uns.
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1: Letzten Sonntag ist die Tour de France der Herren in Paris mit einem packenden Finale rund um Montmartre zu Ende gegangen mit dem Gesamtsieger Tadej Pogacar. Und heute beginnt die Tour de France der Frauen, die Tour de France Femme, und zwar nicht in Frankreich, sondern in Lausanne in der Schweiz. Matthew Ginest-Schön ist unser Reporter bei der Tour de France der Frauen. Matthew, die erste Etappe läuft, aber es sind noch viele Kilometer zu fahren. Lass uns doch mal auf diese Tour de France der Damen schauen. Man hat so den Eindruck, dass die stark gewachsen ist, dass die richtig boomt, oder täuscht der Eindruck?
2: Nee, absolut. Und gerade wenn man sich jetzt überlegt, ne, die gibt es erst seit 5 Jahren, diese Tour de France Femme, und trotzdem ist sie jetzt schon die oder das Rennen in diesem Rennkalender. Sie ist die Institution schlechthin bei den Frauen im Frauenradsport. Alle kommen hierher in Topform mit den Besten, die sie haben in ihren Teams und mit den höchsten Erwartungen auch zum Teil. Und das Schöne ist, anders als bei den Männern, wo eben alle versuchen, Tadej Pogacar

0: klar, gell?
1: Ja, genau, das ist es eben. Also wir haben Demi Vollering, die Niederländerin. Die hat in diesem Jahr auch schon die Vuelta und den Giro gewonnen. Also das ist schon stark. Dann haben wir Pauline Ferrand-Prévot aus Frankreich. Die hat vergangenes Jahr die Rundfahrt gewonnen. Die hat sich explizit als Französin natürlich hier drauf vorbereitet. Ist lange kein Rennen gefahren. Aber wenn die sich was vornimmt, dann muss man das auch wirklich, wirklich ernst nehmen. Dazu gibt es eben noch die Schweizerin Marlene Reusser. Alle drei übrigens mit, ja, oder zumindest Vollering und Marlene Reusser mit deutschen Edelhelferinnen versehen. Und dann gibt es ja auch noch Kasia Niewiadoma, die Polin, die war in den letzten 4 Jahren immer auf dem Podium und die wird begleitet von Antonia Niedermayer. Also es gibt sehr, sehr viele Favoritinnen und auch viele wichtige deutsche Fahrerinnen, die da mit dabei sind.
0: Ja, lass uns noch kurz auf die schauen. Es war ja ein bisher sehr erfolgreiches Jahr für die deutschen Radsportlerinnen, allen voran Franziska Koch. Die hat ja Paris-Roubaix, den Kopfsteinklassiker im Frühjahr gewonnen. Welche Chancen rechnest du ihnen aus?
1: Ja, es kommt so ein bisschen auch auf die Gesamtgemengelage an. Das klingt jetzt total politisch und total nach Bundestag, aber das ist so ein bisschen ja teamtaktisch die Frage, weil alle drei eine wichtige Rolle in ihrem Team übernehmen, also was auch ihre Kapitäninnen im Rennen um den Gesamtsieg hier angeht. Und da ist die Frage, wie viel lange Leine bekommen sie denn? Wie oft dürfen sie auf eigene Etappenresultate gehen? Es gibt zum Beispiel die Etappe den Mont Ventoux hinauf. Das ist ein langer, gleichmäßiger, harter Anstieg, eigentlich wie gemacht für Antonia Niedermayer. Aber muss sie dann vielleicht Kasia Niewiadoma da hochziehen oder beschützen? Gleiches gilt dann für Liane Lippert und für Franziska Koch. Die sind eher gemacht für Etappen wie heute. Also gerade diese Zielrampe in Lausanne, die geht nochmal ein steiles Stück bergauf, direkt daran zur Ziellinie. Und da steht im Prinzip Liane Lippert drauf tätowiert. Also die Frage ist aber hier, lässt Marlene Reusser, lässt die Kapitänin und lässt das Team sie denn auch auf Etappensieg fahren? Und bei Franziska Koch mit Demi Vollering ist genau die gleiche Frage. Und die letzten beiden, die sind genau, ja, die haben so viele Etappen vor sich hier bei diesen neuen, mit Sicherheit 5 Stück, die eben diese kurzen, knackigen Anstiege haben, die wie gemacht sind für diese beiden Fahrerinnen. Also ich hoffe, dass sie wirklich ab und zu mal laufen und fahren gelassen werden und dass sie sich nicht zu sehr in Teamarbeit wiederfinden müssen. Weil dann können wir auch auf deutsche Erfolge hoffen.
0: Die Einschätzung von Matthew Jennes Schön, unserem Reporter live aus Lausanne vom Beginn der Tour de France Femme, der Tour de France der Damen. Und Sie können sich das Ganze natürlich auch anschauen auf sportschau.de im Livestream. Da ist jede Etappe dann, da sind Sie bei jeder Etappe live mit dabei.

Der Tiger Tom Jones begleitet uns durch den Samstagnachmittag in HR1. Und hier habe ich mir immer schon oft vorgestellt, bei diesem Song einmal Bass zu spielen. Ja, hauptsächlich drei Töne, ein Takt, wunderbar. Und wunderbar dazu die gesamte Melodie. Ein wunderbarer Song, die Pretenders, Don't Get Me Wrong, in HR1. 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
3: Genau, 16:30 Uhr.
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3: Bitte vorsichtig fahren auf der A661 Oberursel-Egelsbach, denn zwischen Frankfurt-Friedberger Landstraße und Frankfurt-Ost sind 3 Personen auf der Fahrbahn. Dann schauen wir auf die A5, Karlsruhe Richtung Darmstadt, zwischen Kronau und dem Kreuz Heidelberg immer wieder stockender Verkehr. Die A5 von Kassel in Richtung Frankfurt, zwischen Friedberg und dem Nordwestkreuz Frankfurt gibt es 5 Kilometer Stau wegen einer Baustelle. A7 Würzburg Richtung Fulda, zwischen Bad Kissingen-Obertulba und Bad Brückenau-Volkers 5 Kilometer Stau. Und dann haben wir noch die A67, Mannheim Richtung Darmstadt, zwischen Lorsch und Gernsheim 2 Kilometer Stau.
0: Das Wetter für Hessen
3: ändert sich in den nächsten Stunden im Grunde nicht, sonnig und warm. In der Nacht ist es dann auch oft klar am hessischen Himmel. Die Temperaturen gehen zurück auf milde 18 Grad. Im Rhein-Main-Gebiet bis 9 Grad frisch wird es in manchen Tälern von Nordhessen. Ja, und morgen am Sonntag gibt es dann insgesamt einen sehr freundlichen, sonnigen, trockenen Sommertag. Viel Sonne mit nur ein paar lockeren Wolken. Die Temperaturen steigen auf 26 Grad am Meißner bis 33 Grad morgen am Ried, beziehungsweise im hessischen Ried. Und zu Beginn der neuen Woche wird es dann sogar noch heißer.
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3: Und mit Texas und Hall & Oates Man Eater jetzt. Freue mich, dass ihr mit dabei seid. Schönen Samstagnachmittag.
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0: Die haben wir gerade in den Wetteraussichten in HR1 hier gehört. Es geht sonnig und sehr warm bis heiß weiter. Es gibt höchstens mal Schauer und Gewitter zu Beginn der neuen Woche. Ja, und es ist damit weiterhin viel zu trocken. Seit Wochen, teilweise seit Monaten hat es viel zu wenig geregnet bei uns. Die Natur hat große Probleme, die Landwirtinnen und Landwirte und ja auch die Sportplätze, die sehen teilweise aus, als ob sie noch nie richtig grün waren, sondern eher braun und grau. Wie läuft es da eigentlich ab? Wo kommt das Wasser dafür her? Daniel Höhr hat sich in Langen mal umgeschaut.
1: Hinter diesen Türen eines unscheinbaren Betonunterstandes versteckt sich die Mitarbeiterin des Monats beim 1. FC Langen. Sie klingt so. Es ist eine Pumpe, die Wasser aus dem eigenen Brunnen in Richtung der Sprenkleranlage auf dem Fußballfeld nebenan befördert.
2: Ein Großfeld und ein Kleinfeld wird bei uns seit fast 20 Jahren über Brunnenbewässerung berieselt,
1: sagt Michael Vierat, Geschäftsführer beim 1. FC Langen. Das Berieseln passiert während der aktuellen Trockenperiode deutlich häufiger als eigentlich gewollt.
2: Wir als Fußballverein haben natürlich das große Problem, unsere Rasenplätze bespielbar zu halten.
1: Entscheidend das Wort bespielbar. Es geht nicht um sattes Grün oder den perfekten Untergrund.
2: Wir versuchen nicht, unseren Rasen grün zu halten, sondern einfach in einem Zustand, dass, wenn die Regenfälle wieder einsetzen, der Rasen sich schnell erholen kann und nicht total verbrannt ist.
1: Regen, ein gutes Stichwort, denn nur ein kurzer Regenschauer würde viel Brunnenwasser einsparen.
2: Wenn der Regner läuft, der dreht sich in Minuten um sich selbst. Das heißt, die einzelne Stelle bekommt nur alle paar Minuten Wasser. Und wenn Sie sich vorstellen, es regnet 20 Minuten auf den gesamten Sportplatz auf die gleiche Stelle, dann ist der Effekt fast zehnfach.
1: Noch viel größer sind die Rasenflächen auf den Golfplätzen in Hessen. Doch auch dort macht man sich Gedanken.
3: Braun ist das neue Grün. Das heißt, es geht nicht darum, den Platz grün zu erhalten, sondern es geht darum, die Vegetationsbestände zu erhalten.
1: So Alexander Klose, Vorstandsmitglied des Deutschen Golfverbandes. Möglichst autonom will man dabei bleiben. Auch der Golfsport möchte Ressourcen sparen.
3: Da ist zum Beispiel das Wassersammeln im Winter vor Ort in Speicherteichen ganz wichtig. Und dieses dort gesammelte Wasser wird dann im Sommer zur Bewässerung des Golfplatzes verwendet.
1: Zurück zum 1. FC Langen, der noch nicht alle Plätze aus dem eigenen Brunnen bewässern kann. Das Hauptfeld wird noch mit Trinkwasser versorgt.
2: Wir brauchen für die Bewässerung auf dem Hauptfeld, also die Trinkwasserentnahme, pro Nacht, und wir lassen sie nicht jede Nacht laufen, 42 Kubikmeter.
1: Das sind 42.000 Liter oder anders gesagt, genug Trinkwasser, um ca. 40% der Langener Bevölkerung für einen Tag mit Trinkwasser zu versorgen. Ein Verhältnis, das gerade in Momenten der Trinkwasserknappheit zu denken gibt. Deshalb verzichtet der Verein auf extra Bewässerung vor Spielen und plant einen deutlich pflegeleichteren Kunstrasenplatz. Bei unserem Besuch dauert die Demonstration des Brunnens von Michael Vierat nur wenige Augenblicke. Für den Rasen viel zu kurz. Immerhin, für die dankbaren Kids auf dem Platz hat's zur kurzen Abkühlung gereicht.
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1: Tja, Gianni Infantino, der Chef der Weltfußballorganisation FIFA, hat hochgepokert und ist, das kann man heute Nachmittag sagen, tief gefallen. Der Präsident des Weltfußballverbandes wollte nämlich kommende Weltmeisterschaften teilweise an private Investoren verkaufen und so noch mehr Geld einnehmen. Aber unter anderem die europäischen Fußballnationen, also die UEFA, haben ihm die rote Karte gezeigt und mit Boykott gedroht, ganz ähnlich wie andere Konföderationen der Welt. Matthias Merget aus unserer HR1 Sportredaktion, hat's dich überrascht, wie schnell Infantino jetzt die Flinte ins Korn geworfen hat?
2: Muss ich zugeben, absolut. Ich dachte ganz ehrlich, er würde nochmal versuchen, über verschlungene, hinterhältige Pfade versuchen, dieses Investorenprojekt noch durchzubekommen. Aber der Gegenwind war einfach zu heftig. Immerhin hat er das recht schnell erkannt, dass er 0,0 Siegchancen hatte. Die UEFA hatte ja als erstes mit Boykott gedroht und das ist ja völlig klar. Das hat der DFB-Chef Bernd Neuendorf zu Recht gesagt. Ohne Italien, England, Deutschland, Frankreich, Spanien kauft kein Investor eine Weltmeisterschaft. Damit war das Ding schon vom Tisch. Dann haben sich auch noch andere Verbände angeschlossen an die Ansicht der UEFA. Und Infantino hatte ja sogar noch mal eine Millionenprämie ausgelobt für FIFA-Mitglieder, die seinen Plan unterstützen, um sie anzulocken mit dieser Prämie. Auch das ist gescheitert. Also das hat gezeigt, dass ihm so ein bisschen das Gespür für die Stimmung im Weltfußball doch in diesem Fall gefehlt hat.
1: Ich wollte es gerade sagen, da scheint er die Bodenhaftung absolut verloren zu haben. Was meinst du, wie sehr hat diese Niederlage Gianni Infantino geschadet? Wie mächtig ist er überhaupt noch? Was glaubst du?
2: Also das war schon ein ganz, ganz harter Treffer, der ihn schön ins Wanken gebracht hat. Das kann man nicht anders sagen, aber er wird versuchen, mit allem, was er zur Verfügung hat, wieder auf die Beine zu kommen. Er ist ja ein absoluter Machtmensch. Er will im nächsten Jahr wiedergewählt werden. Aber jetzt ist es vielleicht eine realistische Chance, einen Gegenkandidaten aus Europa möglicherweise aufzubauen. Die UEFA ist Infantino ja richtig hart angegangen, hat ihm vorgeworfen, einen schäbigen und undurchsichtigen Deal eingefädelt zu haben. Also, das ist schon eine echte Kampfansage an Infantino. Ja, und vielleicht bekommt der Weltfußball ja im neuen Jahr einen neuen Präsidenten.
1: Matthias Merget mit seiner Einschätzung zu der Neuigkeit, dass FIFA-Chef Infantino seine umstrittenen Investorenpläne aufgibt.

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4: 17 Uhr. CDU-Führung besteht auf Abschaffung der Rente mit 63. Hunderttausende feiern CSD in Hamburg. Bistum Fulda distanziert sich von Aussagen eines Pfarrers im Ruhestand. Das Wetter meist freundlich bis 29 Grad. Mein Name ist Frank Vornath. Es gibt weiter Diskussionen über das Rentenpaket der Bundesregierung. Nach Unionsfraktionschef Frei stellt sich nun auch CDU-Generalsekretärin Hoppermann gegen Forderungen aus ihrer eigenen Partei, an der sogenannten Rente mit 63 festzuhalten. ARD-Korrespondent Georg Schwarte.
5: Hoppermann sagte, die geplante Rentenreform sei als ausgewogenes Gesamtpaket angelegt. Wer einzelne Punkte herauslöse, gefährde die Tragfähigkeit des Kompromisses. Zuvor hatten die drei CDU-Ministerpräsidenten aus Sachsen, Sachsen-Anhalt und Thüringen angekündigt, die Rentenreform im Bundesrat zu stoppen, sollte die sogenannte Rente mit 63 nicht fortgesetzt werden.
4: Hunderttausende Menschen feiern in Hamburg den Christopher Street Day. Nach dem Anschlag von Berlin vergangene Woche ist diesmal auch deutliche Proteststimmung zu spüren. Die Reporterin Frauke Reinig.
6: Es sind noch mehr gekommen als gedacht, heißt es von der Hamburg Pride. Gut 55 Trucks und 80 Gruppen, Vereine oder Initiativen sind bereits seit 12 Uhr in der Hamburger Innenstadt unterwegs. Der Umzug ist bunt, laut, manchmal schrill und skurril. Dazu wehen tausende Regenbogenflaggen. Sichtbarkeit, Solidarität und Akzeptanz will die queere Community, aber auch ganz konkrete politische Zeichen. Artikel 3 Grundgesetz ergänzen steht hier immer wieder auf Schildern. In Berlin wird ja schon diskutiert, den Paragraphen so zu erweitern, dass auch Diskriminierung wegen sexueller Identität dann nach dem Grundgesetz verboten ist.
4: Auch in Schlüchtern im Main-Kinzig-Kreis ist heute der Christopher Street Day gefeiert worden. Rund 250 Menschen sind auf die Straße gegangen, um für die Rechte der queeren Community zu demonstrieren. Das Motto in diesem Jahr: Charakter, Stärke, Demokratie. 22 der 27 EU-Mitgliedsländer fordern eine Sondersitzung der Innenminister zur Lage in der spanischen Exklave Ceuta in Nordafrika. In einem gemeinsamen Brief mehrerer Regierungschefs heißt es, die Ereignisse der vergangenen Tage erforderten eine schnelle und koordinierte europäische Antwort. Seit Wochenbeginn waren Zehntausende Migranten auf dem Landweg oder übers Meer nach Ceuta gelangt. Alarm rund um Griechenlands Hauptstadt Athen. Dort wüten Waldbrände. In einem evakuierten Ort sollen bis zu 100 Häuser abgebrannt sein. Gute Nachrichten dagegen aus Frankreich. Die Regierung meldet, der riesige Brand bei Bordeaux sei unter Kontrolle. Das Bistum Fulda distanziert sich von Äußerungen eines Pfarrers im Ruhestand. Der Geistliche hatte einen Leserbrief zum tödlichen Anschlag auf den Christopher Street Day in Berlin geschrieben und in einer Tageszeitung veröffentlicht. Darin bezeichnete er die Tat als Signal des Himmels und als Aufruf zur Besinnung und Umkehr. HR-Reporter Thomas Corella.
7: Das Bistum weist auf Anfrage jede Deutung eines terroristischen Anschlags als Ausdruck göttlichen Handelns entschieden zurück. Diese Äußerungen eines Fuldaer Pfarrers geben weder die Position des Bistums noch seiner Verantwortlichen wieder. Das Bistum will auf keinen Fall hinnehmen, dass sich Menschen in Deutschland wegen ihrer sexuellen Identität bedroht fühlen.
4: Fußballregionalligist Hessen Kassel hat sein Testspiel gegen den Bundesliga-Aufsteiger Schalke 04 verloren. Am Ende stand es 0:5. Das Testspiel von Zweitligist Darmstadt 98 gegen den britischen Zweitligisten Portsmouth endete 0:0. Das waren die Nachrichten.
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8: Ist übersichtlich. 4 Meldungen habe ich für Sie jetzt um genau 17:04. Zum ersten haben wir die A5 Kassel Richtung Frankfurt zwischen Friedberg und dem Nordwestkreuz Frankfurt. 4 Kilometer Stau wegen der Baustelle hier. Dann die A7 Würzburg Richtung Fulda zwischen Bad Kissingen, Obertulba und Bad Brückenau-Volkers haben wir 3 Kilometer Stau. Die A49 Kassel Richtung Gießen zwischen dem Kreuz Kassel-Mitte und Kassel-Niederzweren 4 Kilometer Stau. Und ein Hinweis für den Hochtaunuskreis, die Kreisstraße 739 ist zwischen Niederlauken und Katharinenhof wegen eines Waldbrandes in beiden Richtungen momentan gesperrt.
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8: Sommerlich geht's heute Abend weiter, sehr angenehm auch noch lange. In der Nacht kühlt's dann aber ab auf relativ milde 18 Grad in Rhein-Main-Gebiet. Aber 9 Grad frisch wird's in manchen Tallagen von Nordhessen. Das Alte ist alles unter einem oft klaren oder nur locker bewölkten Himmel. Die Aussichten, morgen am Sonntag ein freundlicher, trockener Sommersonntag. Die Temperaturen steigen auf 26 Grad am Meißner bis 33 Grad im hessischen Ried. Und Montag und Dienstag wird es dann noch heißer, teilweise bis 37 Grad. Nachmittags und abends kann es einzelne Schauer und Gewitter geben.
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8: Und Joan Jett and the Black Hearts, I Love Rock'n'Roll. Passt ganz genau.
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0: Die Nix Tracker Band in HR1, das Heimspiel am Samstagnachmittag. Ja, und heute in einer Woche ist es soweit, dann beginnt tatsächlich schon wieder die zweite Fußball-Bundesliga, um genau zu sein. Darmstadt 98 spielt dann heute in einer Woche zu Hause am Bölle gegen Holstein Kiel. Da dürfen wir gespannt sein, was das für ein neues Darmstadt 98 sein wird, denn viele Leistungsträger aus der vergangenen Spielzeit haben den Verein ja verlassen. Mein Kollege Robin Niehaus war mit den Lilien im Trainingslager und hat sich den SV Darmstadt ganz genau angeschaut.
1: Bad Wörishofen ist ein kleiner Kurort im Allgäu in Bayern. Bekannt für Naturheilkunde, die Ruhe und Erholung. Zwischen den sanften Hügellandschaften, weiten Wiesen und kleinen Bächen war der SV Darmstadt bereits zum zweiten Mal in Folge im Trainingslager. Wie viel Lilientrainer Florian Kohfeldt hier gesehen hat?
2: Ich kenne von Bad Wörishofen das Hotel. Vielen Dank an das Hotel, sehr gut. Und ich kenne den Platz.
1: Es ging um Fußball. Im schönen Kurort austrainieren statt auskurieren. Nach zahlreichen Ab- und Neuzugängen muss eine neue Mannschaft geformt werden, auf wie neben dem Platz.
2: Wir haben mit jedem Spieler ein Einzelgespräch geführt im Trainingslager, sehr lang. Wir haben Gruppengespräche gehabt, wir haben Mannschaftsgespräche gehabt.
1: Und die Arbeit scheint sich auszuzahlen.
2: Dann kommst du raus, dann sitzen wir da, spielen Karten zusammen. Du hast keinen, der auf dem Zimmer bleibt. Ich habe einen sehr, sehr positiven Eindruck, was das Mannschaftsklima angeht.
1: Für diese Mannschaft, für Darmstadt 98, ist es ein Sommer des Umbruchs. Allein mit den Offensivspielern Isaac Liedberg, Fraser Hornby und Kilian Corridor haben Spieler den Verein verlassen, die in der vergangenen Saison zusammen 35 Tore für die Lilien erzielt haben. Darmstadts Präsident Markus Pfitzner erwartet deshalb nicht,
3: dass wir mit der neuen Offensive jetzt durch die Liga gehen wie das heiße Messer durch die Butter, sondern da wird es Rückschläge geben. Aber insgesamt glauben wir, dass wir mit einer guten Mannschaft am Start sein werden.
1: Reicht das, um erneut eine gute Saison zu spielen? In der abgelaufenen Spielzeit landete Darmstadt auf dem starken 5. Platz. Leichter dürfte es in diesem Jahr aber wohl kaum werden. Doch fest steht, die Vorbereitung spielt Darmstadt gut und so ist auch die Stimmung. Im Team und auch bei den Fans, die haben ihre Lilien auch zahlreich im Trainingslager besucht. Beim Meet and Greet gab es gemeinsame Fotos, Autogramme und nette Worte.
4: Dieses Persönliche ist natürlich ja, geil und passt natürlich auch absolut zum Verein.
5: Wir haben

ist der H1 Verkehrsredaktion. 17.18 Uhr haben wir es. Fahren Sie bitte vorsichtig auf der A5 Frankfurt Richtung Darmstadt. In der Abfahrt Frankfurt-Niederrath hat es gerade einen Unfall gegeben. Die Unfallstelle ist noch nicht abgesichert. Ich sag's nochmal, das ist die A5. In der Abfahrt Frankfurt-Niederrath in Richtung Darmstadt eine ungesicherte Unfallstelle. Gute Fahrt allen unterwegs.

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5: Es ist 5:30.
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5: A5 Kassel Richtung Frankfurt, zwischen Friedberg und dem Nordwestkreuz Frankfurt, 4 Kilometer Stau wegen einer Baustelle. A5 Frankfurt Richtung Darmstadt, die Abfahrt Frankfurt-Niederrad ist nach einem Unfall momentan gesperrt. A7 Würzburg Richtung Fulda, zwischen Bad Kissingen, Obertulba und Bad Brückenau-Volkers haben wir 3 Kilometer Stau. Und die A49 ist betroffen, Kassel Richtung Gießen. Zwischen dem Kreuz Kassel-Mitte und Niederzweren 4 Kilometer Stau.
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5: Ein fast perfekter Sommerabend. Es bleibt noch lange lau und sonnig. In der Nacht ist der Himmel dann auch klar. Die Temperaturen gehen zurück auf 18 Grad in manchen Städten vom Rhein-Main-Gebiet. Bis stellenweise frische 9 Grad geht's runter in den Tälern von Nordhessen. Die Aussichten. Morgen am Sonntag ein freundlicher, trockener Sommersonntag mit viel Sonne. Temperaturen steigen auf 26 Grad in den höher gelegenen Ortschaften von Nordhessen bis 33 Grad im Ried. Montag, Dienstag wird es noch heißer, dann kann es allerdings auch am Abend jeweils einzelne Schauer und Gewitter geben.
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5: Und mit Ihnen, ich freue mich, dass Sie mit dabei sind. Dann nehmen wir The Police auch noch mit dazu. Schönen Samstagnachmittag.
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17.38 Uhr, wichtiges sofort aus der HR1 Verkehrsredaktion. Fahren Sie bitte vorsichtig auf der, und jetzt ist gerade die Meldung weggefallen. Ah, hier. A49, Kassel Richtung Gießen. Zwischen der Emmy-Noether-Straße und dem Kreuz Kassel-Mitte befindet sich ein Radfahrer auf der Fahrbahn. Ich sag's nochmal. Es ist die A49, Kassel Richtung Gießen. Zwischen der Emmy-Noether-Straße und dem Kreuz Kassel-Mitte befindet sich ein Radfahrer auf der Fahrbahn. Fahren Sie vorsichtig. Und das hier ist Steve Perry.

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1: Die zweite Fußball-Bundesliga in einer Woche oder besser gesagt am Freitag geht es los mit dem ersten Spiel Bochum gegen Hertha BSC und heute in einer Woche dann die restlichen Partien des Spieltags Nummer 1 dieser zweiten Fußball-Bundesliga. Philipp Hofmeister aus unserer Sportredaktion hat sich die Liga und ihre Teams mal genau angeschaut und direkt die Frage an dich, Philipp, ist denn die beste Liga, die beste zweite Liga, muss man ja sagen, aller Zeiten mit diesen ganzen Traditions- und Top-Clubs der letzten Saison jetzt Geschichte?
2: Naja, also von der Strahlkraft her geht mit Schalke 04 natürlich erstmal brutal viel verloren an Qualität, an Aufmerksamkeit, auch an Fanaufkommen. Aber ich finde, die zweite Liga wird dadurch nicht weniger spannend, weil ich vor allem sehr, sehr gespannt bin, was die Bundesliga-Absteiger machen. St. Pauli ist eine absolute Wundertüte und der VfL Wolfsburg, der vielen Fans ja fast schon einen Herzenswunsch erfüllt hat mit diesem Abstieg, der hat massiv Druck, direkt wieder hochgehen zu müssen. Wenn das schwierig wird, dann geht die Tür vielleicht für ganz andere Clubs sehr weit auf. Und das finde ich extrem attraktiv.
1: Ja, die beiden Absteiger hast du gerade schon genannt. Wen müssen wir ansonsten noch auf dem Zettel haben als potenzielle Spitzenclubs?
2: Also klar ist, der VfL Wolfsburg ist natürlich finanziell und mit Blick auf den Kader das absolute Maß der Dinge. Dahinter sehe ich zwei Mannschaften, nämlich Hannover 96, das schon letzte Saison nah dran war am Aufstieg, aber deutlich konstanter werden muss. Dasselbe gilt auch für Hertha BSC. Große Ziele, wilde Träume, schon immer traditionell vorhanden in der Hauptstadt. Und in einer Reihe dahinter, da sehe ich dann tatsächlich auch schon den SV Darmstadt 98. Klar, der Umbruch ist massiv, gerade in der Offensive, aber dieser ganze Club inklusive Trainer Kofeld ruht dermaßen in sich. Die Abläufe sind gelernt, die Stimmung passt und in der Rolle des Herausforderers fühlt man sich in Südhessen ja fast schon traditionell ziemlich wohl.
1: Ja, und Aufsteiger aus der dritten Liga gibt's ja auch. Auf wen dürfen wir uns da freuen?
2: Ja, zum einen auf einen, wie ich finde, sehr coolen Fußball- und Zweitligastandort Osnabrück. Der VfL Osnabrück, finde ich, ist ein extrem authentischer Club mit einem echt coolen Stadion auch, in dem man sich als Fußballromantiker wohlfühlen kann. Und neben Osnabrück ist auch Cottbus jetzt zurück auf der Zweitliga-Landkarte nach 12 Jahren Abstinenz. Und mit Energie Cottbus kommt eben auch ein sehr eigener Trainertyp zurück. Klaus Dieter, genannt Pele Wollitz. Große Klappe in Kombi mit viel Emotionalität an der Linie. Also was das angeht, wird die neue Zweitliga Saison, glaube ich, sogar ein handfestes Upgrade bekommen.
1: Die zweite Fußball-Bundesliga vor dem Start in die neue Saison am kommenden Wochenende. Philipp Hofmeister aus der hr1-Sportredaktion. Danke dir.

So kraftvoll, so sanft und insgesamt einfach nur schön. Tracy Chapman, Fast Car in HR1. Und das hier sind schon die ersten Bewegungen von Mr. Slowhand an seiner Gitarre. Eric Clapton, Lay Down Sally.

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1: 18 Uhr. Sondersitzung der EU-Innenminister zur Ceuta-Krise am Dienstag. CDU-Führung besteht auf Abschaffung der Rente mit 63. In mehreren Taunusgemeinden muss Wasser gespart werden. Das Wetter in der Nacht oft nur locker bewölkt und trocken. Morgen viel Sonne bei 26 bis 33 Grad. Mein Name ist Thomas Krüger. Die Ankunft zehntausender Migranten in der spanischen Exklave Ceuta hat in der EU eine heftige Debatte ausgelöst. Die EU-Innenminister kommen deshalb am Dienstag zu einer Sondersitzung zusammen, und zwar per Videoschalte. ARD-Korrespondentin Anna Mund.
2: Mehrere europäische Staats- und Regierungschefs hatten Spaniens Umgang mit der Krise scharf kritisiert. Spanien habe mit seinen jüngsten migrationspolitischen Entscheidungen unerwünschte Signale ausgesendet, kritisierten sie in einem offenen Brief, den auch der deutsche Bundeskanzler Friedrich Merz unterzeichnete. Spaniens Regierungschef Sanchez hatte zuvor seinerseits einige europäische Regierungen scharf kritisiert. Die italienische Forderung, Spanien vorübergehend aus dem Schengen-Raum auszuschließen, sei von Vorurteilen oder politischem Kalkül geleitet.
1: Die neue CDU-Generalsekretärin Hoppermann hat die offizielle Haltung ihrer Partei in der Rentendebatte bekräftigt. Die Reform funktioniere nur als Gesamtpaket. Wenn einzelne Punkte gestrichen würden, gefährde das die Tragfähigkeit des Kompromisses. Ähnlich hatte sich auch Unionsfraktionschef Frei geäußert. Beide reagieren auf die Forderung der CDU-Ministerpräsidenten von Sachsen, Sachsen-Anhalt und Thüringen, doch an der sogenannten Rente mit 63 festzuhalten. Eine Woche nach dem Anschlag auf den Berliner Christopher Street Day laufen auch heute wieder CSD-Paraden und Demos in ganz Deutschland. Die größte Veranstaltung findet in Hamburg statt. Polizei und Organisatoren sprechen von rund 300.000 Teilnehmern. Die Polizei ist nach dem Anschlag in Berlin mit einem Großaufgebot im Einsatz. Auch in Schlüchtern im Main-Kinzig-Kreis ist heute der Christopher Street Day gefeiert worden. Rund 250 Menschen sind auf die Straße gegangen, um für die Rechte der queeren Community zu demonstrieren. In Griechenland kämpfen Einsatzkräfte weiter gegen die Waldbrände. Besonders betroffen ist aktuell eine Region westlich der Hauptstadt Athen. Im Urlaubsort Porto Schermeno sind nach Behördenangaben 100 Häuser niedergebrannt. ARD-Korrespondentin Anna Giordano.
3: Fernsehbilder zeigten am frühen Nachmittag eine regelrechte Feuerwalze, die der Wind über die Region trieb. Wegen der starken Winde konnten Löschflugzeuge zunächst nicht eingesetzt werden. Erst am späten Nachmittag nahmen sie ihre Arbeit auf. Auch weiter westlich in Mittelgriechenland brennt es ungebremst. In der Region Phokida am Golf von Korinth wurden mehrere Ortschaften evakuiert. Auf der Urlaubsinsel Kreta hat die Feuerwehr die Flammen unter Kontrolle.
1: Für viele Menschen im Taunus gelten ab heute schärfere Regeln zum Wassersparen. Die Städte Kronberg, Steinbach und Oberursel haben ihre sogenannte Trinkwasserampel auf Rot geschaltet. HR-Reporterin Nina Michalk.
4: Für die Menschen dort gilt: Rasen und Gartenbewässern verboten, Pool oder Zisterne füllen verboten, privat Auto waschen oder Hofeinfahrt abspritzen verboten. Ein Sprecher der Stadt Kronberg warnt, werde das Wasser weiter verschwendet, dann müsse der Notstand ausgerufen werden. Der Trinkwasserverbrauch habe zuletzt Spitzenwerte erreicht. Am meisten werde das Wasser in Kronberg in der Nacht verbraucht, zum Bewässern von Rasen. Laut Hessischem Landesamt für Natur, Umwelt und Geologie zeigen mehr als die Hälfte aller Messstellen niedrige bis sehr niedriges Grundwasser an.
1: Das waren die Nachrichten.
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5: 18.04 Uhr, die A5 ist betroffen, Kassel Richtung Frankfurt. Zwischen Friedberg und dem Nordwestkreuz Frankfurt 2 Kilometer Stau an der Baustelle. Dann die A7, Würzburg Richtung Fulda, zwischen Bad Kissingen-Obertulba und Bad Brückenau-Volkers 3 Kilometer Stau. Und ein Hinweis für den Hochtaunuskreis: die Kreisstraße 739 ist zwischen Niederlauken und Katharinenhof wegen eines Waldbrandes in beiden Richtungen gesperrt. Wir haben eben gerade mit der Einsatzleitung telefoniert. Hier brennen etwa 1500 Quadratmeter des Waldgebietes. Die Feuerwehreinsatzkräfte sind vor Ort und löschen.
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5: Ja, es ist weiterhin trocken, auch nachdem es jetzt mal ein bisschen hier und da geregnet hat. Bleibt es jetzt erst einmal wieder weitgehend trocken. In der Nacht sowieso, dann gehen die Temperaturen zurück unter einem oft klaren oder nur locker bewölkten Himmel auf 18 Grad im Rhein-Main-Gebiet. Frischer wird es in den Tälern von Nordhessen, da kühlt es bis auf 9 Grad ab. Morgen dann am Sonntag sehr angenehme 26 bis 31 Grad. Teilweise noch etwas wärmer im hessischen Ried bis 33 Grad. Dazu viel Sonne. Montag, Dienstag dann noch heißer. Aber nachmittags und abends kann es jeweils einzelne Schauer und Gewitter geben.
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5: In der Gutstub in der Festhalle in Frankfurt, da steht demnächst in knapp zwei Wochen eine Weltmeisterschaft an. Und zwar wird es die Weltmeisterschaft der rhythmischen Sportgymnastik sein. Was uns da erwartet, hören wir gleich. Schönen guten Abend.
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Und da kommt gerade noch eine neue Meldung zwischendurch rein aus der HR1 Verkehrsredaktion. Fahren Sie bitte vorsichtig auf der A5 Frankfurt Richtung Kassel. Zwischen Alsfeld Ost und dem Hattenbacher Dreieck steht ein defektes Fahrzeug auf dem rechten Fahrstreifen.

0: HR1 mit dem Heimspiel am Samstag und in knapp zwei Wochen gibt es in Frankfurt eine Premiere. Denn zum ersten Mal findet hier in der Stadt die Weltmeisterschaft einer olympischen Sportart statt. Ja, ich hätte auch gedacht, dass das schon mal vorgekommen wäre. Ist aber nicht so. Es wird die WM der rhythmischen Sportgymnastik sein. Insgesamt sind mehr als 350 Athletinnen aus 74 Nationen bei der WM. Gerade mal 8 davon kommen aus Deutschland. Und sie haben sich kurz vor dieser Heim-WM schon mal für einen Medientermin bei uns in Frankfurt getroffen und einen kleinen Vorgeschmack gegeben auf die WM.
1: Sie haben sich schon mal rausgeputzt. Alle 8 deutschen WM-Starterinnen aufgereiht am Frankfurter Mainufer vor der Skyline. Die Turnanzüge mit Strass besetzt, glitzern nur so in der Sonne. Mittendrin Superstar Daria Varfolameyev. Mit schnellen, eleganten Bewegungen wirbelt sie einen silbernen Reifen durch die Luft und lässt ihn auf ihren Armen kreisen. Sie und alle anderen können es kaum erwarten, dass die Heimweltmeisterschaft endlich losgeht.
2: Ich glaube, es wird was ganz Besonderes sein. Es wird noch größer sein, als ich mir das vorstelle. Und auf die Publikum kann ich, glaube ich, auch mich verlassen, dass es großartig wird und sehr, sehr laut.
1: Mit ihren 19 Jahren gehört Daria Varfolameyev zu den Weltstars der rhythmischen Sportgymnastik. Olympiasiegerin von Paris, 11-fache Weltmeisterin, immer Topfavoritin. Aber vor der WM zu Hause in Deutschland ist sie ziemlich angespannt.
2: Universität ist dabei, weil das kann nur vielleicht einmal in dein Leben.

0: Letztendlich versuche ich, Top-Leistungen zu bringen.
1: Die Heim-WM, für die Athletinnen ein außergewöhnliches Erlebnis. Für ihre Sportart die große Chance, in Deutschland noch bekannter zu werden. Das sagt Isabel Savade, die deutsche Teamchefin der rhythmischen Sportgymnastik.
2: Das, was wir präsenter machen, das, was wir attraktiver machen. Wir wollen uns natürlich als gute Gastgeber präsentieren. Ich freue mich für alle Nachwuchsgymnastinnen in Deutschland, die jetzt alle Weltstars sehen können, die so ein Event mal mitmachen können. Jetzt haben sie die Chance, eine Weltmeisterschaft, was ja schon was Besonderes ist, in Deutschland zu erleben.
1: Für den letzten Feinschliff steht für die deutschen Gymnastinnen deshalb jetzt noch mal hartes Training an, damit bei der Heim-WM in Frankfurt alles perfekt läuft.
3: Bastian Gerling aus unserer Sportredaktion vor der Weltmeisterschaft der rhythmischen Sportgymnastik in Frankfurt in der Festhalle. Das Ganze dann vom 12. bis zum 16. August. Und das hier sind Saga.

0: Smokey in HR1 Don't Play Your Rock'n'Roll to Me. Heute am 1. August 2026 und damit ist es genau 50 Jahre her. Es waren schreckliche Bilder damals auf der berühmten Nordschleife am Nürburgring in der Eifel. Formel 1, das Grand Prix Wochenende und dann dieser schreckliche Feuerunfall von Formel 1 Legende Niki Lauda. Dieser Unfall, der ihn ein Leben lang gezeichnet hat. Und er war sich damals durchaus bewusst über die großen Risiken der Formel 1.
1: Ich weiß, dass mein Beruf ein Beruf ist mit einem höheren Risiko wie jeder andere Beruf. Ich weiß das Risiko.
2: Nürburgring, der 1. August 1976. Niki Lauda kommt als Führender der Formel 1-Weltmeisterschaft in die Eifel, gilt als größter Kritiker vom Ring. Vor allem das Thema Sicherheit sorgt für Debatten, erinnert sich Hans-Joachim Stuck, der damals auch an den Start geht.
3: Das ganze Wochenende fing ja schon relativ schlecht an. Wir hatten am Donnerstag und schon am Mittwoch große Diskussionen, damals noch mit dem FIA-Präsidenten, mit dem Jean-Marie Balestre, weil einige Fahrer einfach am Nürburgring nicht fahren wollten. Da gab es Diskussionen über das Thema Sicherheit, Geschwindigkeit und so, das war schon berechtigt.
2: Berechtigt, weil das Risiko in der Formel 1 damals deutlich größer war, so Hans-Joachim Stuck.
3: Im Durchschnitt im Jahr haben wir einen verloren. Und ich muss eines sagen, das hat mich sehr mitgenommen natürlich auch.
2: Das merkwürdige Wochenende spitzt sich zu, denn auch das Eifelwetter spielt nicht mit. Es kommt die Meldung.
4: Regen am Flugplatz, Regen in Breitscheid, Sekunden später auch Regen im Karussell.
2: Lauda startet auf Regenreifen, Runde 2. Lauda beginnt nach dem Reifenwechsel die Aufholjagd in der grünen Hölle. Doch die Jagd endet abrupt.
5: Lauda auf Platz 14 berührt mit seinem Ferrari im Bergwerksbereich eine Bordsteinkante. Sein Wagen gerät in Schleudern, prallt in die gegenüberliegenden Fangzäune, die den Aufprall seines Wagens auf einer Felswand nicht verhindern können. Das Fahrzeug gerät in Brand. Lauda, der beim Aufprall den Helm verlor und dessen Feuerlöschanlage versagte, kam mit schweren Verbrennungen ins Krankenhaus.
4: Eine Meldung aus dem Krankenhaus. Es handelt sich bei den Verbrennungen des Formel-1-Weltmeisters aus dem Vorjahr um ausgedehnte Verbrennungen im Gesicht und außerdem Knochenverletzungen.
2: Sein Leben hängt am seidenen Faden.
1: Man merkt genau, dass man eigentlich immer schwächer wird und am liebsten hätte man es, wenn man jetzt alles gehen lässt und sagt so, lass dich so wie in einen tiefen Brunnen, wie in ein tiefes Loch hineinfallen. Und im selben Moment bemüht man sich dagegen zu reagieren, das heißt alles zu tun, damit man also nicht stirbt.
2: Doch er schafft die Sensation, sein Comeback wenige Wochen danach in Monza. Doch die Medien schreiben ihn ab, er verschenkt im letzten Rennen der Saison den Titel. Die Schlagzeilen danach lauten, Lauda wird nie mehr siegen. Doch er reagiert.
1: Es gibt ja viele blöde Leute, die blöde Sachen schreiben. Bin gespannt, was sie morgen schreiben.
2: Und er liefert. Ein Jahr später seinen zweiten Titel, 1984 den dritten und letzten. Verewigt sich in der Formel 1 Geschichte und bleibt bis zu seinem Tod im Jahr 2019 fester Bestandteil im Formel 1 Zirkus. Niki Lauda, der Mann, der über sein Schicksal hinausgewachsen ist.
0: 50 Jahre nach dem schlimmen Brandunfall von Niki Lauda am Nürburgring und der damit verbundenen Zeitenwende in der Formel 1. Luka Robitsch für HR1.

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3: Genau, 18.30.
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3: Bitte Vorsicht auf der A5 Frankfurt Richtung Kassel, denn zwischen Alsfeld Ost und dem Hattenbacher Dreieck steht ein defektes Fahrzeug auf dem rechten Fahrstreifen. Vorsicht auch bitte auf der B260 Wiesbaden Richtung Lahnstein. Zwischen Heidenroth-Kemel und dem Abzweig nach Laufen-Selden liegt ein totes Reh auf der Fahrbahn. Dann die A5 Kassel Richtung Frankfurt zwischen Friedberg und dem Nordwestkreuz Frankfurt. 2 Kilometer Stau wegen der Baustelle hier. A7 Würzburg Richtung Fulda zwischen Bad Kissingen, Obertulba und Bad Brückenau-Volkers 3 Kilometer Stau. Und der Hinweis für den Hochtaunuskreis, die Kreisstraße 739, ist weiterhin zwischen Niederlauken und Katharinenhof wegen eines Waldbrandes in beiden Richtungen gesperrt.
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3: Ja, heute Abend bleibt es noch sommerlich, lau, angenehm, sehr schön. In der Nacht ist es dann auch oft nur locker oder gering bewölkt am hessischen Himmel und trocken. Die Temperaturen gehen zurück auf 18 Grad im Rhein-Main-Gebiet. 9 Grad frisch wird es in manchen Tälern von Nordhessen. Und morgen am Sonntag dann viel Sonne, nur ein paar lockere Wolken. Höchstwerte 26 Grad am Meißner bis 33 Grad morgen im hessischen Ried.
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3: Ein ausverkauftes Aue-Stadion heute in Kassel. 18.000 Zuschauer, ein richtiges Fest mit Blasmusik, mit großer Show und dem FC Schalke 04 als Gast beim KSV Hessen Kassel. Das letzte große Testspiel vor dem Saisonstart in der Regionalliga Süd für die Kasseler Löwen. 0:5 am Ende aus Sicht der Kasseler gegen Schalke. Aber es war ein tolles Fußballfest. Und die Frankfurter Eintracht, die spielt ja gerade bei Waldhof Mannheim auch ein Testspiel. Da hören wir gleich mal nach, wie es da so läuft.
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gleich 10 vor 7. Zwei wichtige neue Meldungen aus der HR1 Verkehrsredaktion. Fahren Sie bitte vorsichtig auf der A5 Frankfurt Richtung Kassel. Zwischen Alsfeld-Ost und dem Hartenbacher Dreieck steht ein defektes Fahrzeug auf dem rechten Fahrstreifen. Der ist jetzt gerade gesperrt worden. Und Vorsicht auch bitte auf der A44 Kassel Richtung Dortmund zwischen Zierenberg und Bräuner. Hier liegen Reifenteile auf der Fahrbahn. Gute Fahrt jetzt mit Diana Ross.

Das wird ein richtig schöner Sommerradioabend in HR1. Jürgen Rasper mit der besten Musik und dem rätselhaften Samstagsding zum Mitquizzen, zum Mitspielen. Und es macht viel, viel Spaß. Mein Name ist Lars Henning Metz. Ich wünsche Ihnen einen schönen Abend und natürlich noch ein hoffentlich entspanntes, schönes, sonniges Sommerwochenende. Bis die Tage.

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1: 19 Uhr. EU-Innenminister beraten am Dienstag über Ceuta-Krise. 300.000 Menschen feiern CSD in Hamburg. Bistum Fulda distanziert sich von Aussagen eines Pfarrers im Ruhestand. Das Wetter in der Nacht oft nur locker bewölkt. Morgen viel Sonne bei 31 bis 37 Grad. Mein Name ist Thomas Kröger. Nach der Ankunft zehntausender Migranten in der spanischen Exklave Ceuta wird es am Dienstag eine Dringlichkeitssitzung der EU-Innenminister geben. 22 EU-Staaten hatten die Sitzung in einem gemeinsamen Brief gefordert und Spanien offen kritisiert. ARD-Korrespondent Thomas Spickhofen.
2: Sie werfen der spanischen Regierung indirekt vor, selbst verantwortlich zu sein für den Ansturm in den vergangenen Tagen auf die Exklave Ceuta. Ausdrücklich verweisen sie dabei auf ein Urteil des obersten Gerichtshofes in Madrid zum Umgang mit Migranten, die nicht über die Landgrenze nach Ceuta kommen. Auch der spanische Ministerpräsident Pedro Sánchez hat Redebedarf. Er ist enttäuscht über die Reaktion der europäischen Partner auf die Krise und beklagt Vorurteile, Unwissenheit oder politische Interessen.
1: In der Debatte über das Rentenpaket der Bundesregierung hat sich die neue CDU-Generalsekretärin Hoppermann zu Wort gemeldet. Sie erteilte Forderungen, doch an der sogenannten Rente mit 63 festzuhalten, eine Absage. Das Rentenpaket funktioniere nur als Gesamtheit. ARD-Korrespondent Georg Schwarte.
3: Zuvor hatten die drei CDU-Ministerpräsidenten aus Sachsen, Sachsen-Anhalt und Thüringen angekündigt, die Rentenreform im Bundesrat zu stoppen, sollte die sogenannte Rente mit 63 nicht fortgesetzt werden. Wer 45 Jahre in die Rente eingezahlt habe, verdiene Respekt und habe ein Recht auf eine auskömmliche Rente, so die Ministerpräsidenten Kretschmer, Vogt und Schulze. Unionsfraktionschef Frei wiederum nannte die Rentenreform und auch das Aus der sogenannten Rente mit 63 vollkommen richtig.
1: Eine Woche nach dem Anschlag auf den Christopher Street Day in Berlin hat es heute in ganz Deutschland wieder CSD-Paraden und Demos gegeben. Die größte Veranstaltung findet in Hamburg statt. Polizei und Organisatoren sagen, dass 300.000 Menschen rund um die Parade dabei waren. Jetzt wird in der Innenstadt noch weiter gefeiert. Bisher ist laut Polizei alles friedlich verlaufen. Die Waldbrände bei Bordeaux in Frankreich sind unter Kontrolle. Innenminister Nunes teilte mit, dass sich die Feuer nicht weiter ausbreiten. In Griechenland dagegen ist die Lage in mehreren Regionen angespannt, vor allem westlich der Hauptstadt Athen. Dort kämpfen mehr als 300 Feuerwehrleute gegen die Flammen. Das Bistum Fulda distanziert sich von Äußerungen eines Pfarrers im Ruhestand. Der Geistliche hatte einen Leserbrief zum tödlichen Anschlag auf den Christopher Street Day in Berlin geschrieben und in einer Tageszeitung veröffentlicht. Darin bezeichnete er die Tat als Signal des Himmels und als Aufruf zur Besinnung und Umkehr. HR-Reporter Thomas Corella.
4: Das Bistum weist auf Anfrage jede Deutung eines terroristischen Anschlags als Ausdruck göttlichen Handelns entschieden zurück. Diese Äußerungen eines Fuldaer Pfarrers geben weder die Position des Bistums noch seiner Verantwortlichen wieder. Das Bistum will auf keinen Fall hinnehmen, dass sich Menschen in Deutschland wegen ihrer sexuellen Identität bedroht fühlen.
1: 4 Wochen vor dem Start der Bundesliga-Saison hat die Frankfurter Eintracht ihr Testspiel beim Drittligisten Waldhof Mannheim mit 1:0 gewonnen. Das waren die Nachrichten.
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5: Schönen guten Abend, es ist 19:03. Vorsicht bitte, aktuell auf der A3 Frankfurt Richtung Köln zwischen Limburg-Nord und Dietz, da stehen Fahrzeuge auf der linken Spur. Vorsicht auch auf der A5 Frankfurt Richtung Kassel zwischen Alsfeld-Ost und dem Hattenbacher Dreieck, defektes Fahrzeug auf dem rechten Fahrstreifen. A5 Kassel Richtung Frankfurt zwischen Friedberg und dem Nordwestkreuz Frankfurt, 2 Kilometer Stau wegen einer Baustelle. A7 Würzburg Richtung Fulda zwischen Bad Kissing, Obertulpa und Bad Brückenau-Volkers, 3 Kilometer Stau. Stadtverkehr Wiesbaden, die Schürsteiner Straße ist zwischen Kaiser-Friedrich-Ring und Adelheidstraße in beiden Richtungen wegen eines Feuerwehreinsatzes gesperrt und der Hochtaunuskreis. Die K739 ist zwischen Niederlauken und Katharinenhof wegen eines Waldbrandes in beiden Richtungen gesperrt. Wo immer Sie unterwegs sind heute Abend, bitte fahren Sie vorsichtig.
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5: Heute Abend noch immer Werte um die 30 Grad. Heute Nacht dann zum Sonntag gering bewölkt und niederschlagsfrei. Es kühlt ab auf 18 bis 14 Grad. Da lohnt sich auch mal lüften. Morgen wird es dann wieder freundlich. Ein trockener Sommertag, ein trockener Sonntag mit viel Sonnenschein und ein paar lockeren Wölkchen. Temperaturen zwischen 26 Grad in höher gelegenen Nordschaften von Nordhessen und bis 33 Grad im Ried.
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5: Hi zusammen, schönen Samstagabend. Ich hoffe, Sie hatten einen tollen Tag, konnten den genießen. Ab jetzt wird wieder gequizzelt bei uns. Ich freue mich sehr auf die nächsten 5 Stunden rätselhaftes Samstagsding. Und jetzt legen wir erstmal los mit Musik, einem ja wirklichen Klassiker aus den 70ern. Jean-Michel Jarre und Mr. Mister. Hier ist Kiri.
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In der Küche, da hat er es geschrieben. Da ist es ihm eingefallen, wie das Ding gehen soll. Jean-Michel Jarre in HR1. Mir fällt in der Küche immer was anderes ein. Kurzer Blick auf Hessen Straßen. Vorsicht bitte auf der A7, Fulda Richtung Kassel. Zwischen Melsung und Cuxhagen liegt ein Plastikteil auf der Fahrbahn. Fahren Sie vorsichtig.

Schönen Samstagabend, 16 Minuten nach 19 Uhr ist es. Jetzt wird's Zeit für unser rätselhaftes Samstagsding heute Abend. Letzte Woche bei Nina, da wurde die Frisbee-Scheibe gesucht und auch gefunden. Das war in der vergangenen Woche das rätselhafte Samstagsding. Heute geht's in eine andere Richtung. Und immer wenn ich denke, es ist ziemlich einfach, dann wird's schwer. Und heute denke ich, es ist ziemlich schwer. Also bin ich gespannt, ob's einfach wird. So einfach ist es. Also wir suchen wieder den Quiz-Champion des Abends. Wer knackt's denn heute? Also ich gebe wie immer maximal 10 Hinweise über den Abend verteilt, um eben einen versteckten Begriff zu erraten. Und Sie können anrufen, können mitmachen und mitspielen unter 069 155 4 mal die 1. Das ist die magische Nummer. Die müssen Sie sich merken. 069 155 4 mal die 1. Ich bin gespannt, wer uns die richtige Lösung heute Abend nennt. Tipp Nummer 1 für unser heutiges rätselhaftes Samstagsding ist früher mit Muskelkraft. Ja, heute nicht mehr. Ja, kann man auch, muss aber nicht. Aber früher, da ging es tatsächlich nur mit Muskelkraft. Was denn? Was suchen wir? Das ist die Frage. 069 155 4 mal die 1. Ich gebe einmal alle Leitungen frei. Moment, so, jetzt ist alles gut. Jetzt können Sie anrufen. Ich bin gespannt. Was ist der erste Tipp? Früher mit Muskelkraft. Was wäre Ihre erste Lösung? Jetzt anrufen.

REO, Speedwagon und Can't Fight This Feeling. 19:25 Uhr, kurzer Blick auf Hessen Straßen. Wichtiges sofort, Vorsicht bitte auf der A671 Wiesbaden-Mainz zwischen Mainz-Kastell und Hochheim-Nord. Da ist ein Hund und auch Personen auf der Fahrbahn. Und außerdem Vorsicht auf der A7 Fulda Richtung Kassel zwischen Melsung und Guxhagen. Da liegt ein Plastikteil auf der Fahrbahn. Fahren Sie vorsichtig!

0: Uriah Heep in HR1.
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0: Es ist 19.30 Uhr. Guten Abend. Vorsicht bitte auf der A7 Fulda Richtung Kassel. Zwischen Melsung und Guxhagen liegt ein Plastikteil noch immer auf der Fahrbahn rum. Und Vorsicht auf der A671 Wiesbaden-Main. Zwischen Mainz-Kastell und Hochheim-Nord ein Hund und auch Personen auf der Fahrbahn. A3 Frankfurt Richtung Köln. Zwischen Limburg-Nord und Dietz ist der rechte Fahrstreifen wegen Löscharbeiten an einem Grasbrand gesperrt. A7 Würzburg Richtung Fulda. Zwischen Bad Kissing, Opatulpa und Bad Brückenau-Volkers 3 Kilometer Stau. Der Stadtverkehr Wiesbaden. Die Schierstadter Straße ist zwischen Kaiser-Friedrich-Ring und Adelheidstraße in beiden Richtungen wegen eines Feuerwehreinsatzes gesperrt und der Hochtaunuskreis, die K739, ist zwischen Niederlauken und Katharinenhof wegen eines Waldbrandes in beiden Richtungen gesperrt.
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0: Heute Nacht Temperaturen zwischen 18 und 14 Grad. Lüften, lüften, lüften, denn morgen wird es wieder warm. Temperaturen bis 33 Grad. Oder Montag, da steigert sich das Ganze wieder ganz viel Sonne bis 37 Grad.
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0: Hallo zusammen, schönen Samstagabend, toll, dass Sie dabei sind. Der erste Tipp heute Abend lautete: Früher mit Muskelkraft. Was dahinter stecken könnte, da bin ich mal gespannt auf Ihre Vorschläge. Können Sie uns nach wie vor verraten unter 069 155. Viermal die Eins, das ist der direkte Draht zu uns ins HR1-Studio. Und jetzt gibt's einfach gute Musik von Tears for Fears. Viel Spaß!

0: Marley, Could You Be Loved in HR1. Es ist kurz nach 8.
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0: Jetzt legen wir mal richtig los, und zwar mit Spielrunde Nummer 1. Dafür schalten wir in den Taunus nach Heinchen. Da ist der Volker zu Hause. Volker, schönen guten Abend. Grüß dich.
2: Ja, gute.
0: Heinchen zählt zu Selters oder Niederselters oder was ist
2: das? Ja, genau. Das liegt da zwischen Niederselters und Oberselters. Da, wo das gute Wasser herkommt.
0: Richtig.
2: Und zwischendrin so eine richtig nette kleine Gemeinde mit 900 Einwohnern circa und der sehr schönen alten Kirche.
0: Wunderbar. Was machst du heute Abend noch Schönes?
2: Oh, ich bin am Renovieren tatsächlich. Das Wohnzimmer ist dran.
0: Ja.
2: Die Wände sind schon gestrichen und jetzt bin ich gerade an der Decke. Die muss noch geweißt werden und dann bin ich durch für heute.
0: Das ist ja immer das Anstrengendste, oder so über dem Kopf.
2: Ja, über den Kopf die Decken, genau.
0: Das mag ich gar nicht. Aber sag mal, bei dem Wetter trocknet da nicht schon die Farbe am Pinsel? Oder
2: doch.
0: Kriegt man die,
2: doch. Es trocknet sehr schnell, aber da bin ich eigentlich ganz zufrieden. Deswegen freue ich mich, dass es dann einfach schneller ist. Morgen sieht alles super aus und dann... Ja. Es ist gut gewesen.
0: Wunderbar. Also, dann wünsche ich dir auch gutes Licht. Ja, weil das ist ja wichtig. Abends, da sieht man es nicht richtig. Am nächsten Tag sehen sie das auch überall Flecken.
2: Aber nein, nee, krieg ich schon hin.
0: Super. Also, wir kümmern uns jetzt mal ums Wichtige, nämlich um unser rätselhaftes Samstagsding. Ich habe den ersten Tipp gegeben und der lautete früher mit Muskelkraft. Was meine ich damit? Hat das was mit Streichen zu tun?
2: Das muss man, also mir ist noch keine andere Technik eingefallen, als es selber zu machen.
0: Ja.
2: Aber bei deinem Vorschlag bzw. Tipp ist mir direkt das E-Bike eingefallen. Also sprich, das Fahrrad, das man ja früher immer nur per
0: Muskelkraft
2: antreten musste, heute geht es locker leicht. Deswegen ist mir das spontan eingefallen und da dachte ich, es ist das E-Bike-Fahrrad.
0: Nicht schlecht. Also, da gucken wir mal. Ist es das E-Bike, wo man früher noch richtig reintreten musste, aber jetzt... Da geht das anders. Da hat man ein bisschen Hilfe, Unterstützung. Und es ist... Ach, leider nicht.
2: Schade.
0: Aber ein guter Tipp. Absolut.
2: Würde auf der Hand liegen. Dann.
0: Super.
2: Gut, ich hab's versucht.
0: Ich danke dir. Ich lenke dich hoffentlich heute Abend noch ein bisschen ab vom Handwerken, vom Streichen. Aber ich wünsche dir ganz viel Erfolg dabei auf jeden Fall.
2: Ja, das wird. Und die Musik läuft im Hintergrund. Das passt.
0: Dann freue ich mich. Grüße nach Heinchen. Mach's gut, mein Lieber. Tschüss.
2: Danke, ihr auch. Tschö.
0: Also, es war nicht das E-Bike, ist was anderes. Wir brauchen einen neuen Tipp und den holen wir uns noch in dieser halben Stunde.
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Elton John und Candle in the Wind in HR1. Es gibt eine erste Erkenntnis in der ersten Stunde. Es ist nicht das E-Bike, das wir suchen heute Abend. Ist was anderes. Aber was? Dafür gibt es einen zweiten Tipp. Der erste lautete, früher mit Muskelkraft, da ist also gerade dem Volker aus Hainchen, das E-Bike eingefallen. Das ist es nicht. Wir suchen was anderes. Deshalb kommt hier der zweite. Weltweit verbreitet ist das Ding, was wir heute Abend suchen, unser Samstagsding. Weltweit verbreitet, also nicht nur bei uns in Deutschland oder so, nee, überall. Früher mit Muskelkraft, heute weltweit verbreitet. 069 155 4 mal die 1, das ist unsere Telefonnummer. Rufen Sie jetzt an, die Leitungen sind in diesem Moment wieder frei.

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1: Um 20 Uhr mit Thomas Kröger. Die Ankunft zehntausender Migranten in der spanischen Exklave Ceuta hat in der EU eine heftige Debatte ausgelöst. Die EU-Innenminister kommen deshalb am Dienstag zu einer Sondersitzung zusammen, und zwar per Videoschalte. ARD-Korrespondentin Anna Mund.
2: Mehrere europäische Staats- und Regierungschefs hatten Spaniens Umgang mit der Krise scharf kritisiert. Spanien habe mit seinen jüngsten migrationspolitischen Entscheidungen unerwünschte Signale ausgesendet, kritisierten sie in einem offenen Brief, den auch der deutsche Bundeskanzler Friedrich Merz unterzeichnete. Spaniens Regierungschef Sanchez hatte zuvor seinerseits einige europäische Regierungen scharf kritisiert.
1: Eine Woche nach dem Anschlag auf den Christopher Street Day in Berlin hat es heute in ganz Deutschland wieder CSD-Paraden und Demos gegeben. Die größte Veranstaltung findet in Hamburg statt. Polizei und Organisatoren sagen, dass 300.000 Menschen rund um die Parade dabei waren. Jetzt wird in der Innenstadt noch weiter gefeiert. Bisher ist laut Polizei alles friedlich verlaufen. Die Waldbrände bei Bordeaux in Frankreich sind unter Kontrolle. Innenminister Nunes teilte mit, dass sich die Feuer nicht weiter ausbreiten. In Griechenland dagegen ist die Lage in mehreren Regionen angespannt, vor allem westlich der Hauptstadt Athen. Dort kämpfen fast 500 Feuerwehrleute gegen die Flammen. 4 Tage lang haben rund 85.000 Heavy-Metal-Fans gefeiert beim Wacken Open Air in Schleswig-Holstein. Heute Abend geht das Festival zu Ende mit einer positiven Bilanz. ARD-Reporter Jonas Salto.
3: Mehr als 200 Bands sind aufgetreten, darunter einer der Headliner Judas Priest. Auch das Wetter machte den Metalheads keinen Strich durch die Rechnung. Die für Wacken bekannte Schlammschlacht blieb aus. Die Polizei zählte mehr Einsätze als noch vergangenes Jahr. Polizeichef Frank Mathiesen führt das auf mehr Einsätze außerhalb des Geländes zurück und auf mehr verbotene Drohnenflüge von Hobbypiloten.
1: 4 Wochen vor dem Start der Bundesliga-Saison hat die Frankfurter Eintracht ihr Testspiel beim Drittligisten Waldhof Mannheim mit 1:0 gewonnen. Vorher hatte Zweitligist Darmstadt 98 gegen den britischen Zweitligisten Portsmouth unentschieden 0:0 gespielt. Und der Regionalligist Hessen-Kassel hat sein Testspiel gegen den Bundesliga-Aufsteiger Schalke 04 mit 0:5 verloren. Das waren die Nachrichten.
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4: Schönen guten Abend, es ist 20 Uhr und gleich 3 Minuten. Vorsicht bitte auf der A5 Kassel-Frankfurt zwischen Alsfeld-Ost und Alsfeld-West. Da ist eine Person im Bereich der Fahrbahn unterwegs. Die A7 Würzburg Richtung Fulda zwischen Bad Kissing, Opatulpa und der Brücke Nordvolkers. 3 Kilometer Stau. Und der Hochtaunuskreis, die K739, ist zwischen Niederlauken und Katharinenhof wegen eines Waldbrandes in beiden Richtungen gesperrt. Fahren Sie vorsichtig, wo immer Sie unterwegs sind.
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4: Noch immer Werte, knapp 30 Grad werden gemessen heute Nacht. Da kühlt es ab, ist bewölkt und trocken in der Nacht bei 18 bis 14 Grad. Und morgen gibt es einen freundlichen und trockenen Sommertag mit viel Sonnenschein, hier und da ein paar Wolken und Werten von 26 Grad in höher gelegenen Ortschaften von Nordhessen bis 33 Grad im Ried.
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4: Sehe ich aber gerade, haben wir noch eine Verkehrsmeldung. Da ist doch einiges los heute Abend. Vorsicht auf der A5. Kassel-Frankfurt zwischen Alsfeld-Ost und Alsfeld-West ist eine Person im Bereich der Fahrbahn. Also bitte fahren Sie vorsichtig, wenn Sie dort gerade unterwegs sein sollten. So, das rätselhafte Samstagsding geht in die zweite Stunde. Jetzt gibt es erstmal Musik aus den 90ern von Deep Blue Something. Und mit 2 Helden der 80er geht's los, die aber eigentlich auch in den 90ern noch so, so viele Hits hatten. Hier sind Roxette. 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

0: Die Cutting Crew und I Just Died in Your Arms bei uns.
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0: Exakt. Zweite Spielrunde. Dafür schalten wir nach Südhessen, nach Riedstadt. Da ist der Stefan zu Hause. Stefan, schönen guten Abend.
2: Ja, Gude aus Südhessen.
0: Gude. Bist du schon im Wochenende schön angekommen? Kannst ein bisschen runterfahren oder was machst du?
2: Auf jeden Fall.
0: Ja?
2: Nein, auf jeden Fall.
0: Das heißt,
2: wir sitzen auf der Terrasse, haben ein kleines Weinchen getrunken und alles schön.
0: Das klingt ja wirklich entspannt.
2: Heute ist ja sehr angenehm draußen.
0: Ja, da kann man mal draußen sitzen, ganz genau, absolut. Also beim Erträglichen meine ich jetzt.
2: Genau.
0: War ja immer so heiß, da ging das gar nicht. Ist der Wein verdunstet? Ja, heute kann man ihn noch trinken.
2: Richtig, heute kann man trinken.
0: So ist es.
2: Genau.
0: Wir haben schon zwei Tipps gegeben für unser rätselhaftes Samstagsding. Früher habe ich gesagt mit Muskelkraft und der zweite, der lautete, weltweit ist unser Ding verbreitet, das wir da heute Abend suchen. Was ist dir eingefallen? Das ist ja nicht das E-Bike.
2: Nee, mir ist als erstes der Dreschflegel eingefallen, mit dem man das Korn aus dem Stroh drescht.
0: Genau, der Dreschflegel. Okay.
2: Genau.
0: Das heißt, früher war das ja tatsächlich Handbetrieb sozusagen. Da muss man noch richtig Muskelkraft. Und heute geht das natürlich auch wie alles ja heute irgendwie auch wieder mit Motor oder technisch irgendwie unterstützt wird. Dann locken wir das mal an. Hast du noch mit dem Dreschflegel gearbeitet?
2: Nein, zum Glück nein.
0: Die Frage muss erlaubt sein an dieser Stelle.
2: Andere Berufsbezeichnung.
0: Also wir locken es mal ein. Dreschflegel. Ist es das, was wir heute Abend suchen? Und das ist... Nein. Also ich hätte jetzt natürlich den modernen Dreschflegel. Nennt man denn den modernen Dreschflegel auch noch Dreschflegel oder ist das dann ein ganz anderes Gerät?
2: Nee, das wird ja heute alles von den Mähdreschern gemacht.
0: Also
2: die Maschinen.
0: Richtig.
2: Also die.
0: Dann wäre es ein Mähdrescher gewesen. Ich frage nur deshalb, weißt du, ich kriege immer ganz viele Mails nach der Sendung. Was hätte es sein können? Um Gottes Willen, du hast schon wieder vorgesagt und da war der Tipp und so. Nein, also der Dreschflegel oder Mähdrescher, ja, das ist es alles nicht. Okay?
2: Nee.
0: Also hat in diesem Bereich nichts zu tun. Ich danke dir trotzdem fürs Mitspielen. Es hat Spaß gemacht.
2: Danke
0: und jetzt
2: auch.
0: Genießt das Weinchen.
2: Ja, genau. Schönen Abend noch. Tschüss.
0: Dir auch. Tschüss. Guck mal, da spiele ich schon entspannte Musik passend zum Wein. Hier ist Carlos Santana.
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das hat einen ordentlichen Groove gehabt. Ende der 80er, 89 war es, Sidney Youngblood mit If Only I Could. Dann gab es noch Sit and Wait und so schöne Sachen hat er gemacht. 20 Uhr gleich 25 ist es. Das HR1 Samstagsding. Jawohl, drei Tipps, die haben wir gleich gegeben. Die ersten drei für heute Abend. Zwei kennen Sie schon, der dritte folgt. Aber für alle, die sich ein bisschen später eingeklinkt haben, heute früher mit Muskelkraft, habe ich gesagt. Dann weltweit verbreitet ist es inzwischen. Unser rätselhaftes Samstagsding. Und jetzt kommt's: nicht überall sinnvoll. Tja, man kann es nicht überall gebrauchen, das Ding. Also ein E-Bike, ne, das kann man ja... ein E-Bike ist ein schlechtes Beispiel. Nee, vergessen Sie das E-Bike. Es ist nicht überall zu gebrauchen, sondern man braucht ein gewisses Etwas dafür, dass man es dann auch tatsächlich nutzen kann. So einfach ist es. Ja, eines der, soll ich schon sagen, bräuchte ein Element dafür. Ja, aber mehr darf ich jetzt nicht, sonst kriege ich wieder Ärger. 069 155 4 mal die 1, das ist unsere Telefonnummer. 069 155 4 mal die 1.

0: T-Rex und Hard Love.
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2: Ganz genau 20.30 Uhr. Guten Abend. Vorsicht auf der A3 Köln Richtung Frankfurt zwischen Niedernhausen und dem Wiesbadener Kreuz. Da ist eine Person auf dem Standstreifen unterwegs. Und Vorsicht auch auf der A5 Frankfurt Richtung Darmstadt zwischen der Raststätte Gräfenhausen und Weiterstadt. Ein defektes Fahrzeug und Personen auf dem rechten Fahrstreifen im Baustellenbereich. Außerdem Vorsicht auf der B417 Wiesbaden-Dietz zwischen Wiesbaden und Wehen ist eine Person auf der Fahrbahn. Die weiteren Meldungen A7 Würzburg Richtung Fulda zwischen Bad Brückenau-Wildflecken und Bad Brückenau-Volkers. 3 Kilometer Stau und der Hochtaunuskreis. Die K739 ist zwischen Niederlauken und Katharinenhof wegen eines Waldbrandes in beiden Richtungen gesperrt.
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2: Hallo zusammen, schönen Samstagabend.
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Da müssen wir kurz mal Anastasia unterbrechen. Wichtige Sofort von Hessenstraßen in HR1. Vorsicht auf der A49 Kassel-Gießen. Zwischen Felsberg und Gudensberg werden Steine auf die Fahrbahn geworfen. Vorsicht auf der A49 Kassel-Gießen. Zwischen Felsberg und Gudensberg werden Steine auf die Fahrbahn geworfen. Fahren Sie bitte vorsichtig.

0: hat ein Stimmchen, der Wahnsinn, gell? One Day in Your Life und Anastasia.
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0: So ist es. Wir sind mittendrin am Quizzeln und schalten dafür mal zur Claudia aus Zeppelinheim. Claudia, ich grüße dich. Guten Abend.
2: Hallo.
0: Hallo, Claudia. Morgen habt ihr Großes vor, hast du mir gerade schon verraten. Was macht er?
2: Genau, wir wollen ein bisschen wandern gehen in Taunus und mal hoch zum Feldberg und einfach mal schauen.
0: Schön, morgen das Wetter soll ja passen. Geht ja früh los, da ist ja ein bisschen frischer,
2: genau,
0: kühler.
2: Ja. Genau, geht recht früh los, dann ist es noch ein bisschen kühl vom Wetter her, also perfekt.
0: Wer kommt alles mit? Ich bin ja neugierig.
2: Mein Mann.
0: Nur ihr beide?
2: Genau.
0: Ja, wunderbar.
2: Genau, nur wir beide.
0: Und noch eine Frage, nochmal die Neugier. Geht ihr dann irgendwo essen oder macht ihr euch was und Picknick? Das ist ja dann ganz romantisch.
2: Wir machen Picknick.
0: Ehrlich?
2: Och. Wir nehmen was mit und machen dann gemütlich Picknick.
0: Das ist schön. Mit Decke und allem drum und dran.
2: Ne? Genau.
0: Ja, toll. Freue ich mich. Also, da habt ihr doch was Schönes vor. Vielleicht gehst du ja als Quiz-Champion sozusagen die Wanderung an im Taunus. Dafür müsstest du uns natürlich die richtige Antwort für unser rätselhaftes Samstagsding jetzt liefern. Ich habe gesagt, das lese ich nochmal vor für alle, die vielleicht ein bisschen später eingeschaltet haben. Der erste Tipp, der lautete früher mit Muskelkraft. Dann haben wir gesagt, weltweit verbreitet und... Das war jetzt der neueste, darum bin ich sehr gespannt, was du meinst. Nicht überall sinnvoll. Also ich sag mal, ja, sag du bitte, ja?
2: Nee.
0: Ich wollte sagen, beim Wandern kann man es nicht gebrauchen.
2: Ja, genau. Also ich würde sagen, es könnte die Nähmaschine sein.
0: Das stimmt. Also beim Wandern habe ich noch niemand mit der Nähmaschine unterm Arm entdeckt. Von daher, das würde passen. Also wir gucken mal.
2: Genau.
0: Ist es die Nähmaschine? Und das ist... Nein! Aber auch ein guter Tipp. Also, es tut mir leid. Ja,
2: nicht schlimm.
0: Ich danke dir trotzdem fürs Mitspielen, wünsche euch morgen eine schöne Wanderung und einen schönen Abend noch. Mach's gut.
2: Danke, gleichfalls.
0: Tschüss, Claudia.
2: Tschüss.
0: Also, es ist nicht die Nähmaschine. Neuer Tipp. Noch in dieser halben Stunde hier bei uns. Jetzt erstmal Musik von Toto.

Blondie und Denise in HR1 bei uns. Schönen Samstagabend. Jetzt brauchen wir einen vierten Tipp für unser rätselhaftes Samstagsding. Ich habe erzählt heute schon, früher mit Muskelkraft weltweit verbreitet ist es. Nicht überall sinnvoll. Nee, das kann man wirklich nicht sagen. Und hat auch mit Luft zu tun. Tja, hat auch mit Luft zu tun. Was könnte das denn alles sein? Auf was würde das denn Ihrer Meinung nach zutreffen? Verraten Sie es mir. Sie können anrufen. Die Leitungen sind nämlich in diesem Moment wieder geschaltet und da blinkt es auch schon. Unter 069 155 4 mal die 1. Das ist der direkte Draht heute Abend zu uns ins HR1-Studio.

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1: 21 Uhr mit Thomas Krüger. Nach der Ankunft zehntausender Migranten in der spanischen Exklave Ceuta wird es eine Dringlichkeitssitzung der EU-Innenminister geben. Am Dienstag wollen sie in einer Videokonferenz über das Thema beraten. Heute hatten 22 Mitgliedstaaten in einem gemeinsamen Brief Spanien kritisiert und gefordert, massenhafte Grenzübertritte zu verhindern. Spanien wiederum warf einigen EU-Staaten vor, egoistisch reagiert zu haben. In Ceuta hat sich die Lage inzwischen beruhigt. Nach Angaben der Behörden sind die meisten Migranten wieder zurück in Marokko. In Hamburg haben rund 300.000 Menschen die Parade zum Christopher Street Day gefeiert. Das haben Polizei und Veranstalter mitgeteilt. Beide sagten, es sei alles friedlich verlaufen. Aus Hamburg, Frauke Reinig.
2: Zwischen wummernden Bässen und bunten Kostümen kam auch die Botschaft des CSD in Hamburg nicht zu kurz. Taten statt Worte, Merz, wurde hier etwa auf Plakaten gefordert. Solidarität sei gut, aber jetzt müsse auch wieder was getan werden, so der Tenor. Drag Queen Olivia Jones sagt, es gehe ihr gut, wenn sie sehe, wie viele Unterstützer die Community hätte. Und sie meint die Zehntausenden, die am Straßenrand Solidarität gezeigt oder von Balkonen gewunken haben.
1: Es gibt weiter Diskussionen über das Rentenpaket der Bundesregierung. Nach Unionsfraktionschef Frei stellt sich nun auch CDU-Generalsekretärin Hoppermann gegen Forderungen aus ihrer eigenen Partei, an der sogenannten Rente mit 63 festzuhalten. ARD-Korrespondent Georg Schwarte.
3: Hoppermann sagte, die geplante Rentenreform sei als ausgewogenes Gesamtpaket angelegt. Wer einzelne Punkte herauslöse, gefährde die Tragfähigkeit des Kompromisses. Zuvor hatten die drei CDU-Ministerpräsidenten aus Sachsen, Sachsen-Anhalt und Thüringen angekündigt, die Rentenreform im Bundesrat zu stoppen, sollte die sogenannte Rente mit 63 nicht fortgesetzt werden.
1: Zwei Tage nach einem schweren Lawinenunglück in Pakistan ist jetzt klar, der bekannte Extremsportler Nirmal Purja und 10 weitere Bergsteiger sind tot. Das hat Purjas Agentur mitgeteilt. Die Gruppe war an dem 8000er-Gipfel Broad Peak unterwegs, als eine Lawine abging. Purja galt als einer der bekanntesten Bergsteiger der Welt. Unter anderem gab es über ihn auch eine Netflix-Doku. Bei Usingen im Hochtaunuskreis hat am Nachmittag ein Waldstück gebrannt, auf einer Fläche so groß wie etwa 3 Fußballfelder. Rund 150 Feuerwehrleute waren im Einsatz. Sie mussten sehr vorsichtig sein, weil in dem Gebiet im Zweiten Weltkrieg Munition gelagert wurde. Inzwischen ist das Feuer unter Kontrolle. Das waren die Nachrichten.
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4: Guten Abend, es ist gleich 21:03 Uhr. Vorsicht bitte auf der A3 Köln Richtung Frankfurt zwischen Wiesbadener Kreuz und der Abfahrt Raunheim. Da steht ein defektes Fahrzeug auf der rechten Fahrspur. Und Vorsicht auch auf der A5 Frankfurt Richtung Darmstadt zwischen der Raststätte Gräfenhausen und Walterstadt. Defektes Fahrzeug auf dem rechten Fahrstreifen im Baustellenbereich. Bitte fahren Sie vorsichtig.
0: Das Wetter für Hessen.
4: Das muss ich kurz suchen, denn heute Nacht, gering bis wechselnd bewölkt und es ist trocken. Abkühlung 18 bis 14 Grad. Ja, da kann man mal lüften. Morgen wird es nämlich wieder sonnig. Das heißt, das staut sich dann wieder. Und die Temperaturen, die steigen von 26 Grad in höher gelegenen Ortschaften von Nordhessen bis 33 Grad im Ried. Und am Anfang der Woche, da geht es richtig los. Montag Sonnenschein, trocken. Aber es kann auch mal kräftige Gewitter und Schauer geben. Und das dann bewerten bis 37 Grad.
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4: Hi zusammen, es wird wieder gequizzelt und wir gehen gleich in die vierte Runde rein. Vielleicht kriegen wir dann schon die Lösung vom rätselhaften Samstagsding. Man weiß es nicht, man munkelt es nur. Und vorher noch Musik von Matthew Wilder, Joe Cocker und das hier sind U2.
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0: Take My Strides bei uns in HR1. Das passt doch zum sommerlichen Abend heute.
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0: Ja, und dafür schalten wir jetzt mal nach Fulda, denn da ist die Martina zu Hause. Martina, einen schönen guten Abend.
2: Ja, guten Abend.
0: Wie sieht's in Fulda aus? Könnt ihr noch schönen Abend genießen draußen?
2: Ja, es ist herrlich. Es ist vielleicht schon ein bisschen kühl, aber ansonsten ist es sehr schön. Wir sehen noch ein bisschen das Abendrot. Das ist herrlich.
0: Ach, das klingt romantisch. Was habt ihr Schönes zu trinken auf dem Tisch? Mach mich mal neidisch.
2: Ein kleines Schlückchen Whisky und ich habe einen Grappa.
0: Okay, das ist nicht. Wir hatten schon Wein beim Stefan, jetzt kommt der Whisky ins Spiel.
2: Wunderbar. Ja.
0: Also, wir spielen heute Abend mit euch das rätselhafte Samstagsding. Wir haben 4 Tipps gegeben. Früher mit Muskelkraft, habe ich gesagt. Weltweit ist es verbreitet, nicht überall sinnvoll. Und dann habe ich gerade noch gesagt, hat auch mit Luft zu tun. Was könnte das denn sein?
2: Ja, ich habe von Anfang an eigentlich an so ein Handrührgerät beziehungsweise Schneebesen gedacht.
0: Ah, ja. Also früher der alte Schneebesen hier mit Handbetrieb und heute ist es ja alles, gibt ja diverse Küchenmaschinen, alles elektrisch. Ja.
2: Genau.
0: Also ich schreibe mir es mal auf, damit ich es nicht falsch sage, Schneebesen, aber wir wissen Handmixer oder sowas. Ja,
2: ja, genau.
0: All das, was es damit zu tun hat. Ich locke es ein. Ist es ein Handmixer? Und das ist leider nicht.
2: Schade.
0: Aber es war ein guter Tipp. Also es ist kein Handmixer, es ist keine Nähmaschine, es ist nicht der Mähdrescher und es ist auch kein E-Bike. Es ist was ganz anderes. Ich danke dir sehr. Genieß noch den Abend. Grüße nach Fulda. Mach's gut.
2: Danke, tschüss. Mach's gut. Tschüss.
0: Der 5. Tipp, den gibt's noch in dieser halben Stunde hier bei uns in HR1.

bis zum Schluss die Scorpions bei uns in HR1. Jetzt sehe ich gerade noch eine aktuelle Verkehrsmeldung. Vorsicht bitte auf der A4 Kirchheimer Dreieck in Richtung Erfurt. Zwischen Wilder-Kühnebach und Wildig-Obersuhl ist ein Fahrradfahrer auf dem Standstreifen. Und Vorsicht auf der A3 Köln Richtung Frankfurt. Zwischen Kelsterbach und dem Frankfurter Kreuz befindet sich ein Greifvogel auf der Fahrbahn. Und Vorsicht auf der A60 Mainz Richtung Rüsselsheim. Zwischen dem Mainspitz-Dreieck und Bischofsheim steht ein defektes Fahrzeug auf der linken Spur. Und nochmal Vorsicht, dann höre ich auch auf. Auf der B27 Bad Hersfeld Richtung Fulda, zwischen Fulda-Bronzell und Löschenroth, da liegt ein Paket auf der Fahrbahn. Also, wo immer Sie unterwegs sind, bitte fahren Sie vorsichtig. Das rätselhafte Samstagsding. 4 Tipps haben wir gegeben. Die richtige Lösung, die fehlt bislang. Deshalb gibt's jetzt den 5. Und der lautet, alleine bringt es nichts. Ich gebe aber nochmal alle zum Besten. Der 1. war, früher mit Muskelkraft, weltweit verbreitet, nicht überall sinnvoll, hat auch ein bisschen mit Luft zu tun und alleine bringt es nichts. Was könnte das sein? Ich gebe die Leitung frei und Sie rufen an unter 069 155 4x die 1. 069 155 4x die 1, der direkte Draht zu uns ins HR1-Studio.

0: Green Day bei uns.
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0: Es ist 21.31 Uhr. Guten Abend. Vorsicht bitte auf der A4 Kirchheimer Dreieck in Richtung Erfurt. Zwischen Wildeck-Höhlebach und Wildeck-Obersuhl ist ein Fahrradfahrer auf der Fahrbahn. Vorsicht auf der A5 Kassel Richtung Frankfurt. Zwischen Bad Homburger Kreuz und dem Nordwestkreuz Frankfurt defektes Fahrzeug auf dem mittleren Fahrstreifen. Vorsicht auf der A60 Mainz Richtung Rüsselsheim. Zwischen Mainspitz Dreieck und Bischofsheim ein defektes Fahrzeug auf dem linken Fahrstreifen. Und Vorsicht auf der B27 Bad Hersfeld Richtung Fulda. Zwischen Fulda-Bronzell und Löschenrot liegt ein Paket auf der Fahrbahn. Bitte fahren Sie vorsichtig.
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0: Schönen guten Abend. Und jetzt wird Zeit für niemand geringeren als den Boss, Bruce Springsteen mit Dancing in the Dark. Schön, dass Sie dabei sind. Schönen Samstagabend. Okay.

0: Die Stone Temple Pilots bei uns.
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0: Ach, das macht Spaß heute Abend. Wir schalten uns durch Hessen. Wir waren schon in Riedstadt, in Hainchen, im Zeppelinheim, in Fulda. Und jetzt sind wir in Rottgau bei der Doris zu Hause. Doris, schönen guten Abend.
2: Ja, guten Abend.
0: Ich habe heute Abend schon mit vielen Hörern gesprochen, die alle auf der Terrasse sitzen. Was machst du denn Schönes?
2: Ja, wir sind auf der Terrasse, genießen den endlich etwas kühleren Abend und ein leckeres Rotwein. Ja, alles gut.
0: Perfekt. Es ist noch nicht so kühl, dass man den aufwärmen muss, dass ein Glühwein wird. Nee, das noch nicht.
2: Nee, um Gottes Willen.
0: Sehr schön. Was ist für morgen geplant? Ich lasse mich immer gerne inspirieren.
2: Ja, mit Freunden morgen zeitig früh eine kleine Fahrradtour zum Frühstücken und bevor die große Hitze kommt, sind wir dann wieder zu Hause.
0: Ja, wunderbar. Also da ist doch der Sonntag, da ist doch was schon geplant. Wunderbar. Und vielleicht ja auch als Quiz-Champion, wenn du mir jetzt die richtige Antwort sagst. Denn was suchen wir denn heute Abend? An was hast du gedacht?
2: Ich habe an den Blasebalg gedacht.
0: Der Blasebalg. Jawohl, den gibt es natürlich früher, ne? Musste man ja noch mit dem Fuß pumpen. Ja. Und inzwischen gibt es natürlich da diverse Gerätschaften, die man eben über die Steckdose einstöpselt und dann wird das Schlauchboot oder was auch immer aufgeblasen. Oder die Luftmatratze.
2: Ja.
0: Okay, also hast du auch noch früh gepumpt? Heute wird
2: elektrisch. Ja, doch auch schon.
0: Also, wir gucken mal.
2: Gerade bei der Luftmatratze.
0: Genau, gerade bei der Luftmatratze, absolut.
2: Ja.
0: Wir gucken mal. Heute geht das ja so schnell, man muss ja aufpassen, dass das Ding nicht platzt. Ja, das ist die andere Seite.
2: Ja, genau.
0: Also, ist es der Blasebalg, beziehungsweise heute eben eine elektrische Art des Aufpumpens? Und das ist, Doris, es ist falsch.
2: Es war ein Versuch wert.
0: Es war ein Versuch wert, aber hallo, ja, ich danke dir fürs Mitspielen.
2: Gerne doch, hat Spaß gemacht.
0: Dito, einen schönen Abend und noch einen schönen Abend bei euch mit dem Rotweinchen.
2: Danke
0: auf
2: gleichfalls.
0: Der Terrasse. Mach's gut, tschüss.
2: Tschüss.
0: So, also die richtige Antwort haben wir noch nicht. Brauchen wir noch einen neuen Tipp und den gibt's gleich bei uns.

Immer wieder ein Ereignis. John Miles mit Music in HR1. Mensch, die Doris hat gerade gesagt, Blasebalg, ne? Das ist das andere, das alte Teil gewesen. Ich kam irgendwie nicht auf Luftpumpe oder Gebläsepumpe, so nennt sich das ja alles heute, wenn das elektrisch geht. Aber das ist es auf jeden Fall nicht. Nein, wir suchen was anderes. Und wir kommen jetzt schon zum sechsten Tipp. Ich will aber, weil ja immer wieder natürlich der eine oder andere sich da ein bisschen später einklingt bei uns, egal ob übers Radio oder übers Web, übers Internet, da hört man uns auch sehr fleißig Samstagabends, das weiß ich, will ich die ersten fünf nochmal vorlesen. Also, wir haben angefangen vorhin mit dem ersten Tipp, der hieß früher mit Muskelkraft, dann weltweit verbreitet, das Ding, das wir suchen. Nicht überall ist es sinnvoll. Ja, da kann man es einfach nicht einsetzen, kann man es nicht gebrauchen. Hat auch mit Luft zu tun, habe ich gesagt. Deshalb kam wahrscheinlich dann die Doris aus dem Rodker auf den Blasebalg beziehungsweise eben diese Gebläsepumpe. Ist es auch nicht. Und deshalb kommt jetzt der neue Tipp, der sechste Tipp. Viel und wenig. Viel und wenig. Das ist, ich sag mal, wie könnte man es noch sagen? Viel und wenig mit Power oder auch mit weniger Power gibt's das, was wir suchen. So würde ich es mal nennen. Je nachdem, wie man es dann auch braucht. Was kann es sein? 069 155 4x die 1 ist die Nummer vom HR1 Studio. Sie können anrufen, denn die Leitungen sind jetzt wieder frei. 069 155 4x die 1.

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1: Um 22 Uhr mit Thomas Krüger. Nach der Ankunft zehntausender Migranten in der spanischen Exklave Ceuta wird es am Dienstag eine Dringlichkeitssitzung der EU-Innenminister geben. 22 EU-Staaten hatten die Sitzung in einem gemeinsamen Brief gefordert und Spanien offen kritisiert. ARD-Korrespondent Thomas Speckhofen.
2: Sie werfen der spanischen Regierung indirekt vor, selbst verantwortlich zu sein für den Ansturm in den vergangenen Tagen auf die Exklave Ceuta. Ausdrücklich verweisen sie dabei auf ein Urteil des obersten Gerichtshofes in Madrid zum Umgang mit Migranten, die nicht über die Landgrenze nach Ceuta kommen. Auch der spanische Ministerpräsident Pedro Sánchez hat Redebedarf. Er ist enttäuscht über die Reaktion der europäischen Partner auf die Krise und beklagt Vorurteile, Unwissenheit oder politische Interessen.
1: Beim Christopher Street Day in Hamburg sind rund 300.000 Menschen für Vielfalt und gegen Queerfeindlichkeit auf die Straße gegangen. Die Veranstalter sprechen von einem neuen Teilnehmerrekord. Am Nachmittag gab es eine Schweigeminute für die Opfer des Anschlags in Berlin vor einer Woche. Rund um den CSD waren doppelt so viele Polizisten im Einsatz wie letztes Jahr. Es ist alles friedlich geblieben. Was tun gegen die hohen Spritpreise? Der hessische Verkehrsminister Mansouri hat strengere Regeln für Mineralölkonzerne gefordert. Im HR-Sommerinterview sagte der SPD-Politiker, einige Unternehmen würden sich auf Kosten der Allgemeinheit bereichern. Übergewinne müsse die Bundesregierung abschöpfen. Dagegen hat der Vizechef der Unionsfraktion im Bundestag Müller der Bild-Zeitung gesagt, aktuell sei nichts weiter geplant. In Griechenland bleibt die Lage in den Waldbrandgebieten angespannt. Mehrere hundert Feuerwehrleute haben heute versucht, den Urlaubsort Porto Hermeno westlich von Athen vor den Flammen zu schützen. Dort sollen allerdings schon bis zu 100 Häuser abgebrannt sein. Der Waldbrand auf der Insel Kreta ist inzwischen unter Kontrolle. Auch in Spanien, in Frankreich und in der Türkei hat sich die Lage etwas entspannt. Erste deutsche Medaille bei der Schwimm-EM in Paris. Im Synchronwettbewerb vom 10-Meter-Turm haben die Wasserspringerinnen Pauline Pfeiff und Elena Wassen Silber geholt. ARD-Sportreporter Lars Becker.
3: Pfeiff, die Vize-Weltmeisterin im Einzel, und Partnerin Wassen brachten ihr Programm konzentriert, konstant und sicher ins Wasser, setzten sich nach dem dritten von fünf Sprüngen sogar an die Spitze, mussten dann aber noch das starke britische Duo vorbeiziehen lassen. Bronze ging an die Ukraine. Diese Silbermedaille tut dem gesamten DSV-Team extrem gut.
1: Das waren die Nachrichten.
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4: Guten Abend, es ist 22:03. Vorsicht bitte auf der A4 Kirchheimer Dreieck in Richtung Erfurt. Zwischen Gerstungen und Wommen fährt noch immer ein Fahrradfahrer auf dem Standstreifen. Also dort bitte vorsichtig fahren.
0: Das Wetter für Hessen.
4: Heute Nacht gering bis wechselnd bewölkt. Es ist trocken bei 18 bis 14 Grad. Im Süden ansonsten 13 bis 8 Grad. In Nordhessen, also da kann man durchlüften, denn morgen geht das Thermometer wieder hoch auf über 30 Grad. Und ab Montag dann auch sonnig, trocken. Trotzdem kann es immer wieder mal einen Schauer oder ein Gewitter geben. Montag und Dienstag dann bis 37 Grad.
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4: Hallo zusammen, schönen Samstagabend. Gleich die nächste Spielrunde vom rätselhaften Samstagsding. Vorher noch Musik von Genesis. Und das hier, das sind die Rainbirds. Viel Spaß.
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0: Steve Miller Band und Abracadabra bei uns.
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0: Da gehen wir schon rein in die sechste Spielrunde. Dafür geht's nach Lich. Da ist die Margret zu Hause und bei mir am Telefon. Schönen guten Abend, Margret.
2: Guten Abend.
0: Hallo, wir haben gerade schon ein bisschen gequatscht. Auch Sie haben heute draußen gesessen, lecker zu Abend gegessen. Deshalb mal meine Frage, wie sieht denn Ihr Sonntag aus?
2: Mein Sonntag, der ist ein Ritual. Schon seit Jahrzehnten gehe ich sonntags morgens um 9:30 mit meinem Cousin im Wald spazieren.
0: Ehrlich? Jeden Sonntag?
2: Jeden Sonntag, sobald es, oder wenn wir nicht verhindert sind natürlich.
0: Ja klar. Und, und ist das dann immer dieselbe Spazierrunde? Oder?
2: Nee, das ist schon im Klosterwald. Das ist der Wald hier zwischen Eberstadt und Lich.
0: Ja.
2: Da gibt es diverse Wanderwege und da variieren wir schon. Ja,
0: das finde ich.
2: Aber es ist auch interessant, wir treffen ganz viele Menschen jeden Sonntag, die auch dieselbe Zeit ihre Strecke laufen.
0: Also, das ist ein tolles Ritual.
2: Ja.
0: Und Ihr Mann, der ist dann danach?
2: Der ist dann zu Hause und ja, nachmittags dann machen wir meistens eine Fahrradtour oder besuchen Verwandte.
0: Ich dachte, Sie sagen jetzt nach dem Spaziergang, der Mann hat schon das Frühstück vorbereitet, dann wird gefrühstückt.
2: Ja, das Frühstück, das war schon.
0: Ach so,
2: aber
0: okay.
2: Er hat dann schon die Hausarbeit gemacht.
0: Ja, das ist natürlich ordentlich.
2: Ja.
0: Also, da kann man sich nicht beschweren. Wunderbar, ich freue mich. Margret, sechster Tipp haben wir gesagt, alleine bringt es nichts, unser rätselhaftes Samstagsding. Was könnte das denn sein? Und beziehungsweise haben wir auch gesagt, viel und wenig.
2: Ich hatte da habe ich jetzt aber wahrscheinlich nicht ganz aufgepasst. Ich habe also gedacht, es handelt sich um die Orgel.
0: Ja, warum nicht? Die Orgel. Also, wir gucken mal. Ist es die Orgel? Wir haben ja gesagt, früher mit Muskelkraft, heute sozusagen ist es die Orgel. Man schaltet nur an und dann läuft es automatisch.
2: Genau.
0: Die automatische Orgel. Also, wir gucken mal, ist es die Orgel, die wir suchen heute Abend? Und das ist... Nein! Ist nicht die Orgel.
2: Nein, wie schade. Es
0: tut mir leid. Ich danke Ihnen trotzdem und denke morgen früh an Sie, wie Sie durch den Wald spazieren.
2: Ja,
0: ja?
2: Das ist nett von Ihnen. Danke.
0: Alles Gute, bis bald. Ja. Tschüss.
2: Okay, tschüss.
0: Also, nächster Tipp gleich hier bei uns in HR1. Jetzt erstmal Musik von Pink Floyd. 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

die Hooters in HR1. Und damit würde ich sagen, ziehen wir mal ein kleines Fazit und stellen fest, das Samstagsding ist noch nicht geknackt. Nee. Und bevor wir gleich den nächsten Tipp geben, lese ich nochmal alle bisherigen vor. Tipp 1 lautete, früher mit Muskelkraft. Das heißt also, heute wird das Ding anscheinend mit irgendwas betrieben, im Zweifel ein Motor. Tipp 2, weltweit verbreitet. Überall hat man genau dieses Ding, wenn man es braucht. Nicht überall ist es sinnvoll. Und jetzt kommt etwas, was ich vorhin in einem Nebensatz gesagt habe, dem ich aber jetzt noch mal ein bisschen Bedeutung geben will. Ich habe gesagt, man braucht eines der Elemente dafür. Ja, dann ist es sinnvoll. Ja, ansonsten eher nicht. Hat auch mit Luft zu tun. Ja, hat auch mit Luft zu tun, natürlich. Alleine bringt es nichts. Nee, alleine braucht man es nicht. Schon, wenn man etwas benutzen will, sag ich mal. Ja, dann braucht man das Ding, das wir suchen. Dann habe ich gesagt, das war der letzte Tipp, viel und wenig. Ja, gibt's mit Power, sag ich mal, und mit brauchen wir vielleicht nicht immer, aber auch mit weniger Power. Ja, das waren die bisherigen Tipps. Jetzt habe ich die schon ein bisschen hier erläutert und so. Ne? Jetzt kommt aber der neue Tipp und der lautet, ein Franzose war der Vorreiter. Was könnte das denn sein? 069 155 4 mal die 1. Klappt's jetzt? 069 155 4 mal die 1. Die Leitungen sind jetzt geschaltet. Anrufen.

0: CCR bei uns in HR1.
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0: Wir blicken mal auf Hessens Straßen, da pfeift es, das ist der Teekessel. Die A4 Erfurt in Richtung Kirchheimer Dreieck zwischen Eisenach Ost und Eisenach West ist nach einem Unfall nur eine Spur frei. Dadurch staut sich's, ansonsten nichts los auf Hessens Straßen. Gute Fahrt wünschen wir da natürlich.
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0: Hi zusammen, schönen Samstagabend. Nächste Spielrunde gleich nach Musik von Teddy Swims, Queen, und das hier ist diese Frau mit der gigantischen Stimme, Jennifer Rush.

0: Das ist, der hat eine Stimme, oder? Das ist der Wahnsinn.
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0: Joanna, findest du auch, oder?
2: Ja, absolut. Coole Musik.
0: Die Joanna aus Bad Vilbel ist am Telefon. Schönen guten Abend. Hallo.
2: Guten Abend.
0: Joanna, du willst mitquizzeln, beziehungsweise ich hoffe, du gibst uns gleich die richtige Antwort. Wir haben ja schon 7 Tipps rausgehauen. Der letzte war, ein Franzose war der Vorreiter. Was meinst du? Wir machen es kurz und schmerzlos. Was könnte das sein heute Abend?
2: Genau, also ich denke, dadurch ist es der Propeller.
0: Der normale Propeller.
2: Ja, oder halt Schiffsschraube oder sowas. Ja. Aber ich würde eher Propeller sagen.
0: Okay, aber sagen wir mal eine Schiffsschraube. Wie würde man das dann, also die ist ja dann im Wasser wahrscheinlich, ne? Die Schiffsschraube?
2: Ja.
0: Und dann wäre das ein
2: Motor. Was ist denn so ein Außenbordmotor oder was?
0: So, Außenbordmotor, das ist die richtige Antwort. Das stimmt.
2: Yes. Cool. Sehr schön.
0: Absolut richtig.
2: Gehört.
0: So. Siehst du, das ist die richtige Antwort. Ich muss dir jetzt nochmal nachfragen, weil ich bekomme dann wirklich immer jede Menge E-Mails, wenn es dann doch irgendwie noch eine Kleinigkeit gibt, die nicht ganz stimmt. Ja?
2: Ja.
0: Aber es ist tatsächlich der Außenbordmotor, natürlich. Und das müssen wir jetzt mal der Reihe nach durchgehen. Ich habe ja vorhin gesagt, früher mit Muskelkraft. Ne? Mhm. Das war der erste Tipp. Da war natürlich das Paddeln noch angesagt. Ne? Da hat man noch richtig mit Armarbeit und so vorankommen müssen. Weltweit verbreitet, na klar, überall, wo es Wasser gibt, braucht man dann im Zweifel auch einen Außenbordmotor. Das macht ja keinen Sinn, wenn man am Strand sitzt. Nicht überall sinnvoll, eben an Land ist es eher überflüssig. Hat auch mit Luft zu tun, bei Seglern als Unterstützung und beim Schlauchboot zum Beispiel kann man den auch gebrauchen. Alleine bringt nichts, ohne Boot oder ohne Kraftstoff wird schwierig mit dem Außenbordmotor. Viel und wenig, damit haben wir gemeint, gibt es natürlich von der Leistung her. Also 300, 350 PS mit starken Motoren und so weiter oder eben auch wesentlich weniger, je nachdem, auch was man vielleicht für ein Schiffchen hat. Dann habe ich gesagt, Franzose war Vorreiter. Genau, weißt du, wie er heißt?
2: Das müsste Frédéric Sauvage gewesen sein. Ja. Weiß ich, ob du
0: ich habe erfunden vom Franzosen Gustave Truffaut. Ja?
2: Oh,
0: 1880
2: okay.
0: Allerdings den Elektromotor und daraus ist dann nachher der Außenbordmotor entstanden. Das war dann eben eine Weiterverquickung. Dann habe ich noch gehabt oder hätte ich noch gehabt eine schnelle Montage. Ja? Klar, man muss den ja im Zweifel auch wirklich nur reinhängen und dann geht's los.
2: Ja.
0: Also wäre möglich. Geht auch elektrisch, so fing es an. Jetzt auch Hybrid, überwiegend Verbrennungsmotoren und bringt das Boot fix voran. Da sind wir uns einig, oder?
2: Ja,
0: ja,
2: absolut.
0: Also, du hast das geknackt. Du bist unser Quiz-Champion in dieser Woche. Ich danke dir sehr fürs Mitspielen. Großartig. Nach dem wievielten Begriff und am wievielten Tipp hast du gedacht, das müsste es sein?
2: Wir waren davor, hatten wir gedacht, dass Windrad wäre es.
0: Ja.
2: Aber jetzt mit den Franzosen kamen wir eben, dachten wir dann doch eher Propeller oder jetzt eben auch.
0: Joanna, ich danke dir sehr, wünsche einen schönen Abend. Mach's gut.
2: Danke, noch
0: tschüss.
2: Eine Frage.

0: Das rätselhafte Samstagsding heute Abend bei uns in hr1. Es ist ja geknackt. Jawohl. Also die Joanna aus Bad Vilbel, die hat's gewusst.
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1: Bis zum Schluss. Led Zeppelin, Stairway to Heaven. Da kann man ja nicht viel hinten drauf spielen. Deshalb haben wir uns mal in diesem Fall für die Rolling Stones entschieden. Natürlich mit Start Me Up. Hier ist HR1. Schönen Samstagabend.

Vaya con Dios bei uns in HR1. Kurzer Blick auf Hessen Straßen. Wichtige sofort. Vorsicht bitte auf der A5 Kassel Richtung Frankfurt. Zwischen Bad Homburger Kreuz und dem Nordwestkreuz Frankfurt befindet sich eine ungesicherte Unfallstelle. Und Vorsicht auch auf der A485 Lang-Göns Richtung Gießener Nordkreuz. Zwischen Linden und Dreieck-Bergwerkswald läuft eine Rotte Wildschweine. So, die Pop- und Rockgeschichte, die schreibt ja manchmal wirklich verrückte Geschichten. 4 Fabrikarbeiter, das muss man sich ja mal vorstellen, die gründen eine Band, und zwar am Valentinstag. Und die starten in einem Club und werden mal prompt unter Vertrag genommen. Da ging's mal los. Über Nacht werden die sozusagen vom Fabrikarbeiter ins Rampenlicht geworfen, denn ihr dritter Auftritt damals, der findet mal gleich vor 80.000 Menschen statt. Sie spielen damals im Vorprogramm von Peter Frampton und der Steve Miller Band. Ja, so ein Auftritt, der stärkt natürlich das Selbstvertrauen, und die Band, die geht im Anschluss in den USA auf Tour. Dabei fallen sie auf wegen ihrer Klamotten. Die tragen nämlich hautenge, meist rote Lederklamotten. Und ihre ersten Alben, die verkaufen sich, naja, nicht wirklich sehr gut. Aber nach 6 Jahren, da haben sie plötzlich einen Song, der läuft hoch und runter im Radio. 84 war das, damals Top 10 in den USA. Die Rede ist, genau, hier von den Romantics. Talking in Your Sleep, jetzt bei uns in HR1.

0: Sticks und Boat on the River bei uns.
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0: So, 23.30 Uhr ist es. Schönen guten Abend. Vorsicht bitte, wenn Sie auf der A5 unterwegs sind, und zwar Kassel in Richtung Frankfurt, zwischen Alsfeld-West und dem Umtaldreieck, liegt ein Dachs. Vorsicht auf der A5, Kassel Richtung Frankfurt, zwischen Bad Homburger Kreuz und dem Nordwestkreuz Frankfurt, ungesicherte Unfallstelle. Vorsicht auf der A485, Lang-Göns in Richtung Gießener Nordkreuz, zwischen Linden und Dreieck Bergwerkswald, läuft eine Rotte Wildschweine. Und die A4, Erfurt in Richtung Kirchheimer Dreieck, zwischen Eisenach Ost und Eisenach West ist nach einem Unfall nur eine Spur frei. Dadurch staut sich's, wo immer Sie ansonsten unterwegs sind und fahren. Fahren Sie vorsichtig.
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0: Hi zusammen. Genau, das ist geknackt vor einer guten halben Stunde. Der Außenbordmotor, der war's heute Abend, den wir gesucht haben. Und jetzt gibt's einfach gute Musik bei uns. Die dreisten drei. Bryan Adams, Rod Stewart und Sting gibt's gleich. Die Bay City Rollers. Und das hier ist Cock Robin. The Promise You Made.
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Die Bay City Rollers in HR1 bei uns. Schönen Samstagabend. Ja, Sie erinnern sich vielleicht, Anfang der 90er, da gab es eine Neuverfilmung im Kino. Die lief damals auch sehr erfolgreich. Vor den drei Musketieren. Ja, kommt ja alle 10, 20 Jahre kommt ja mal wieder ein neuer Film raus mit anderen Schauspielern rund um die drei Musketiere. Aber damals, Anfang der 90er Jahre, da hat man sich gedacht, Moment mal, drei Musketiere, da brauchen wir auch für den Soundtrack ja, drei musikalische Musketiere. Und da hat man dann Bryan Adams, Rod Stewart und Sting angefragt. Das sind ja wirklich Musikschwergewichte. Und die haben gesagt, yo, das machen wir. Wir sind musikalisch. Die drei Musketiere und steuern gerne den Titelsong bei, war damals ein Riesenhit, der Film ein Erfolg und genau diesen Titel spielen wir jetzt bei uns in HR1. Hier ist All for Love.

0: Ein Legendensong
1: hat er bei uns. John, George, Paul und Ringo, die Beatles.
0: Es ist 5 Minuten vor Mitternacht, kurzer Blick auf Hessen Straßen. Es war viel los heute Abend, finde ich. Aber es ist ja auch Ferienzeit, von daher manche nutzen ja auch diese Zeit, um jetzt hier abends, nachts an ihren Urlaubsort vielleicht zu fahren. Vorsicht bitte auf der A485 Gießener Ring, Gießener Nordkreuz, Langgöns zwischen Gießener Nordkreuz und Gießen-Wieseck. Da ist eine Person auf der Fahrbahn. Außerdem Vorsicht bitte auf der B455 Mainz-Kastell-Bad Schwalbach zwischen Wiesbaden-Erbenheim-Nord und dem Siegfried-Ring. Eine Person auf der Fahrbahn. Vorsicht! Auf der A60 Rüsselsheim Richtung Mainz zwischen Rüsselsheim Mitte und Bischofsheim liegt ein Tier. Und die A4 Erfurt in Richtung Kirchheimer Dreieck zwischen Eisenach Ost und Eisenach West ist nach einem Unfall nur eine Spur frei. Dadurch staut es sich. Also wo immer Sie unterwegs sind, bitte fahren Sie vorsichtig. Das war der Samstagabend mit dem rätselhaften Samstagsding. Für alle, die vielleicht ein bisschen später sich eingeschaltet haben, bekommen immer ganz, ganz liebe E-Mails mit der Frage, was war denn das Samstagsding heute Abend? Den verrate ich das natürlich nochmal. Es wurde geknackt und zwar nach dem 7. Tipp heute Abend von der Joanna aus Bad Vilbel. Die richtige Antwort, das war heute Abend der Außenbordmotor. Jawohl, das war die richtige Antwort. Den haben wir gesucht. Letzte Woche war es die Frisbee-Scheibe, glaube ich. Und nächste Woche wird es was anderes sein. Das werden wir in dieser Woche uns noch ausdenken. Also, vielen Dank fürs Zuhören. Ich wünsche Ihnen schöne Träume, eine gute Nacht und natürlich einen schönen Sonntag, was immer Sie machen. Am Mikrofon war Jürgen Rasper und einen habe ich noch, nämlich Musik von Status Quo. Mit denen geht's in die Nacht. Schöne Träume und bis ganz bald. Tschüss, vielen Dank.
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1: Um 0 Uhr mit Thomas Kröger. Nach der Ankunft zehntausender Migranten in der spanischen Exklave Ceuta hat SPD-Co-Chef Klingbeil Respekt und Solidarität mit Spanien gefordert. Das Land habe entschlossen gehandelt. Aus der Nachrichtenredaktion Petra Salzmann.
2: In solchen Situationen dürfe sich Europa nicht spalten lassen, so Klingbeil. Ministerpräsident Sanchez habe dafür gesorgt, dass der größte Teil der Menschen innerhalb kürzester Zeit wieder nach Marokko zurückgekehrt sei. Die EU-Innenminister werden am Dienstag auf einer Dringlichkeitssitzung über die Ereignisse und mögliche Konsequenzen beraten. 22 EU-Staaten hatten die Sitzung in einem gemeinsamen Brief gefordert und Spanien offen kritisiert. Das Land habe fragwürdige Entscheidungen in seiner Migrationspolitik getroffen.
1: Beim Christopher Street Day in Hamburg sind rund 300.000 Menschen für Vielfalt und gegen Queerfeindlichkeit auf die Straße gegangen. Die Veranstalter sprechen von einem neuen Teilnehmerrekord. Am Nachmittag gab es eine Schweigeminute für die Opfer des Anschlags in Berlin vor einer Woche. Rund um den CSD waren doppelt so viele Polizisten im Einsatz wie letztes Jahr. Es ist alles friedlich geblieben. In Moskau sind bei einer Explosion in einem Restaurant 3 Menschen getötet und weitere verletzt worden. Die Behörden gehen von einem Anschlag mit einem selbstgebauten Sprengsatz aus. ARD-Korrespondent Björn Blaschke.
3: Die Toten seien die Frau, die die Bombe bei sich gehabt habe, ein Sicherheitsmann, der versucht habe, die Frau zu stoppen, und angeblich ein Gast des italienischen Restaurants. Der unabhängige russische Kanal Astra berichtet, dass eine geschlossene Gesellschaft zu Gast gewesen sei. Der Geburtstag eines Generals habe gefeiert werden sollen. Das wurde bisher nicht von offizieller russischer Seite bestätigt.
1: Bei Usingen im Hochtaunuskreis hat am Nachmittag ein Waldstück gebrannt, auf einer Fläche so groß wie etwa 3 Fußballfelder. Rund 150 Feuerwehrleute waren im Einsatz. Sie mussten sehr vorsichtig sein, weil in dem Gebiet im Zweiten Weltkrieg Munition gelagert wurde. Am Abend war das Feuer unter Kontrolle. Wasserspringer Moritz Wesemann hat bei der Schwimm-EM die erste Goldmedaille für Deutschland geholt. Der 24-Jährige verteidigte in Paris seinen Titel vom 1-Meter-Brett. Kurz vorher hatten Pauline Pfeiff und Elena Wassen Silber im Synchronspringen gewonnen. Das waren die Nachrichten. Das Wetter. In der Nacht deutschlandweit meist trocken, nur in Südostbayern kann es anfangs noch heftige Schauer und Gewitter geben. Tiefstwerte zwischen 19 Grad in Niederbayern und 8 Grad in der Lüneburger Heide. Am Tag wieder fast überall sonnig und trocken. Zum Abend hin bilden sich vor allem im Süden Deutschlands einzelne Schauer und Gewitter bei maximal 35 Grad. Die weiteren Aussichten am Montag ein trockener Mix aus Sonne und Wolken bis 37 Grad. Die Zeit 0.03 Uhr.
4: Und hier der Verkehrsservice in der ARD-Hitnacht. Die A2 Dortmund Richtung Hannover ist zwischen Dreieck Hannover West und Hannover Langenhagen wegen Bauarbeiten noch bis Montag früh gesperrt. A4 Erfurt Richtung Kirchheimer Dreieck zwischen Eisenach Ost und Eisenach West ist nach einem Unfall nur eine Spur frei, dadurch zurzeit Stau. Die A6 Kaiserslautern Richtung Mannheim ist zwischen Ludwigshafen Nord und Mannheim-Sandhofen aufgrund von Sichtbehinderung durch dichten Rauch gesperrt. Die A6 Nürnberg Richtung Heilbronn ist zwischen Feuchtwangen Nord und Kreuzfeuchtwangen Kreisheim nach einem Unfall gesperrt. Die A14 Dresden-Magdeburg ist zwischen Mutschen und Grimma in beiden Richtungen wegen Brückenabrissarbeiten noch bis Montag früh 5 Uhr gesperrt. Die A61 Mönchengladbach Richtung Venlo ist zwischen Kreuzmünchen, Mönchengladbach und Mackenstein wegen Brückenarbeiten noch bis morgen Vormittag oder bis heute Vormittag 9 Uhr gesperrt. Die A92 München Richtung Deckendorf ist zwischen Dreieckflughafen München und Freising Mitte wegen Bauarbeiten noch bis 3 Uhr gesperrt. In Mannheim-Mitte die B37, da ist die Konrad-Adenauer-Brücke in beiden Richtungen wegen eines Bombenfundes noch bis etwa 2 Uhr gesperrt. Die B44 Ludwigshafen Richtung Mannheim ist zwischen Heinigstraße und Kurt-Schumacher-Brücke wegen Bauarbeiten gesperrt. Nutzen Sie bitte die Umleitung in Richtung Ludwigshafen über die B37. Und die B101 Mariendorf-Trebin ist zwischen Tyro und Trebin Nord wegen Brückenarbeiten in beiden Richtungen gesperrt. Allen unterwegs eine gute und sichere Fahrt. Kommen Sie gut an Ihr Ziel.
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4: Und so liegt uns doch der Sonntag wieder zu Füßen, das Wochenende sowieso immer die schönsten Tage. Und für viele ist ja auch gerade Urlaubszeit. Schön, dass ihr auch in der ARD-Hitnacht mit dabei sind. Heute nochmal aus dem MDR-Funkhaus in Sachsen. Ich bin Heiko Rasch, ich grüße Sie.

Sascha hier in der ARD Hitnacht. Lucky Day, das soll er werden. Dieser Sonntag ein glücklicher Tag und glücklich sind doch die meisten schon, wenn sie mal ein bisschen mehr Zeit für die Familie und für Freunde haben. Früh morgens mal kein Wecker klingeln. Einfach mal Zeit für Dinge, für die in der Arbeitswoche immer viel zu wenig Zeit bleibt. Oder das ganz große Glück, Urlaub, Erholung, schöne Erlebnisse, auf die man sich das ganze

0: Jahr über freut und das ganze Jahr schon hingefiebert hat, können Sie mir gern weiterschreiben, so wie Renate hier aus Ulm. Hallo in die Hitnachtrunde. Die Ferien haben in Baden-Württemberg zwar erst begonnen, aber mein Urlaub liegt schon hinter mir. Vor einer Woche bin ich aus Portugal wieder zurückgekommen. Schon zum 5. Mal verbringe ich meinen Urlaub dort. Vor allem das bunte Treiben in Lissabon und für die ruhigen Momente zum Entspannen in Lagos. Ich habe die 14 Tage wieder sehr genossen und wie immer ist die Zeit viel zu schnell vergangen. Hervorzuheben ist auch immer wieder die Freundlichkeit und die Gelassenheit der Menschen dort. Mein nächstes Urlaubsziel steht auch schon wieder fest. Wieder ins südliche Portugal, die Algarve. Sehr empfehlenswert. Und sehr empfehlenswert auch unsere Adresse ard-hitnacht@mdr.de.
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0: Annie Lennox und Dave Stewart. Am Anfang waren sie ein Paar und mit der Musik hatten sie eine Menge Glück. Und das ist auch nur die halbe Wahrheit. Sie hatten ja immer das richtige Händchen für einen richtigen Hit. Und das sind ihnen auch so einige gelungen, damals vor allem in den 80er Jahren. Vor 4 Jahren wurden sie in die Rock'n'Roll Hall of Fame aufgenommen. Fallen in My Sight gerade gehört, ein Dorn im Auge. Ziemlich genau vor 40 Jahren in den Charts platziert. Und das, wie so oft, auch beidseits des Atlantiks. Gleich bei uns wieder Aktuelles aus der Verkehrsredaktion und bis dahin Rod Stewart und zuvor noch Marius Müller-Westernhagen.
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0: Kurz nach 12:30, hier der aktuelle Verkehrsservice in der ARD-Hitnacht. Die A2 Dortmund Richtung Hannover ist zwischen Dreieck Hannover West und Hannover Langenhagen wegen Bauarbeiten noch bis Montag früh etwa 5 Uhr gesperrt. Die A6 Nürnberg Richtung Heilbronn ist zwischen Feuchtwangen Nord und Kreuz Feuchtwangen Kreisheim nach einem Unfall gesperrt. Die A14 Dresden-Magdeburg ist zwischen Mutschen und Grimma in beiden Richtungen wegen Brückenabrissarbeiten noch bis Montag früh etwa 5 Uhr gesperrt. Die A61 Mönchengladbach Richtung Venlo ist zwischen Kreuz Mönchengladbach und Mackenstein wegen Brückenarbeiten noch bis zum Vormittag etwa 9 Uhr gesperrt. Die A92 München Richtung Deckendorf ist zwischen Dreieck Flughafen München und Freising Mitte wegen Bauarbeiten bis etwa um 3 Uhr noch gesperrt. Die B44 Ludwigshafen Richtung Mannheim ist zwischen Einigstraße und Kurt-Schumacher-Brücke wegen Bauarbeiten gesperrt. Nutzen Sie hier bitte die Umleitung in Richtung Ludwigshafen über die B37. Und die B101 Mariendorf-Trebin ist zwischen Thürow und Trebin-Nord wegen Brückenarbeiten in beiden Richtungen gesperrt. Allen unterwegs eine gute und hoffentlich auch entspannte Fahrt. Jetzt mit den Bangles.
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0.41 Uhr, hier der Verkehrsservice mit einer aktuellen Meldung. Das betrifft die A92 München Richtung Deckendorf. Die A92 ist zwischen Freising Ost und Erding nach einem Unfall gesperrt. Sollte Stau entstehen, bitte bilden Sie eine Gasse für die Rettungsfahrzeuge. Zwischen Freising Ost und Erding ein Unfall.

0: Jawohl, die wenigsten werden sich am Morgen wecken lassen müssen. Heute ist Sonntag und Urlaubszeit sowieso. Grüße nach Madeira an dieser Stelle an Jörg und Nina. Sie haben uns geschrieben, wir sind gerade auf Madeira und haben wunderschöne, abwechslungsreiche 12 Urlaubstage schon hinter uns. Wandern in den Levadas, schwimmen im Lavapool und den Abschluss in Ponta do Sol, wo die Sonne immer scheint. Einfach herrlich. Ja, genießen Sie die Zeit weiterhin. Und auch Uwe in Kroatien, auch er hat uns geschrieben, verfolgt uns über die ARD-Hitnacht. Bei ihm ist Bergfest vom gesamten Urlaub und der vorletzte Abend auf Jazz in Kroatien. Montag geht's dann für 2 Wochen nach Kärnten und auch da wird er die Hitnacht weiter verfolgen. Ja, und Dankeschön, Uwe. Weiter eine schöne Urlaubszeit. Und wo es Sie hintreibt, können Sie mir gerne schreiben. ard-hitnacht@mdr.de. Vielleicht sind Sie auch schon mit schönen Urlaubserlebnissen wieder nach Hause gekommen.
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0: Und jetzt bei uns The Birds mit einem Song von 1964, lange her und immer noch so auf dem Radio zu hören, Mr. Tambourine Man.

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1: Um 1 Uhr mit Ronald Lessig. Die Debatte über den Ansturm von Migranten über die spanische Exklave Ceuta hält an. Der SPD-Vorsitzende Klingbeil fordert die EU zur Solidarität mit Spanien auf. Aus der Nachrichtenredaktion Katharina Jetter.
2: Klingbeil sagte, Spaniens Ministerpräsident Sanchez habe entschlossen gehandelt und dafür gesorgt, dass der allergrößte Teil der Menschen innerhalb kürzester Zeit wieder nach Marokko zurückgekehrt sei. Gerade in solchen Situationen dürfe Europa sich nicht auseinanderdividieren lassen. Der Europapolitiker Weber hat dagegen kein Verständnis für Spanien. Bei RTL aktuell sagte der EVP-Chef, wenn eine linke Regierung in Spanien nicht willens sei, die Außengrenze zu sichern, dann müsse die Europäische Grenzschutzagentur Frontex mehr Befugnisse bekommen.
1: In Moskau sind bei einer Explosion in einem Restaurant 3 Menschen getötet und mindestens 20 weitere verletzt worden. Das Antiterrorkomitee geht von einem Anschlag aus. Demnach trug eine Frau einen selbstgebauten Sprengsatz bei sich. Sie ist eine der Toten. Auch ein Wachmann wurde getötet. Er hatte versucht, die Frau aufzuhalten. Das dritte Opfer war ein Restaurantbesucher. Medienberichten fand in dem Restaurant eine private Feier eines ranghohen russischen Militärs statt. Unionsfraktionschef Frei geht davon aus, dass es in Kürze Gesetzesänderungen bezüglich des Umgangs mit sogenannten Gefährdern geben wird. Frei sagte der Bild am Sonntag, vermutlich würden noch im August entsprechende Vorschläge von Bundesjustizministerin Hubig und Innenminister Dobrindt kommen. Frei sagte, nach dem Anschlag auf den Christopher Street Day in Berlin erwarteten die Bürger Konsequenzen von der Politik. Nur wenige Tage nach der Ankündigung seiner Investorenpläne ist FIFA-Präsident Infantino zurückgerudert. Die Pläne sind nun vom Tisch. Dem europäischen Verband UEFA geht das noch nicht weit genug. Aus der Sportredaktion Marcel Stober.
3: Dieses Verhältnis dürfte erstmal zerrüttet sein. Die derzeitige FIFA-Führung habe nicht nur das Vertrauen der UEFA verloren, sondern auch das vieler anderer Mitglieder der Fußballfamilie, schreibt die UEFA in einem Statement. Präsident Infantino habe mehrere seiner Versprechen gebrochen und im Alleingang versucht, einen schäbigen und undurchsichtigen Deal einzufädeln. Die UEFA will nun sicherstellen, dass sich so etwas nicht wiederholen kann und dafür keine Optionen ausschließen. DFB-Präsident Bernd Neuendorf fordert jetzt, mit den Kontinentalverbänden dafür zu sorgen, dass bei der FIFA eine grundsätzlich andere Kultur einziehe.
1: Das waren die Nachrichten. Das Wetter in Deutschland. Im Alpenvorland Schauer und Gewitter, sonst kaum Wolken, bei 19 bis 6 Grad. Tagsüber meist sonnig, in Alpennähe Schauer und Gewitter, 21 Grad im Norden und 35 Grad am Hochrhein. Am Montag Sonne und Wolken im Wechsel und an den Alpen örtlich Schauer, bei Höchsttemperaturen zwischen 22 und 37 Grad und am Dienstag ähnlich, ebenfalls bis 37 Grad. Es ist 1.03 Uhr.
4: Und hier der Verkehrsservice in der ARD-Hitnacht. 2 Gefahrenmeldungen. Ein Falschfahrer auf der A61 Koblenz-Ludwigshafen zwischen Kreuz Worms und Kreuz Frankenthal kommt Ihnen ein Falschfahrer entgegen. Fahren Sie bitte äußerst rechts und überholen Sie nicht. Auf der A61 Koblenz-Ludwigshafen zwischen Kreuz Worms und Kreuz Frankenthal ein Falschfahrer. Vorsicht in beiden Richtungen. Und ein Falschfahrer auch auf der A81 Würzburg-Heilbronn zwischen Boxberg und Osterburken. Kommt Ihnen auch ein Falschfahrer entgegen, fahren Sie bitte äußerst rechts, überholen Sie nicht. Auf der A81 Würzburg-Heilbronn zwischen Boxberg und Osterburken ist ein Falschfahrer unterwegs. Vorsicht in beiden Richtungen. Die A2 Dortmund Richtung Hannover ist zwischen Dreieck Hannover West und Hannover Langenhagen wegen Bauarbeiten noch bis Montag früh 5 Uhr gesperrt. Die A6 Nürnberg Richtung Heilbronn ist zwischen Feuchtwangen Nord und Kreuz Feuchtwangen Kreisheim nach einem Unfall gesperrt. Die A14 Dresden-Magdeburg ist zwischen Mutschen und Grimma in beiden Richtungen wegen Brückenabrissarbeiten bis Montag früh 5 Uhr gesperrt. Die A61 Mönchengladbach Richtung Venlo ist zwischen Kreuz Mönchengladbach und Mackenstein wegen Brückenbauarbeiten noch bis heute Vormittag etwa 9 Uhr gesperrt. Die A92 München Richtung Deckendorf ist zwischen Dreieck Flughafen München und Freising Mitte wegen Bauarbeiten noch bis etwa 3 Uhr gesperrt. Die B44 Ludwigshafen Richtung Mannheim ist zwischen Heinichstraße und Kurt-Schumacher-Brücke wegen Bauarbeiten gesperrt. Nutzen Sie bitte die Umleitung Richtung Ludwigshafen über die B37. Und die B101 Mariendorf-Trebin ist zwischen Thyro und Trebin-Nord wegen Brückenbauarbeiten in beiden Richtungen gesperrt. Allen unterwegs eine gute und vor allem sichere Fahrt.
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4: Weiter geht's durch eine angenehme Sommernacht, egal ob wir sie bei der Arbeit, daheim oder unterwegs erreichen, mit Musik, die Geschichte schrieb und auch eine Menge Erinnerungen weckt, nach wie vor. Hier aus dem Dresdner Funkhaus, ich bin Heiko Rasch, wünsche Ihnen weiter eine angenehme Nacht.

Da muss ich schon wieder unterbrechen für einen dritten Falschfahrer, den wir zurzeit gerade haben. Hier nochmal der Verkehrsservice um 1.06 Uhr. Ein Falschfahrer jetzt auch auf der A7 Füssen-Reute. Ulm. Zwischen Bad Grönenbach und Bergheim kommt Ihnen ein Falschfahrer entgegen. Fahren Sie bitte äußerst rechts und überholen Sie nicht. Auf der A7 Füssenreute Ulm zwischen Bad Grönenbach und Bergheim. Ein Falschfahrer, Vorsicht in beiden Richtungen.

Und hier nochmal der Verkehrsservice, 1.10 Uhr. Im Augenblick sind drei Falschfahrer unterwegs. Der erste auf der A7 Füssenreute-Ulm zwischen Bad Grönenbach und Bergheim. Der zweite auf der A81 Würzburg-Heilbronn zwischen Boxberg und Osterburken. Und ein dritter auf der A96 Lindau-München zwischen Aitrach und Holzgüns. Auch dort ein Falschfahrer unterwegs. Fahren Sie bitte äußerst rechts, überholen Sie nicht. Und Vorsicht in beiden Richtungen. Und eine Entwarnung gibt es auch auf der A61 Koblenz-Ludwigshafen. Zwischen Kreuz Worms und Kreuz Frankenthal ist kein Falschfahrer mehr unterwegs. Allen gute Fahrt.

1.17 Uhr hier nochmal der Verkehrsservice. Eine Entwarnung, diesmal von der A7 Füssenreute-Ulm zwischen Bad Grünenbach und Bergheim. Kein Falschfahrer mehr. Aber zwei sind immer noch unterwegs auf der A81 Würzburg-Heilbronn zwischen Boxberg-Oster und Osterburken und auch auf der A96 Lindau-München zwischen Eitrach und Holzgünz. Jeweils ein Falschfahrer. Bitte fahren Sie äußerst rechts und überholen Sie nicht. Vorsicht in beiden Richtungen.

das war doch eine Überraschung bei der World Pride in Amsterdam. Die Queen of Pop, Madonna, zum weltweit größten Festival der internationalen queeren Gemeinschaft. Sie setzt sich ja da auch schon seit Jahrzehnten für die Gleichstellung und ihre Rechte ein. Anfang Juli hat sie ja ein neues Studioalbum auf den Markt gebracht. Schon ihr 15. war es. Und ja, da hat sie auch wieder die Spitze der Charts erreicht. Gleich mal in Amerika und auch einigen europäischen Ländern. 1.24 Uhr. Hier nochmal der Verkehrsservice. Eine weitere Entwarnung. Jetzt auch auf der A96 Lindau-München. Zwischen Aitrach und Holzgünz ist kein Falschfahrer mehr unterwegs. Der einzige noch auf der A81 Würzburg-Heilbronn. Zwischen Boxberg und Osterburgen kommt Ihnen nach wie vor ein Falschfahrer entgegen. Fahren Sie bitte äußerst rechts und überholen Sie nicht. Bitte Vorsicht zwischen Boxberg und Osterburgen.

0: Kurz nach 13:30 hier der aktuelle Verkehrsservice in der ARD-Hitnacht. Und auch der vierte Falschfahrer ist vom Tisch. Eine Entwarnung auf der A81. Auf der A81 Würzburg-Heilbronn zwischen Boxberg und Osterburken ist kein Falschfahrer mehr unterwegs. Ja, da bekommt man schon mal Schwierigkeiten hier mit der Übersicht bei so vielen Falschfahrern. Kommen wir nun auf die Autobahn, wo es noch klemmt, die A2 Dortmund Richtung Hannover. Die A2 ist zwischen Dreieck Hannover West und Hannover Langenhagen wegen Bauarbeiten noch bis Montag früh 5 Uhr gesperrt. Die A6 Nürnberg Richtung Heilbronn ist zwischen Feuchtwangen Nord und Kreuz Feuchtwangen Kreisheim nach einem Unfall gesperrt. Die A14 Dresden-Magdeburg ist zwischen Mutschen und Grimma in beiden Richtungen wegen Brückenabrissarbeiten noch bis Montag früh etwa 5 Uhr gesperrt. Die A61 Mönchengladbach Richtung Venlo ist zwischen Kreuz Mönchengladbach und Mackenstein wegen Brückenbauarbeiten bis heute Vormittag etwa 9 Uhr gesperrt. Die A81 Heilbronn Richtung Würzburg ist zwischen Neuenstadt am Kocher und Mückmühl gesperrt. Die A92 München Richtung Deckendorf ist zwischen Dreieck Flughafen München und Freising Mitte wegen Bauarbeiten bis ca. noch 3 Uhr gesperrt. Die B44 Ludwigshafen Richtung Mannheim ist zwischen Heinichstraße und Kurt-Schumacher-Brücke wegen Bauarbeiten gesperrt. Nutzen Sie bitte die Umleitung in Richtung Ludwigshafen über die B37. Und die B101 Mariendorf-Trebin ist zwischen Thürow und Trebin-Nord wegen Brückenarbeiten in beiden Richtungen gesperrt. Allen unterwegs eine gute und hoffentlich auch entspannte Fahrt.
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0: Design von Ace of Base hier in der ARD-Hitnacht. Auch ein sehr erfolgreicher Musikexport aus Schweden. Schon mit ihrem ersten Album, das war 1992, da konnten sie international so richtig abräumen. Happy Nation, so heißt ja die erste Platte, und konnte sich in Amerika und auch in einigen europäischen Ländern an die Spitze der Charts platzieren. In einigen Ländern war ja dieses Single Design auch der Titelsong vom Album. Und leider liegen ja alle Pläne für weitere Zusammenarbeiten der Bandmitglieder auch schon seit 10 Jahren auf Eis. Und jetzt bei uns Eruption, zuvor noch Alan Parsons Project.
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0: Eruption hier in der ARD-Hitnacht. Warum in die Ferne schweifen, das Gute liegt so nah. Ja, damit Grüße nach Stuttgart an Roland, der uns diese Zeilen geschrieben hat hier. Wir finden es abwechslungsreicher, immer mal einen Tag hierhin und dorthin zu fahren, als ein, zwei oder drei Wochen am gleichen Ort das Gleiche zu sehen. Deutschland und die Heimat hier hat wunderschöne Orte, die es lohnt anzuschauen. Na, da werden Ihnen aber viele recht geben. Und er schreibt hier weiter, nächste Woche führt uns der Weg nach Würzburg auf den Schönbuchturm bei Herrenberg zu einem Barfußpfad und dann wollen wir nochmal in den Schwarzwald, dann an den Bodensee zur Marienschlucht Bad Säckingen mit Rheinsteig in die Schweiz. Also auch geht's nochmal über die Landesgrenzen hinaus. Wir wünschen Ihnen ein paar schöne, erholsame und erlebnisreiche vor allem Tage. Danke Roland für Ihre Zeilen. Und damit geht's wieder in die Musikrichtung No Mercy jetzt bei uns.
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1: Um 2 Uhr mit Ronald Lessig. Angesichts des Ansturms von Menschen auf die spanische Exklave Ceuta in Nordafrika hat Bundesaußenminister Wadephul die EU-Kommission zum Handeln aufgefordert. Der Schutz der Außengrenzen müsse absolute Priorität haben, sagte er der Bild am Sonntag. Aus der Nachrichtenredaktion Constanze Semidey.
2: Er nannte den Vorfall in Ceuta einen absoluten Stresstest, den Europa bestanden habe, aber es sei auch deutlich geworden, wie anfällig der Kontinent sei. Wichtig sei nun, das Schengen-System nicht weiter zu gefährden. Bundesfinanzminister und SPD-Co-Chef Klingbeil lobte das Vorgehen Spaniens. Ministerpräsident Sanchez habe entschlossen gehandelt. Der Europapolitiker Weber kritisierte dagegen auf RTL die spanische Regierung und brachte mehr Befugnisse für die Grenzschutzagentur Frontex ins Gespräch.
1: In Moskau sind bei einer Explosion in einem Restaurant 3 Menschen getötet und mindestens 20 weitere verletzt worden. Das Antiterrorkomitee geht von einem Anschlag aus. Demnach trug eine Frau einen selbstgebauten Sprengsatz bei sich. Sie ist eine der Toten. Auch ein Wachmann wurde getötet. Er hatte versucht, die Frau aufzuhalten. Das dritte Opfer war ein Restaurantbesucher. Medienberichten fand in dem Restaurant zufolge eine private Feier eines ranghohen russischen Militärs statt. Unionsfraktionschef Frei geht davon aus, dass es in Kürze Gesetzesänderungen geben wird bezüglich des Umgangs mit sogenannten Gefährdern. Frei sagte der Bild am Sonntag, vermutlich würden noch im August entsprechende Vorschläge von Bundesjustizministerin Hubich und Innenminister Dobrindt kommen. Frei sagte, nach dem Anschlag auf den Christopher Street Day in Berlin erwarteten die Bürger Konsequenzen von der Politik. In Peru sind beim Absturz eines Kleinflugzeuges 13 Menschen ums Leben gekommen. Nach einem Medienbericht sind darunter auch 2 Deutsche. Aus Rio de Janeiro, Oliver Neuroth.
3: Das Kleinflugzeug stürzte kurz nach dem Start in der peruanischen Hafenstadt Pisco ab. Wie es dazu kam, ist bisher unklar. Bilder zeigen qualmende Trümmer der Maschine der Fluggesellschaft Aerodiana. Die Airline betreibt nach eigenen Angaben nur Flugzeuge vom Typ Cessna 208 mit Platz für je 12 Passagiere. Der Unglücksflug war von 11 Touristen gebucht. Alle kamen bei dem Absturz ums Leben. Der Flug hätte von Pisco an der Pazifikküste nach Nazca im Landesinneren von Peru führen sollen. Dort befinden sich die berühmten Nazca-Linien, eine UNESCO-Welterbestätte.
1: Das waren die Nachrichten. Das Wetter in Deutschland. Im Alpenvorland Gewitter, ansonsten an den Alpen trocken bei 21 bis 35 Grad. Tagsüber Nebensonne, auch Wolken. In Alpennähe gibt es gelegentlich noch Niederschläge. Die Höchsttemperaturen dann bis 35 Grad. Am Montag Sonne und Wolken im Westen.